0: sagen, wo dieser Iran-Krieg, den Donald Trump angefangen hat, Wachstumshoffnung abgebremst haben. Das schlägt voll rein, das sehen wir in den Zahlen. Dass wir Schulden machen, hat damit zu tun, dass wir unsere Bundeswehr aufrüsten, dass wir modernisieren. Ich meine, man kann sich gegenüber Putin nicht mit der schwarzen Null verteidigen. Wir wollen, dass unser Land 20 Jahre lang wenig Ausgaben in Rüstung aufholt. Und das tun wir und dafür nehmen wir Geld in die Hand.
1: Das Kabinett will heute den Regierungsentwurf des Haushalts für das kommende Jahr beschließen. Insgesamt soll die Neuverschuldung bei gut 200 Milliarden Euro liegen. Im Ukraine-Krieg richten sich die Blicke jetzt auf den NATO-Gipfel in Ankara. Dort wollen sich US-Präsident Trump und der ukrainische Präsident Zelensky am Rande des Treffens persönlich austauschen. Aus dem Weißen Haus heißt es, Trump wolle die Bemühungen für ein Ende des Kriegs mit Nachdruck vorantreiben. Der zweitägige Gipfel beginnt morgen. Am Mittwoch wollen Trump und Zelensky dann miteinander sprechen. Jürgen Klopp soll dem DFB für das Amt als Bundestrainer zugesagt haben. Das berichtet zumindest Transferexperte Fabrizio Romano. Aber was ist da dran?
2: Ein Vollzug ist das Ganze nicht, denn selbst der Transferexperte schreibt ja, Details zu Klopps Vertrag und auch zu seinem Ausstieg bei Red Bull müssten noch besprochen werden. Seine grundsätzliche Bereitschaft, Bundestrainer sein zu wollen, hatte Klopp ja schon in der Nacht auf Samstag bei Magenta TV deutlich gemacht.
3: Also ich bin bereit.
2: Auch da erklärte Klopp aber schon, dass zunächst noch Details mit dem DFB und Red Bull geklärt werden müssten. Insofern kein neuer offizieller Stand, aber dass Jürgen Klopp beim DFB der Wunschnachfolger für Julian Nagelsmann ist und die Chancen gut stehen, das stimmt weiter. Onne Tochrau, Nachrichtenredaktion.
1: Und wir bleiben direkt beim Sport. Bei der Fußball-WM hat Norwegen den Einzug ins Viertelfinale geschafft. Eine absolute Überraschung. Die norwegische Mannschaft besiegte Brasilien mit 2:1. Die beiden Treffer für Norwegen erzielte Stürmer Haaland in der 79. und 90. Minute. Das brasilianische Tor erzielte Neymar in der Nachspielzeit per Foul-Elfmeter.

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1: Ich bin Zoe Tassovali. Der Bundeshaushalt für das kommende Jahr ist praktisch fertig. Heute soll das Kabinett den Entwurf beschließen. Die Milliardenlücke ist laut Finanzministerium geschlossen, unter anderem mit einem strikten Sparkurs sowie höheren Steuern und Abgaben.
2: Alle Ressorts sollen 1% ihrer geplanten Ausgaben einsparen. Das bringt 4 Milliarden Euro. Auch sollen Bundeszuschüsse an die Sozialversicherungen zurückgefahren werden. Außerdem sollen eine höhere Tabaksteuer und eine Abgabe auf Plastik weitere Einnahmen bringen. Reichen tut es nach Koalitionskreisen dennoch nicht. Bundesfinanzminister Klingbeil muss demnach Rücklagen in Höhe von rund 10 Milliarden Euro heranziehen, um die Finanzlücke zu schließen. Geld, was in Zeiten schwächelnder Wirtschaft fehlen wird. Der Bundestag soll den Haushalt dann im Herbst beschließen. Tanja Wagner, Nachrichtenredaktion. Im Ukraine schwächelnder Wirtschaft fehlen wird. Der Bundestag soll den Haushalt dann im Herbst beschließen. Tanja Wagner, Nachrichtenredaktion.

0: Hi. Zelensky will von seinen Verbündeten vor allem mehr Flugabwehr. Onni Torau, Berlin.
1: Und wir bleiben bei der Ukraine. US-Präsident Trump will nämlich beim NATO-Gipfel in Ankara darüber persönlich mit dem ukrainischen Präsidenten Zelensky sprechen. Das hat das Weiße Haus bestätigt. Trump wolle die Bemühungen für ein Ende des Kriegs mit Nachdruck vorantreiben, heißt es. Der zweitägige Gipfel beginnt morgen. Am Mittwoch will Trump dann mit Zelensky sprechen. Zum Sport. Es ist eine völlige Überraschung. Norwegen steht zum ersten Mal überhaupt im Viertelfinale einer Fußball-WM. Die Mannschaft hat Rekordweltmeister Brasilien mit 2:1 rausgeworfen, dank zweier später Tore von Haaland. Brasilien gelang in der Nachspielzeit nur noch der Anschlusstreffer. Im Viertelfinale wartet nun entweder Mexiko oder England.

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1: Ich bin Zoe Tassovali. Der Bund will im kommenden Jahr deutlich mehr Schulden machen. Bundesfinanzminister Klingbeil hat diesen Kurs jetzt verteidigt. Im ARD-Sommerinterview sagte Klingbeil dazu:
2: Dass man Rücklagen angeht, ist völlig normal. Mal tut man das nicht. Und wir sind gerade in einer Zeit, muss man ja auch sagen, wo dieser Iran-Krieg, den Donald Trump angefangen hat, Wachstumshoffnung abgebremst haben. Das schlägt voll rein, das sehen wir in den Zahlen. Dass wir Schulden machen, hat damit zu tun, dass wir unsere Bundeswehr aufrüsten, dass wir modernisieren. Ich meine, man kann sich gegenüber Putin nicht mit der schwarzen Null verteidigen. Wir wollen, dass unser Land 20 Jahre lang wenig Ausgaben in Rüstung aufholt. Und das tun wir und dafür nehmen wir Geld in die Hand.
1: Das Kabinett will heute den Regierungsentwurf des Haushalts für das kommende Jahr beschließen. Insgesamt soll die Neuverschuldung bei gut 200 Milliarden Euro liegen. Im Ukraine-Krieg richten sich die Blicke jetzt auf den NATO-Gipfel in Ankara. Dort wollen sich US-Präsident Trump und der ukrainische Präsident Zelensky am Rande des Treffens persönlich austauschen. Aus dem Weißen Haus heißt es, Trump wolle die Bemühungen für ein Ende des Kriegs mit Nachdruck vorantreiben. Der zweitägige Gipfel beginnt morgen. Am Mittwoch wollen Trump und Zelensky dann miteinander sprechen. Jürgen Klopp soll dem DFB für das Amt als Bundestrainer zugesagt haben. Das berichtet zumindest Transferexperte Fabrizio Romano. Aber was ist da dran?
3: Ein Vollzug ist das Ganze nicht, denn selbst der Transferexperte schreibt ja, Details zu Klopps Vertrag und auch zu seinem Ausstieg bei Red Bull müssten noch besprochen werden. Seine grundsätzliche Bereitschaft, Bundestrainer sein zu wollen, hatte Klopp ja schon in der Nacht auf Samstag bei Magenta TV deutlich gemacht.
4: Also ich bin bereit.
3: Auch da erklärte Klopp aber schon, dass zunächst noch Details mit dem DFB und Red Bull geklärt werden müssten. Insofern kein neuer offizieller Stand, aber dass Jürgen Klopp beim DFB der Wunschnachfolger für Julian Nagelsmann ist und die Chancen gut stehen, das stimmt weiter. Ronny Thorau, Nachrichtenredaktion.
1: Und wir bleiben direkt beim Sport. Bei der Fußball-WM hat Norwegen den Einzug ins Viertelfinale geschafft. Eine absolute Überraschung. Die norwegische Mannschaft besiegte Brasilien mit 2:1. Die beiden Treffer für Norwegen erzielte Viertelfinale geschafft. Eine absolute Überraschung. Die norwegische Mannschaft besiegte Brasilien mit 2:1. Die beiden Treffer für Norwegen

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1: Moin aus der Meerradio Wetterredaktion. Im Moment melden Hohenhorst am Sportplatz 16 Grad und Marklohe 17 Grad. Dazu ist es in weiten Teilen bewölkt und trocken. In Algemissen sind es 16 Grad, dort regnet es. Am frühen Morgen ist es noch vielerorts grau und stellenweise nass. Im Laufe des Vormittags bleibt es meist bedeckt, später lockert es von Westen her etwas auf. Rund ums Steinhuder Meer werden dazu etwa 14 bis 20 Grad erreicht. Morgen zeigt sich das Wetter ähnlich, oft wolkenverhangen, zwischendurch aber auch etwas aufgelockerter und mit leichtem bis spürbarem Wind. Am Mittwoch setzt sich dann deutlich freundlicheres Wetter durch, erst mit heiteren Abschnitten, später oft heiter. Am Donnerstag bleibt es freundlich und spürbar wärmer. Im flacheren Land wird es dabei am wärmsten, am Deister und im Weserbergland bleibt es etwas kühler.
2: Nachrichten. Ich bin Zoe Tassovali. Der Bundeshaushalt für das kommende Jahr ist praktisch fertig. Heute soll das Kabinett den Entwurf beschließen. Die Milliardenlücke ist laut Finanzministerium geschlossen, unter anderem mit einem strikten Sparkurs sowie höheren Steuern und Abgaben.
3: Alle Ressorts sollen 1% ihrer geplanten Ausgaben einsparen. Das bringt 4 Milliarden Euro. Auch sollen Bundeszuschüsse an die Sozialversicherungen zurückgefahren werden. Außerdem sollen eine höhere Tabaksteuer und eine Abgabe auf Plastik weitere Einnahmen bringen. Reichen tut es nach Koalitionskreisen dennoch nicht. Bundesfinanzminister Klingbeil muss demnach Rücklagen in Höhe von rund 10 Milliarden Euro heranziehen, um die Finanzlücke zu schließen. Geld, was in Zeiten schwächelnder Wirtschaft fehlen wird. Der Bundestag soll den Haushalt dann im Herbst beschließen. Tanja Wagner, Nachrichtenredaktion.
2: Im Ukraine-Krieg reißt die Gewalt nicht ab. Die Ukraine griff nach eigenen Angaben einen Militärflughafen auf der besetzten Krim an. Russland nahm später erneut Ziele in Kharkiv unter Beschuss.
4: Die genauen Schäden auf der Krim sind noch unklar, aber der Militärflughafen dort gilt als der wichtigste Stützpunkt der Russen auf der besetzten Halbinsel. Außerdem haben ukrainische Militärs wichtige Verkehrswege für russischen Nachschub angegriffen. Unter anderem wurden zwei Straßenbrücken im Donbass zerstört. Russland wiederum attackierte unter anderem die Großstadt Kharkiv. Es gab Tote und Verletzte. Der ukrainische Präsident Selenskyj warnt vor besonders massiven russischen Angriffen vor dem NATO-Gipfel ab Dienstag in der Türkei. Selenskyj will von seinen Verbündeten vor allem mehr Flugabwehr. Onni Torau, Berlin.
2: Und wir bleiben bei der Ukraine. US-Präsident Trump will nämlich beim NATO-Gipfel in Ankara darüber persönlich mit dem ukrainischen Präsidenten Selenskyj sprechen. Das hat das Weiße Haus bestätigt. Trump wolle die Bemühungen für ein Ende des Kriegs mit Nachdruck vorantreiben, heißt es. Der zweitägige Gipfel beginnt morgen. Am Mittwoch will Trump dann mit Selenskyj sprechen. Zum Sport. Es ist eine völlige Überraschung. Norwegen steht zum ersten Mal überhaupt im Viertelfinale einer Fußball-WM. Die Mannschaft hat Rekordweltmeister Brasilien mit 2:1 rausgeworfen, dank zweier später Tore von Haaland. Brasilien gelang in der Nachspielzeit nur noch der Anschlusstreffer. Im Viertelfinale wartet nun entweder Mexiko oder England.
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1: In Hannover, Kahlenberger Neustadt ist
2: Schlusstreffer. Im Viertelfinale wartet nun entweder Mexiko oder England.
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1: In Hannover.

0: Berghofer Straße, Ecke am Haierhaus. 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
1: Moin aus der Meerradio Wetterredaktion. Im Moment melden Hohenhorst am Sportplatz 16 Grad und Marklohe 17 Grad. Dazu ist es in weiten Teilen bewölkt und trocken. In Algermissen sind es 16 Grad, dort regnet es. Am frühen Morgen ist es noch vielerorts grau und stellenweise nass. Im Laufe des Vormittags bleibt es meist bedeckt, später lockert es von Westen her etwas auf. Rund ums Steinhuder Meer werden dazu etwa 14 bis 20 Grad erreicht. Morgen zeigt sich das Wetter ähnlich, oft wolkenverhangen, zwischendurch aber auch etwas aufgelockerter und mit leichtem bis spürbarem Wind. Am Mittwoch setzt sich dann deutlich freundlicheres Wetter durch, erst mit heiteren Abschnitten, später oft heiter. Am Donnerstag bleibt es freundlich und spürbar wärmer. Im flacheren Land wird es dabei am wärmsten, am Deister und im Weserbergland bleibt es etwas kühler.
2: Nachrichten.
3: Ich bin Zoe Tassovali. Der Bundeshaushalt für das kommende Jahr ist praktisch fertig. Heute soll das Kabinett den Entwurf beschließen. Die Milliardenlücke ist laut Finanzministerium geschlossen, unter anderem mit einem strikten Sparkurs sowie höheren Steuern und Abgaben.
4: Alle Ressorts sollen 1% ihrer geplanten Ausgaben einsparen. Das bringt 4 Milliarden Euro. Auch sollen Bundeszuschüsse an die Sozialversicherungen zurückgefahren werden. Außerdem sollen eine höhere Tabaksteuer und eine Abgabe auf Plastik weitere Einnahmen bringen. Reichen tut es nach Koalitionskreisen dennoch nicht. Bundesfinanzminister Klingbeil muss demnach Rücklagen in Höhe von rund 10 Milliarden Euro heranziehen, um die Finanzlücke zu schließen. Geld, was in Zeiten schwächelnder Wirtschaft fehlen wird. Der Bundestag soll den Haushalt dann im Herbst beschließen. Tanja Wagner, Nachrichtenredaktion.
3: Im Ukraine-Krieg reißt die Gewalt nicht ab. Die Ukraine griff nach eigenen Angaben einen Militärflughafen auf der besetzten Krim an. Russland nahm später erneut Ziele in Kharkiv unter Beschuss.
5: Die genauen Schäden auf der Krim sind noch unklar, aber der Militärflughafen dort gilt als der wichtigste Stützpunkt der Russen auf der besetzten Halbinsel. Außerdem haben ukrainische Militärs wichtige Verkehrswege für russischen Nachschub angegriffen. Unter anderem wurden zwei Straßenbrücken im Donbass zerstört. Russland wiederum attackierte unter anderem die Großstadt Kharkiv. Es gab Tote und Verletzte. Der ukrainische Präsident Selenskyj warnt vor besonders massiven russischen Angriffen vor dem NATO-Gipfel ab Dienstag in der Türkei. Selenskyj will von seinen Verbündeten vor allem mehr Flugabwehr. Onni Torau, Berlin.
3: Und wir bleiben bei der Ukraine. US-Präsident Trump will nämlich beim NATO-Gipfel in Ankara darüber persönlich mit dem ukrainischen Präsidenten Selenskyj sprechen. Das hat das Weiße Haus bestätigt. Trump wolle die Bemühungen für ein Ende des Kriegs mit Nachdruck vorantreiben, heißt es. Der zweitägige Gipfel beginnt morgen. Am Mittwoch will Trump dann mit Selenskyj sprechen. Zum Sport. Es ist eine völlige Überraschung. Norwegen steht zum ersten Mal überhaupt im Viertelfinale einer Fußball-WM. Die Mannschaft hat Rekordweltmeister Brasilien mit 2:1 rausgeworfen, dank zweier später Tore von Haaland. Brasilien gelang in der Nachspielzeit nur noch der Anschlusstreffer. Im Viertelfinale wartet nun entweder Mexiko oder England.
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1: In Hannover-Kahlenberger Neustadt ist der Parkplatz an der Robert-Enke-Straße geschlossen. Außerdem ist der Luise-Finke-Weg zwischen Ferdinand-Wilhelm-Fricke-Weg und Arthur-Menge-Ufer in beiden Richtungen gesperrt. Schauen wir auf die aktuelle Blitzerlage rund ums Steinhuder Meer. Auf der B215 in Haßbergen und auf der B188 in Ötzebenrode wird geblitzt. In Hannover-Miesburg-Nord am Seelberg, Ecke am Alten Friedhof. Dazu in Hannover-Linden-Süd auf der Deisterstraße, 90 Meter vor dem Café. In Neustadt-Bevensen steht ein Blitzer auf der Alpestraße, 60 Meter vor dem Laden. Außerdem in Neustadt auf der Mecklenhorster Straße, Ecke Jahnstraße. Und in Berghof auf der Berghofer Straße, Ecke am Heierhaus. 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
1: In Bissendorf am Heimatmuseum und in Suderbruch sind es jeweils 16 Grad, dazu ist es bewölkt und trocken. In Neunkirchen sind es ebenfalls 16 Grad, dort regnet es. Am Morgen ist es noch vielerorts grau und frisch. Im Laufe des Vormittags fällt stellenweise etwas Regen, später lockert es von Westen her allmählich auf. In unserer Region bleibt es heute insgesamt eher kühl, in höheren Lagen am Deister teils noch etwas kühler. In der kommenden Nacht bleibt es meist trocken und leicht bewölkt, bei 11 bis 17 Grad. Morgen zeigt sich der Himmel weiter oft wolkig, dazu bleibt es meist trocken und mit 15 bis 21 Grad eher frisch. Am Mittwoch wird es deutlich heiterer, mit längeren trockenen Abschnitten. Am Donnerstag setzt sich das trockene, angenehme Wetter bei uns rund ums Steinhuder Meer fort.
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3: Ich bin Katrin Müller. Das Konzept zum Haushalt 2027 steht. Der Regierungsentwurf soll heute vom Kabinett beschlossen werden. Die klaffende Lücke von 21 Milliarden Euro sei vollständig geschlossen, hieß es vom Bundesfinanzministerium. Ein strikter Sparkurs sowie höhere Steuern und Abgaben sollen das fehlende Geld in die Bundeskasse spülen.
4: Alle Resorts sollen 1% ihrer geplanten Ausgaben einsparen. Das bringt 4 Milliarden Euro. Auch sollen Bundeszuschüsse an die Sozialversicherungen zurückgefahren werden. Außerdem sollen eine höhere Tabaksteuer und eine Abgabe auf Plastik weitere Einnahmen bringen. Reichen tut es nach Koalitionskreisen dennoch nicht. Bundesfinanzminister Klingbeil muss demnach Rücklagen in Höhe von rund 10 Milliarden Euro heranziehen, um die Finanzlücke zu schließen. Geld, was in Zeiten schwächelnder Wirtschaft fehlen wird. Der Bundestag soll den Haushalt dann im Herbst beschließen. Tanja Wagner, Nachrichtenredaktion.
3: Kurz vor dem NATO-Gipfel in Ankara schlägt der ukrainische Präsident Selenskyj Alarm. Nach Erkenntnissen seiner Geheimdienste könnte Russland seine Angriffe noch einmal deutlich verstärken. Deshalb fordert Selenskyj weitere Patriot-Flugabwehrsysteme für die Ukraine. Beim NATO-Gipfel will er außerdem mit US-Präsident Trump über neue Militärhilfen und mögliche Schritte zu einem Ende des Kriegs sprechen. Im Güterverkehr und im öffentlichen Nahverkehr könnte sich der Personalmangel in den kommenden Jahren deutlich verschärfen. Der Grund ist eine große Zahl bevorstehender Renteneintritte. Darauf weist eine Studie des Kompetenzzentrums Fachkräftesicherung hin.
5: Besonders betroffen sind Lkw und Busfahrer. Bis 2041 scheiden laut der Studie rund 200.000 Brummifahrer und mehr als 60.000 Busfahrer altersbedingt aus dem Berufsleben aus. Schon heute kommt es im Nahverkehr wegen fehlenden Personals zu Fahrplanänderungen. Experten warnen, dass sich die Engpässe weiter verschärfen könnten. Sie empfehlen deshalb unter anderem, für ältere Beschäftigte die Jobs attraktiver zu machen, damit sie länger im Beruf bleiben, zum Beispiel mit flexibleren Arbeitsbedingungen. Thomas Bleskin, Nachrichtenredaktion.
3: Zum Sport. Es ist eine völlige Überraschung. Norwegen steht zum ersten Mal überhaupt im Viertelfinale einer Fußball-WM. Die Mannschaft hat Rekordweltmeister Brasilien mit 2:1 rausgeworfen. Dank zweier später Tore von Haaland. Brasilien gelang in der Nachspielzeit nur noch der Anschlusstreffer. Und im Viertelfinale ist auch England. Die Three Lions besiegten Mexiko in Unterzahl mit 3:2.
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1: Ein Blick auf den Verkehr. In Hannover-Kahlenberger Neustadt ist der Parkplatz an der Robert-Enke-Straße geschlossen. Außerdem ist der Luise-Finke-Weg zwischen Ferdinand-Wilhelm-Fricke-Weg und Arthur-Menge-Ufer in beiden Richtungen gesperrt. Das sind die aktuellen Blitzer in der Steinhuder Meerregion. Auf der B188 in Ütze-Benrode und auf der B215 in Haßbergen wird kontrolliert. In Hannover-Miesburg-Nord steht ein Blitzer am Seelberg-Ecke am Alten Friedhof. Dazu wird in Hannover-Linden-Süd auf der Deisterstraße geblitzt, 90 Meter vor dem Café. Weitere Meldungen kommen aus Neustadt, in Bevensen auf der Alpestraße, 60 Meter vor dem Laden und auf der Mecklenhorster Straße Ecke Jahnstraße. Und in der Wedemark auf der Berghofer Straße in Berghof Ecke am Haierhaus. Die aktuelle Verkehrslage findet ihr wie immer auch im Netz und in unserer Meerradio-App. Gute Fahrt!
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6: So, jetzt erstmal Schlaf aus den Augen kramen und dann reinstarten in den Tag, in den Montag, in die neue Woche, in die erste volle Sommerferienwoche. Wir sind für euch da. Alle Farben auch, René Miller auch, Body Talk jetzt. Ich bin's.

0: Herz. Da schüttelt's ein, wa? Grüne Paprika. Ja, lassen viele links liegen. Bei Rot, ne? Aber da greifen sie alle gerne zu. Und dabei ist es am Ende immer dieselbe Paprika, nur in einer anderen Farbe. Aber warum schmecken die eigentlich auch so unterschiedlich? Wir haben das mal dem Kollegen David Himmelreich aufgetragen, das rauszufinden.
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2: Rot, Gelb oder Grün sind natürlich einerseits die Farben der Ampel, richtig, aber andererseits auch die Farben der leckeren Paprika. Aber warum die unterschiedlichen Farben? Tatsächlich hängt das mit dem Reifegrad der Paprika zusammen. Die grüne ist noch unreif, mit der Zeit verfärbt sie sich dann zu gelb und später zu rot. Mit der zunehmenden Reife verändert sich auch die Menge der Inhaltsstoffe. So hat die grüne Paprika durch den geringen Zuckeranteil nur wenig Kohlenhydrate, die rote hat dagegen am meisten. Aber in der roten sind auch mehr Vitamine, vor allem Vitamin C, enthalten. Sie beinhaltet zum Beispiel auch doppelt so viel Kalium wie die grüne. Aber wir können feststellen, gesund sind sie alle, nur die rote ist halt am gesündesten. 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
1: Einen schönen guten Morgen. Momentan messen wir in Steimke im Waldbad und Sehnde 16 Grad. Dazu ist es vielerorts bewölkt. Am Morgen ist es noch oft grau und stellenweise nass. Am Vormittag ziehen letzte Regenphasen langsam ab. Später gibt es erste aufgelockerte Abschnitte. In der Steinhuder Meerregion bleibt es heute insgesamt eher frisch. Am Morgen um 14 Grad und tagsüber bis 21 Grad. In der kommenden Nacht bleibt es trocken. Morgen startet meist noch bewölkt. Im Nienburger Land anfangs auch mal mit etwas Regen. Danach bleibt es überwiegend trocken und leicht aufgelockert. Am Morgen um 15 Grad und tagsüber bis 21 Grad. Am Mittwoch zeigt sich das Wetter deutlich freundlicher mit Auflockerungen und zeitweise Sonne. Am Donnerstag setzt sich das fort. In höheren Lagen am Deister und im Weserbergland bleibt es etwas kühler.
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3: Ich bin Katrin Müller. Das Konzept zum Haushalt 2027 steht. Der Regierungsentwurf soll heute vom Kabinett beschlossen werden. Die klaffende Lücke von 21 Milliarden Euro sei vollständig geschlossen, hieß es vom Bundesfinanzministerium. Ein strikter Sparkurs sowie höhere Steuern und Abgaben sollen das fehlende Geld in die Bundeskasse spülen.
4: Alle Ressorts sollen 1% ihrer geplanten Ausgaben einsparen. Das bringt 4 Milliarden Euro. Auch sollen Bundeszuschüsse an die Sozialversicherungen zurückgefahren werden. Außerdem sollen eine höhere Tabaksteuer und eine Abgabe auf Plastik weitere Einnahmen bringen. Reichen tut es nach Koalitionskreisen dennoch nicht. Bundesfinanzminister Klingbeil muss demnach Rücklagen in Höhe von rund 10 Milliarden Euro heranziehen, um die Finanzlücke zu schließen. Geld, was in Zeiten schwächelnder Wirtschaft fehlen wird. Der Bundestag soll den Haushalt dann im Herbst beschließen. Tanja Wagner, Nachrichtenredaktion.
3: Kurz vor dem NATO-Gipfel in Ankara schlägt der ukrainische Präsident Selenskyj Alarm. Nach Erkenntnissen seiner Geheimdienste könnte Russland seine Angriffe noch einmal deutlich verstärken. Deshalb fordert Selenskyj weitere Patriot-Flugabwehrsysteme für die Ukraine. Beim NATO-Gipfel will er außerdem mit US-Präsident Trump über neue Militärhilfen und mögliche Schritte zu einem Ende des Kriegs sprechen. Im Güterverkehr und im öffentlichen Nahverkehr könnte sich der Personalmangel in den kommenden Jahren deutlich verschärfen. Der Grund ist eine große Zahl bevorstehender Renteneintritte. Darauf weist eine Studie des Kompetenzzentrums Fachkräftesicherung hin.
5: Besonders betroffen sind Lkw- und Busfahrer. Bis 2041 scheiden laut der Studie rund 200.000 Brummifahrer und mehr als 60.000 Busfahrer altersbedingt aus dem Berufsleben aus. Schon heute kommt es im Nahverkehr wegen fehlenden Personals zu Fahrplanänderungen. Experten warnen, dass sich die Engpässe weiter verschärfen könnten. Sie empfehlen deshalb unter anderem, für ältere Beschäftigte die Jobs attraktiver zu machen, damit sie länger im Beruf bleiben, zum Beispiel mit flexibleren Arbeitsbedingungen. Thomas Bleskin, Nachrichtenredaktion.
3: Zum Sport. Es ist eine völlige Überraschung. Norwegen steht zum ersten Mal überhaupt im Viertelfinale einer Fußball-WM. Die Mannschaft hat Rekordweltmeister Brasilien mit 2:1 rausgeworfen. Dank zweier später Tore von Haaland. Brasilien gelang in der Nachspielzeit nur noch der Anschlusstreffer. Und im Viertelfinale ist auch England. Die Three Lions besiegten Mexiko in Unterzahl mit 3:2.
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1: Aktuell auf den Straßen. Hannover-Robert-Enke-Straße. In Hannover-Kahlenberger Neustadt ist ein Parkplatz geschlossen. Außerdem ist der Luise-Finke-Weg zwischen Ferdinand-Wilhelm-Fricke-Weg und Arthur-Menge-Ufer in beiden Richtungen gesperrt. Hier kommt euer Blitzerüberblick für die Region. Auf der B442 wird in Bad Münder am Deister Hachmühlen geblitzt. Dazu auf der B215 in Haßbergen. In Hannover-Linden-Süd steht ein Blitzer auf der Deisterstraße, 90 Meter vor dem Café. Und in Hannover-Miesburg-Nord wird am Seelberg kontrolliert, Ecke am Alten Friedhof. Weiter geht es in Neustadt-Bevensen auf der Alpestraße, 60 Meter vor dem Laden. Außerdem in Neustadt auf der Mecklenhorster Straße, Ecke Jahnstraße. Auf der B188 wird auch in Uetze-Benrode geblitzt und in der Wedemark in Berghof auf der Berghofer Straße, Ecke am Haierhaus. 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

0: Angela Merkel ist neu im Kanzleramt. Shakira läuft im Radio, Twitter und Facebook werden groß. Willkommen im Jahr 2006. Hier ist mehr Radio Montag. Der Gottschalk öffnet das Archiv und plötzlich riecht Deutschland wieder nach Grillbier und Sommermärchen.
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2: 2006 schaut die Welt nach Deutschland. Zum zweiten Mal findet hier eine Fußball-WM statt. Diesmal unter dem Motto zu Gast bei Freunden. Und tatsächlich, das Land wirkt offen, warm, feiernd. Fanfeste, Public Viewing, Sommerwetter. Ein Turnier wie ein kollektiver Ausnahmezustand mit Bratwurst. Auch sportlich macht Deutschland Spaß. Unter Jürgen Klinsmann spielt das Team offensiv, emotional, mutig. Klose, Lahm, Schweinsteiger, Podolski, viele Namen werden diesen Sommer groß. Die Gruppenphase läuft stark. 4:2 gegen Costa Rica, 1:0 gegen Polen, 3:0 gegen Ecuador. Im Achtelfinale besiegt Deutschland Schweden, im Viertelfinale Argentinien im Elfmeterschießen. Plötzlich ist der Titel im eigenen Land ganz nah. Dann kommt Italien. Halbfinale in Dortmund. Lange ist alles offen, alles riecht nach Elfmeterschießen. Doch kurz vor Schluss treffen Grosso und Del Piero. Der Traum platzt. Am Ende wird Deutschland Dritter. Der Titel bleibt aus, das Gefühl bleibt. 2006 war mehr als ein Turnier. Es war ein Sommer, den viele bis heute verklären. Und ausnahmsweise haben sie damit gar nicht mal so Unrecht.
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1: Guten Morgen. Im Moment melden Wedemark an der Holländer Windmühle, Mellendorf und Helbsen jeweils 16 Grad. Dazu ist es verbreitet bewölkt. Heute früh startet es in unserer Region meist grau und stellenweise noch nass. Im Laufe des Vormittags bleibt es oft bedeckt. Später lockert es von Westen her etwas auf. Dazu weht nur leichter bis zeitweise spürbarer Wind. Die Temperaturen liegen heute meist zwischen 15 und 20 Grad. Der Blick auf die nächsten Tage. Morgen geht es überwiegend trüb weiter. Vor allem am Vormittag kann es örtlich noch etwas Regen geben. Am Nachmittag zeigen sich dann eher trockene Abschnitte. Am Mittwoch wird es deutlich freundlicher, mit längeren aufgelockerten Phasen. Auch der Donnerstag sieht in weiten Teilen heiter aus. Dann liegen die Werte bei 23 bis 25 Grad. In höheren Lagen am Deister und im Weserbergland bleibt es etwas kühler.
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2: Ich bin Katrin Müller. Im Bundeskabinett soll heute der Regierungsentwurf für den Haushalt 2027 sowie die Finanzplanung bis 2030 beschlossen werden. Finanzminister Klingbeil konnte die Milliardenfinanzlücke für 2027 schließen, muss dafür aber rund 6,8 Milliarden Euro aus einer Rücklage entnehmen. Geplant sind Ausgaben von mehr als 555 Milliarden Euro sowie eine Nettokreditaufnahme von fast 120 Milliarden Euro. Das Sparpaket für die gesetzlichen Krankenkassen ist noch nicht ganz in trockenen Tüchern. Vor der geplanten Abstimmung im Bundestag in dieser Woche ringen Union und SPD weiter um Änderungen. Unter anderem bei der Familienversicherung und beim Geld vom Bund.
3: Bei der Familienversicherung kommt die Koalition den Betroffenen offenbar doch noch etwas entgegen. Wer Kinder unter 12 Jahren hatte, soll den Ehepartner weiter kostenlos mitversichern können. Bisher war nur eine Grenze bis zum 7. Geburtstag des Kindes geplant. Außerdem könnte der Bund die Krankenkassen stärker unterstützen. Zoeta Sovali, Nachrichtenredaktion.
2: Der Fachkräftemangel in Deutschland könnte sich Experten zufolge erheblich verschärfen. Laut einer Studie des Kompetenzzentrums Fachkräftesicherung gehen in den nächsten 10 bis 15 Jahren rund 4,6 Millionen Fachkräfte in Rente. Mehr als 3,6 Millionen davon arbeiten bereits heute in Engpassberufen. Besonders betroffen sind Verkehrs- und Bauberufe. Zum Fußball. England steht im WM-Viertelfinale. Die Three Lions gewannen das Achtelfinale gegen Mexiko im legendären Aztekenstadion mit 3:2.
4: Nach der dramatischen Niederlage im Aztekenstadion sitzt die Enttäuschung hier tief. Manche hatten schon sogar vom WM-Titel geträumt und dieser Traum ist natürlich nun geplatzt. Die Begeisterung der Mexikaner für dieses Turnier war riesig. Eine WM im eigenen Land werden die meisten natürlich nie wieder erleben. Aber wer Mexiko kennt, weiß, hier leidet niemand allein. Siege werden mit Freunden gefeiert und Niederlagen gemeinsam betrauert. Aus Mexiko-Stadt Andrea Sosa Cabrios.
2: In der nächsten Runde trifft England auf Norwegen, das zum ersten Mal überhaupt im Viertelfinale einer Fußball-WM steht. Die Mannschaft hat Rekordweltmeister Brasilien mit 2:1 rausgeworfen, dank zweier später Tore von Haaland.
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1: Vorsicht auf der A7 Hamburg Richtung Hannover. Zwischen Mellendorf und Dreieck Hannover Nord liegen Metallteile auf der Fahrbahn. In Hannover ist der Luise-Finke-Weg zwischen Ferdinand-Wilhelm-Fricke-Weg und Arthur-Menge-Ufer in beiden Richtungen wegen einer Konzertveranstaltung gesperrt.
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1: Und so sieht es bei den Blitzern rund ums Steinhuder Meer aus. Auf der B442 in Bad Münder am Deister, Hachmühlen und auf der B215 in Haßbergen wird geblitzt. In Hannover-Linden-Süd steht ein Blitzer auf der Deisterstraße, 90 Meter vor dem Café. Dazu in Hannover-Miesburg-Nord am Seelberg, Ecke am Alten Friedhof. In Neustadt-Bevensen wird auf der Alpestraße kontrolliert, 60 Meter vor dem Laden. Außerdem steht ein Blitzer in Neustadt auf der Mecklenhorster Straße, Ecke Jahnstraße. Auf der B188 in Uetze-Benrode wird ebenfalls geblitzt. Und in Berghof steht ein Blitzer auf der Berghofer Straße, Ecke am Haierhaus. Mehr zum Verkehr in der Region findet ihr wie immer auch online und in unserer Mehrradio-App. Kommt gut durch.
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5: Trinkwasser ist kostbar, darüber müssen wir uns nicht unterhalten, das ist klar. Ne? Und genau deshalb haben auch die Stadtwerke Basinghausen nachts das komplette Leitungsnetz auf Lecks überprüft. Mit Erfolg, muss man sagen. 5 undichte Stellen wurden gefunden, zum Glück. Denn dadurch gehen künftig rund 216.000 Liter Wasser pro Tag nicht mehr verloren.

0: erste volle Sommerferienwoche. Wir starten rein. Hier ist mehr Radio. Am Montag, ich grüße euch. Und ja, falls der Urlaub doch noch so ein wenig auf sich warten lässt, wir holen euch Urlaubsgefühl nach Hause. Los geht es mit einem typisch griechischen Abend. Was dazugehört, das verrät uns Takis Tsafos aus Athen.
1: Wir haben hier ein Essen, das wirklich alle feiern. Tomaten und Paprikas im Ofen, aber nicht langweilig, sondern schön gefüllt mit Reis. Dazu etwas Feta-Käse. Und danach griechischer Joghurt mit Honig und Walnüssen. Aber jetzt kommt das Beste. In so einer Bar direkt am Strand haben wir mit Freunden in den vergangenen Tagen den neuen Sommerdrink gefunden.

0: eiskalter Wassermelonensaft mit einem Schuss Raki-Schnaps. Fruchtig und kalt.
1: Ja, ich trinke ja keinen Alkohol. Ich frage mich, ob es den wohl auch alkoholfrei gibt. Raki alkoholfrei? Weiß ich nicht. Muss ich mal recherchieren. Hier ist mehr Radio. Montag.

0: Habt ihr schon mal gehört? Es klingt erstmal ein bisschen verrückt, würde ich sagen, aber dahinter steckt tatsächlich eine brandneue Sportart aus Neustadt. Hier ist mehr Radio. Montag, hallo, erfunden hat sie Patrick Holz. Und er erzählt jetzt mal, wie ihm diese Idee überhaupt gekommen ist.
1: Ich habe es immer noch so vor Augen. Das Datum weiß ich natürlich nicht mehr genau, aber es war ein Donnerstag, es war Mittagspause. Und dann hatten wir an dem Tag uns die Kreisel genommen, die wir da hatten, und einen Softball und haben dann einfach uns im Dreieck aufgestellt, wir waren zu dritt, und haben diesen Ball hin und her geschlagen. Und ich hatte dann die Idee, das möchte ich mal in meinem Kurs machen, und habe es direkt am nächsten Tag, am Freitagabend in meinen Kursen, das erste Mal mit mehreren Leuten probiert.
0: Ja, und das Ganze kam richtig gut an. Mittlerweile gibt es sogar Turniere in ganz Deutschland. Eine Frage stellen sich aber ganz viele Leute immer wieder. Was ist eigentlich ein Kreisel und was wird beim Kreiselball noch benutzt?
1: Wir nutzen für Kreiselball, da kommt der Name auch her, einen Kreisel und einen Ball. Für den Kreisel, damit man so ein Bild hat, jeder kennt es vielleicht von Gleichgewichtsübungen, es ist ein Wackelbrett. Viele kennen es auch unter dem Begriff. Das heißt, so ein rundes Ding. Wir haben das, wie gesagt, als Schläger genutzt. Der Ball ist ein Softball und das Feld, das ist auf jeden Fall gleichbleibend, auch bei Einzel und Doppel. Es ist ungefähr dem Badminton ähnlich von der Größe.
0: Ja, über das Netz werden die Bälle dann hin und her geschlagen. Das Ganze ist so eine Mischung aus Tennis, Tischtennis, Badminton. Und zwar mit einem klaren Ziel.
1: Meine Idee mit Kreiselball war es immer, Leute, Menschen mit Freude und Spaß zu mehr Bewegung zu bringen. Das heißt, ich versuche auch immer, wenn neue Regeln kommen, dafür zu sorgen, dass jegliches Alter davon partizipieren kann. Dass man so eine ganz körperliche Thematik hat. Also, dass man die Beine braucht für Schnelligkeiten, den Rumpf zum Schlagen, die Arme, man muss sich strecken.
0: Einfach nur bewegen oder richtig was erreichen, geht beides. Die Sportart. Die steckt natürlich gerade noch in den Babyschuhen, aber da kann noch einiges draus werden.
1: Grundsätzlich würde ich mir wünschen, dass jeder Standort dahin kommt, zumindest die Standorte, die wirklich Gas geben, dass ein regelmäßiges Training stattfindet. Und da wäre regelmäßig 1, 2, 3 Mal die Woche, um eine Gruppe von Leuten weiterzuentwickeln und dass man sich dann mit denen wiederum regelmäßig trifft.
0: Kreiselball könnt ihr in der Region schon beim TSV Neustadt ausprobieren. Da gibt es regelmäßiges Training. Und auch beim TSV Mardorf soll die neue Sportart bald an den Start gehen. Alle Infos findet ihr aber natürlich auch nochmal auf den Webseiten der Vereine oder einfach bei Instagram. Da einfach mal nach Kreiselball suchen.

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1: Guten Morgen aus der Meerradio-Wetterredaktion. Momentan messen wir in Nordrebber, Schwarmstedt am Hallenbad und Ahnsen jeweils 16 Grad. Dazu regnet es überall. Am Morgen startet es mit leichtem Regen und vielen Wolken. Im weiteren Verlauf lockert es etwas auf. Am Nachmittag bleibt es meist trocken. Und heute Abend zeigt sich vielerorts ein aufgelockerter Himmel. In weiten Teilen unserer Region werden dazu angenehme 21 Grad erreicht. In höheren Lagen am Deister bleibt es etwas kühler. In der Nacht bleibt es meist trocken, oft aber noch wolkig. Morgen geht es ähnlich weiter. Erst viele Wolken, später freundlichere Abschnitte und nur wenig Wind bei 22 Grad. Am Mittwoch wird es dann spürbar freundlicher mit mehr Sonne. Auch der Donnerstag bleibt überwiegend freundlich. Heute Abend lockert es in Teilen der Region am längsten auf.
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3: Ich bin Katrin Müller. Im Bundeskabinett soll heute der Regierungsentwurf für den Haushalt 2027 sowie die Finanzplanung bis 2030 beschlossen werden. Finanzminister Klingbeil konnte die Milliardenfinanzlücke für 2027 schließen, muss dafür aber rund 6,8 Milliarden Euro aus einer Rücklage entnehmen. Geplant sind Ausgaben von mehr als 555 Milliarden Euro sowie eine Nettokreditaufnahme von fast 120 Milliarden Euro. Das Sparpaket für die gesetzlichen Krankenkassen ist noch nicht ganz in trockenen Tüchern. Vor der geplanten Abstimmung im Bundestag in dieser Woche ringen Union und SPD weiter um Änderungen. Unter anderem bei der Familienversicherung und beim Geld vom Bund.
4: Bei der Familienversicherung kommt die Koalition den Betroffenen offenbar doch noch etwas entgegen. Wer Kinder unter 12 Jahren hatte, soll den Ehepartner weiter kostenlos mitversichern können. Bisher war nur eine Grenze bis zum 7. Geburtstag des Kindes geplant. Außerdem könnte der Bund die Krankenkassen stärker unterstützen. Zoe Tassovali, Nachrichtenredaktion.
3: Der Fachkräftemangel in Deutschland könnte sich Experten zufolge erheblich verschärfen. Laut einer Studie des Kompetenzzentrums Fachkräftesicherung gehen in den nächsten 10 bis 15 Jahren rund 4,6 Millionen Fachkräfte in Rente. Mehr als 3,6 Millionen davon arbeiten bereits heute in Engpassberufen. Besonders betroffen sind Verkehrs- und Bauberufe. Zum Fußball. England steht im WM-Viertelfinale. Die Three Lions gewannen das Achtelfinale gegen Mexiko im legendären Aztekenstadion mit 3:2.
5: Nach der dramatischen Niederlage im Aztekenstadion sitzt die Enttäuschung hier tief. Manche hatten schon sogar vom WM-Titel geträumt und dieser Traum ist natürlich nun geplatzt. Die Begeisterung der Mexikaner für dieses Turnier war riesig. Eine WM im eigenen Land werden die meisten natürlich nie wieder erleben. Aber wer Mexiko kennt, weiß, hier leidet niemand allein. Siege werden mit Freunden gefeiert und Niederlagen gemeinsam betrauert. Aus Mexiko-Stadt Andreas Osagabrios.
3: In der nächsten Runde trifft England auf Norwegen, das zum ersten Mal überhaupt im Viertelfinale einer Fußball-WM steht. Die Mannschaft hat Rekordweltmeister Brasilien mit 2:1 rausgeworfen, dank zweier später Tore von Haaland.
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1: Vorsicht auf der A7 Hamburg Richtung Hannover zwischen Mellendorf und Dreieck Hannover Nord. Dort liegen Metallteile auf der Fahrbahn. Und das sind die 8 aktuellsten Blitzer in der Steinhuder Meerregion. Auf der B214 in Hambüren, Hambüren 1 und auf der B215 in Haßbergen wird geblitzt. Dazu auf der B442 in Bad Münder am Deister, Hachmühen. In Hannover Linden Süd steht ein Blitzer auf der Deisterstraße 90 Meter vor dem Café. In der Wedemark in Berghof auf der Berghofer Straße Ecke am Haierhaus. Außerdem in Hannover Miesburg Nord am Seelberg, Ecke am Alten Friedhof. Weiter geht es in Neustadt-Bevensen auf der Alpestraße 60 Meter vor dem Laden und auf der B188 in Uetze-Benrode wird ebenfalls kontrolliert. Weitere Blitzer findet ihr natürlich auch online auf der Meerradio-Website und in unserer App. Kommt gut durch.
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0: Tag. Wir starten mit euch in die neue Woche. Martin Solveig, Alma. Stars. Hier ist mehr Radio für euch. Montag, zwei Ortswehren, ein gemeinsames Gerätehaus. Genau diesen Weg will die Wedemark jetzt gehen. Im Malze und Geilhof entsteht nämlich bis Ende des nächsten Jahres ein moderner Neubau. Kollege Gottschalk hat für uns die Infos.
1: Das neue Feuerwehrhaus entsteht im Industriegebiet am Bremer Weg, also genau zwischen Malze und Geilhof. Da bekommen beide Ortswehren eine gemeinsame Fahrzeughalle mit Platz für 5 Einsatzfahrzeuge, moderne Umkleiden, Schulungsräume und Aufenthaltsbereiche. Trotz des gemeinsamen Standorts bleiben beide Wehren eigenständig und rücken auch weiterhin unter ihrem eigenen Namen aus. Für die Gemeinde hat das Modell einen großen Vorteil. Statt 2 neue Gerätehäuser zu bauen, reicht ein gemeinsamer Neubau und das spart laut Gemeinde rund 20% der Kosten. Losgehen sollen die Bauarbeiten schon im September. Wenn alles nach Plan läuft, können die Feuerwehrleute Ende 2027 einziehen.
0: Na, für die Feuerwehrkameraden heißt das künftig mehr Platz, bessere Bedingungen und trotzdem bleibt die eigene Ortsfeuerwehr mit ihren Traditionen erhalten. 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

0: kleiner Schmatzer auf die Wange, auf den Mund. Ein Schmatzer, der einiges verändern kann. Hier ist mehr Radio für euch am Montag. Heute Tag des Kusses und das ist klar, auch wissenschaftlich bewiesen, Küssen macht tatsächlich glücklich. Aber warum machen wir Menschen das überhaupt? Und was passiert in unserem Körper? Einer weiß Bescheid, unser Kollege Dominik Kutzur.
1: Dazu gibt es tatsächlich verschiedene Theorien. Eine Theorie geht davon aus, dass sich das Küssen aus einer frühen Form des Fütterns entwickelt hat. Mütter haben die Nahrung damals vorgekaut und sie ihren Babys von Mund zu Mund weitergegeben. In manchen Kulturen soll diese Art der Fütterung auch heute noch verbreitet sein.
0: Okay, aber was genau passiert beim Küssen in unserem Körper?
1: Beim Küssen läuft im Körper so einiges ab. Vor allem, wenn es richtig emotional wird. Dann schüttet der Körper verschiedene Hormone aus. Zum Beispiel das sogenannte Glückshormon Dopamin und das Kuschelhormon Oxytocin. Dazu kommen Endorphine, unsere körpereigenen Schmerzstiller. Gleichzeitig fährt der Körper das Stresshormon Cortisol runter. Also, kurz gesagt, Küssen kann entspannen und einfach richtig gut tun.
0: Ja, und wie sieht's bei Tieren aus? Küssen die auch?
1: Ja, Schimpansen zum Beispiel küssen sich nach einem Streit zur Versöhnung und Orangutans zeigen durchs Küssen Zuneigung in der Familie. Also ein bisschen so wie bei uns Menschen. Bei sogenannten Guramis, das sind kleine Fische aus Südostasien mit ziemlich dicken Lippen, sieht das Küssen zwar super romantisch aus, ist in Wahrheit aber eine Kraftprobe, um ein Weibchen zu beeindrucken. Die Männchen drücken dabei ihre Lippen aneinander und schieben sich gegenseitig weg, bis der Schwächere aufgibt.
0: Ja, wer hätte das gedacht? Unter Wasser ist Küssen doch ein echtes Kräftemessen. Bei uns Menschen zum Glück deutlich entspannter. Macht euch also einen schönen Tag des Kusses und gebt euren Liebsten direkt heute Morgen mal einen dicken, fetten Schmatzer. Yeah.

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1: Moin aus der Meerradio-Wetterredaktion. Derzeit melden Garbsen, Stehlingen und Isernhagen jeweils 16 Grad. In Diepenau am Weserblick sind es 17 Grad. Dabei regnet es überall und es ist bewölkt. Heute früh startet der Tag noch mit leichtem Regen und vielen Wolken. Im Laufe des Vormittags lässt der Regen nach. Später gibt es einige freundliche Abschnitte. Dazu weht nur ein leichter bis zeitweise spürbarer Wind. In der Steinhuder Meerregion bleibt es heute insgesamt eher grau, mit frischen 15 Grad am Morgen und tagsüber bis 21 Grad. Morgen zeigt sich das Wetter ähnlich, meist bewölkt, aber trocken und etwas freundlicher, am Morgen um 16 Grad und tagsüber bis 22 Grad. Am Mittwoch wird es dann deutlich freundlicher mit klaren Abschnitten und angenehmer Luft. Am Donnerstag setzt sich das freundliche Wetter fort. Etwas kühler bleibt es in den höheren Lagen am Deister, während sich im flacheren Land die Wolken etwas schneller auflösen.
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2: Ich bin Katrin Müller. Das Konzept zum Haushalt 2027 steht. Der Regierungsentwurf soll heute vom Kabinett beschlossen werden. Die klaffende Lücke von 21 Milliarden Euro sei vollständig geschlossen, hieß es vom Bundesfinanzministerium. Ein strikter Sparkurs sowie höhere Steuern und Abgaben sollen das fehlende Geld in die Bundeskasse spülen.
3: Alle Ressorts sollen 1% ihrer geplanten Ausgaben einsparen. Das bringt 4 Milliarden Euro. Auch sollen Bundeszuschüsse an die Sozialversicherungen zurückgefahren werden. Außerdem sollen eine höhere Tabaksteuer und eine Abgabe auf Plastik weitere Einnahmen bringen. Reichen tut es nach Koalitionskreisen dennoch nicht. Bundesfinanzminister Klingbeil muss demnach Rücklagen in Höhe von rund 10 Milliarden Euro heranziehen, um die Finanzlücke zu schließen. Geld, was in Zeiten schwächelnder Wirtschaft fehlen wird. Der Bundestag soll den Haushalt dann im Herbst beschließen. Tanja Wagner, Nachrichtenredaktion.
2: Kurz vor dem NATO-Gipfel in Ankara schlägt der ukrainische Präsident Selenskyj Alarm. Nach Erkenntnissen seiner Geheimdienste könnte Russland seine Angriffe noch einmal deutlich verstärken. Deshalb fordert Selenskyj weitere Patriot-Flugabwehrsysteme für die Ukraine. Beim NATO-Gipfel will er außerdem mit US-Präsident Trump über neue Militärhilfen und mögliche Schritte zu einem Ende des Kriegs sprechen. Im Güterverkehr und im öffentlichen Nahverkehr könnte sich der Personalmangel in den kommenden Jahren deutlich verschärfen. Der Grund ist eine große Zahl bevorstehender Renteneintritte. Darauf weist eine Studie des Kompetenzzentrums Fachkräftesicherung hin.
4: Besonders betroffen sind Lkw und Busfahrer. Bis 2041 scheiden laut der Studie rund 200.000 Brummifahrer und mehr als 60.000 Busfahrer altersbedingt aus dem Berufsleben aus. Schon heute kommt es im Nahverkehr wegen fehlenden Personals zu Fahrplanänderungen. Experten warnen, dass sich die Engpässe weiter verschärfen könnten. Sie empfehlen deshalb unter anderem, für ältere Beschäftigte die Jobs attraktiver zu machen, damit sie länger im Beruf bleiben, zum Beispiel mit flexibleren Arbeitsbedingungen. Thomas Deskin, Nachrichtenredaktion.
2: Zum Fußball. England steht im WM-Viertelfinale. Die Three Lions gewannen das Achtelfinale gegen Mexiko im legendären Aztekenstadion mit 3:2. In der nächsten Runde trifft England auf Norwegen, das zum ersten Mal überhaupt im Viertelfinale einer Fußball-WM steht. Die Mannschaft hat Rekordweltmeister Brasilien mit 2:1 rausgeworfen, dank zweier später Tore von Haaland.
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1: Aktuell auf den Straßen. In Hannover, Kahlenberger Neustadt, ist der Parkplatz an der Robert-Enke-Straße wegen einer Konzertveranstaltung geschlossen. Außerdem ist der Luise-Finke-Weg zwischen Ferdinand-Wilhelm-Fricke-Weg und Arthur-Menge-Ufer in beiden Richtungen gesperrt.
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1: Diese 8 Blitzer habt ihr uns zuletzt gemeldet. Auf der B215 in Haßbergen wird geblitzt, außerdem auf der B441 in Seelze-Almhorst und auf der B442 in Bad Münder am Deister Hachmühlen. In Hannover-Miesburg-Nord steht ein Blitzer am Seelberg, Ecke am Alten Friedhof. In der Wedemark, in Berghof, auf der Berghofer Straße, Ecke am Haierhaus. Dazu auf der B188 in Uetze-Benrode. In Hannover-Linden-Süd wird auf der Deisterstraße 90 Meter vor dem Café kontrolliert. Und in Neustadt steht ein Blitzer auf der Mecklenhorster Straße, Ecke Jahnstraße. Alle weiteren Meldungen findet ihr ihr wie immer auch auf der Mehrradio-Website und in unserer App. Kommt gut durch.
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5: Seit dem Wochenende läuft es. Das Schützenfest in Hannover und gestern war beim großen Schützenausmarsch doch wieder richtig was los. Rund 150.000 Menschen haben mitgefeiert. Das muss man sich mal vorstellen. Wahnsinn, oder? Und wer noch hin möchte, noch bis Sonntag habt ihr Zeit. Neu dabei zum Beispiel gleich mehrere Fahrgeschäfte. Darunter ein 75 Meter hoher Freefall Tower und ein neues Überkopfkarussell. Kann ich beides nicht mehr fahren. Aus dem Alter, Freunde, bin ich nun wirklich raus, weil dann kommt es nämlich auch Überkopf bei mir auch wieder raus. Aber

0: Man fiebert das ganze Jahr darauf hin, die Sommerferien. Wir starten in die erste volle Sommerferienwoche. Für die Eltern, ja, oftmals auch eine Geduldsprobe, muss man sagen, denn mit den Sommerferien starten ja rund um Stein oder Meer ganz gern auch mal die Baustellen, ja, die dann wie so Pilze aus dem Boden rausschießen. Ne? Und jetzt gerade in Wenigs-Möllenburg-Kreuzung, da ist wieder mächtig was los, da ist mit Einschränkungen zu rechnen. Die geplante Vollsperrung, sie kommt, aber wann ist die große Frage? Der Kollege Gottschalk hat für uns die Infos.
1: Die Kreuzung wird seit April umfangreich umgebaut. Eigentlich soll der zweite Bauabschnitt komplett in den Sommerferien laufen. Dafür müsste die Kreuzung rund einen Monat voll gesperrt werden. Einen genauen Termin

0: gibt es aber noch nicht. Grund sind unter anderem unerwartete Probleme mit Leitungen im Untergrund, die erst identifiziert und verlegt werden mussten. Mit dem Umbauen wird die Kreuzung aber deutlich moderner und sicherer. Geplant sind neue Geh- und Radwege, eine komplett neue Ampelanlage und eine sanierte Fahrbahn. Sobald der Zeitplan feststeht, will die Gemeinde über den Start der Vollsperrung informieren.
1: Na, bis dahin heißt es für euch, liebe Autofahrer, noch etwas Geduld und den Blick auf aktuelle Verkehrsmeldungen nicht vergessen. Es kann nicht schaden.

0: absolute Horror, muss man sagen. Hier ist mehr Radio. Montag, wir starten mit euch rein in die Woche. Ja, schön aus dem Urlaub nach Hause gekommen und dann, ja, der große Schock. Es wurde eingebrochen. Das wünscht man wirklich niemandem. Gerade jetzt in der Ferienzeit haben Einbrecher oft ein leichtes Spiel. Damit das bei euch nicht passiert, gibt's ein paar Tricks. Unsere Kollegin Jennifer Brückner.
1: Also erstmal eine kleine Entwarnung. Die meisten Einbrüche finden nicht statt, wenn wir im Urlaub sind. Die dunkle Jahreszeit zieht da die Einbrecher viel mehr an. Neben dem doppelten Abschließen von Fenster und Türen sollte man vielleicht auch mal den Ersatzschlüssel unter dem Blumentopf wegräumen. Damit haben es Verbrecher zu leicht und viele Versicherungen wollen so bei einem Schaden auch gar nicht zahlen. Gleichzeitig sollte möglichst vermieden werden, über soziale Netzwerke oder den Anrufbeantworter jeder Person mitzuteilen, dass man aktuell nicht da ist. Vielleicht liest oder hört das ja die Falschen.
0: Na, wie kriegen wir das denn hin, dass alles möglichst bewohnt aussieht? Ich meine, Zeitschaltuhren, ne, ist ja auch so ein Thema. Für was sind die alles gut?
1: Zeitschaltuhren helfen dabei, Lichter automatisch einzuschalten oder Jalousien hoch und runter zu fahren. Das geht auch ohne Zeitschaltuhren, dafür mit einer Smart-Home-Funktion auf seinem Gerät. Durch die Bewegung und das Licht erweckt man den Eindruck, noch zu Hause zu sein. Steuert man das Ganze über sein Smartphone, kann man sich die Tageszeit dann beliebig aussuchen. Aber auch der Briefkasten sollte nicht überquellen und regelmäßig durch Nachbarn oder Freunde entleert werden. Wenn die eh einmal da sind, können sie auch mal ein Auge auf den Raum zwischen Tür und Türrahmen werfen. Einbrecher packen hier gerne ein Stück Plastik hin, um zu schauen, ob es runterfällt und damit Personen zu Hause sind.
0: Ja, was geht denn zum Beispiel noch vorher, damit wir nicht von null anfangen müssen?
1: Ich glaube, du spielst ja auf eine Inventarliste an. Oft kann man nach einem Einbruch nur schwer rekapitulieren, was genau geklaut wurde. Hat man aber schon mal ein Dokument, in dem alle Wertgegenstände wie Schmuck oder technische Gegenstände aufgelistet sind, kann es im Nachhinein mit der Versicherung viel leichter werden. Wichtig ist aber, dass das Ganze nicht nur durch Text, sondern auch durch Bilder und mögliche Kaufbelege bewiesen wird. Abfotografiert und eingetragen sollte man das Schmuckstück dann aber auch direkt wieder wegräumen. Was auf dem rumliegt, lädt nur ein.
0: So, und eine Inventarliste übrigens, keine schlechte Idee, aber wichtig, nicht ausgedruckt zu Hause liegen lassen, sonst haben die Einbrecher im schlimmsten Fall noch eine ganz entspannte Packliste. Das muss nicht sein. Lieber digital speichern oder in der Cloud ablegen. Mehr Radio für euch. Montag, hallo.

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1: Guten Morgen aus der Meerradio Wetterredaktion. Loccum beim Kloster, Gozhorn und Lehrte melden jeweils 16 Grad. Dazu regnet es vielerorts. Heute Vormittag startet die Steinhuder Meerregion noch grau und stellenweise nass. Im weiteren Verlauf lässt der Regen nach. Am Vormittag und Nachmittag zeigen sich mehr Auflockerungen bei meist leichtem bis spürbarem Wind. Die Höchstwerte liegen bei 21 Grad. In der Nacht wird es trockener. Morgen geht es meist wolkenverhangen, aber oft trocken weiter. Später sind auch freundlichere Abschnitte dabei. Die Höchstwerte liegen bei 22 Grad. Am Mittwoch wird es dann deutlich freundlicher mit Sonne und trockenen Phasen. Auch der Donnerstag sieht ähnlich aus. In den höheren Lagen am Deister bleibt es etwas kühler, während es im Weserbergland am Nachmittag zeitweise freundlicher wird.
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3: Ich bin Katrin Müller. Das Konzept zum Haushalt 2027 steht. Der Regierungsentwurf soll heute vom Kabinett beschlossen werden. Die klaffende Lücke von 21 Milliarden Euro sei vollständig geschlossen, hieß es vom Bundesfinanzministerium. Ein strikter Sparkurs sowie höhere Steuern und Abgaben sollen das fehlende Geld in die Bundeskasse spülen.
4: Alle Ressorts sollen 1% ihrer geplanten Ausgaben einsparen. Das bringt 4 Milliarden Euro. Auch sollen Bundeszuschüsse an die Sozialversicherungen zurückgefahren werden. Außerdem sollen eine höhere Tabaksteuer und eine Abgabe auf Plastik weitere Einnahmen bringen. Reichen tut es nach Koalitionskreisen dennoch nicht. Bundesfinanzminister Klingbeil muss demnach Rücklagen in Höhe von rund 10 Milliarden Euro heranziehen, um die Finanzlücke zu schließen. Geld, was in Zeiten schwächelnder Wirtschaft fehlen wird. Der Bundestag soll den Haushalt dann im Herbst beschließen. Tanja Wagner, Nachrichtenredaktion.
3: Kurz vor dem NATO-Gipfel in Ankara schlägt der ukrainische Präsident Selenskyj Alarm. Nach Erkenntnissen seiner Geheimdienste könnte Russland seine Angriffe noch einmal deutlich verstärken. Deshalb fordert Selenskyj weitere Patriot-Flugabwehrsysteme für die Ukraine. Beim NATO-Gipfel will er außerdem mit US-Präsident Trump über neue Militärhilfen und mögliche Schritte zu einem Ende des Kriegs sprechen. Im Güterverkehr und im öffentlichen Nahverkehr könnte sich der Personalmangel in den kommenden Jahren deutlich verschärfen. Der Grund ist eine große Zahl bevorstehender Renteneintritte. Darauf weist eine Studie des Kompetenzzentrums Fachkräftesicherung hin.
5: Besonders betroffen sind Lkw und Busfahrer. Bis 2041 scheiden laut der Studie rund 200.000 Brummifahrer und mehr als 60.000 Busfahrer altersbedingt aus dem Berufsleben aus. Schon heute kommt es im Nahverkehr wegen fehlenden Personals zu Fahrplanänderungen. Experten warnen, dass sich die Engpässe weiter verschärfen könnten. Sie empfehlen deshalb unter anderem, für ältere Beschäftigte die Jobs attraktiver zu machen, damit sie länger im Beruf bleiben, zum Beispiel mit flexibleren Arbeitsbedingungen. Thomas Deskin, Nachrichtenredaktion.
3: Zum Fußball. England steht im WM-Viertelfinale. Die Three Lions gewannen das Achtelfinale gegen Mexiko im legendären Aztekenstadion mit 3:2. In der nächsten Runde trifft England auf Norwegen, das zum ersten Mal überhaupt im Viertelfinale einer Fußball-WM steht. Die Mannschaft hat Rekordweltmeister Brasilien mit 2:1 rausgeworfen, dank zweier später Tore von Haaland.
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1: Vorsicht auf der A37 Hannover Süd Richtung Messe zwischen dem Dreieck Hannover Süd und dem Übergang zur B6. Dort liegen mehrere große Äste auf der Fahrbahn. Auf der B6 zwischen Klappenburgbrücke und Garbsener Landstraße ist die Fahrbahn wegen einer Baustelle vom Westschnellweg bis am Leineufer auf einen Fahrstreifen verengt. Dadurch besteht Staugefahr. In Hannover ist an der Robert-Enke-Straße in Kahlenberger Neustadt ein Parkplatz wegen einer Konzertveranstaltung geschlossen. Außerdem ist der Luise-Finke-Weg zwischen Ferdinand-Wilhelm-Fricke-Weg und Arthur-Menge-Ufer wegen einer Konzertveranstaltung in beiden Richtungen gesperrt. Diese 8 Blitzer habt ihr uns zuletzt gemeldet. Auf der B442 in Bad Münder am Deister Hachmühlen und auf der B215 in Haßbergen wird aktuell geblitzt. Dazu auf der B188 in Uetze-Benrode. Außerdem steht ein Blitzer in Edemissen in der Wort, 90 Meter vor der Bäckerei. In Hannover-Linden-Süd wird auf der Deisterstraße kontrolliert, 90 Meter vor dem Café. Und in Hannover-Missburg-Nord steht ein Blitzer am Seelberg, Ecke am Alten Friedhof. Weiter geht es in Neustadt auf der Mecklenhorster Straße, Ecke Jahnstraße und in Neustadt-Bevensen auf der Alpestraße, 60 Meter vor dem Laden. Einen Überblick über alle aktuellen Blitzer findet ihr auch online auf der Meerradio-Website und in unserer App. Kommt gut durch!
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0: ist wie gemacht für die Sommerferien, meine Damen und Herren. Hier ist Meerradio Montag. Hallo und einen schönen Start wünsche ich euch in die neue Woche. Mitten in Laatzen könnt ihr auf Entdeckungstour gehen. Ausprobieren, anfassen, ja, und das auch einfach mal ganz entspannt. Ja. Alle 5 Sinne testen. Richtig cool, was euch alles erwartet. Unser Kollege David Himmelreich, der weiß Bescheid.
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2: In Laatzen liegt der Park der Sinne. Ein Ort, an dem ihr herausfindet, wie Insekten sehen, wie Töne sichtbar werden und wie weit man eigentlich flüstern hört. Mehr als 30 Stationen, um die eigenen Sinne zu erleben und das vollkommen kostenlos. Ist ein Ausflug für die ganze Familie auf jeden Fall wert. Aber auch sinnvolle Kunst gibt's da zu sehen und zu erleben. Ein Labyrinth und ein riesiges Insektenauge zum Beispiel. Außerdem wird mit den Elementen Erde, Wasser, Feuer und Luft gespielt, Bäche zum drin rumlaufen, ein Wasserspielplatz und viele unterschiedliche Untergründe zum Barfußgehen. Spannend für groß und vor allen Dingen natürlich klein. Der Park liegt idyllisch am Kronsberg zwischen Leinaue und dem Landschaftsschutzgebiet Mastbuchholz neben dem Messegelände.

0: Montagmorgen geht's mit dem Kollegen Görczak. Was ist denn los bei dir?
1: Ich bin ein bisschen geschafft durchs Wochenende, aber...
0: Der andere Kollege hier wird heute Morgen schon in einer Intensität gejammert. Das ist ja unfassbar.
1: Eine echte Deutsche.
0: Junge, Junge, Junge. Und dabei wollte ich mit dir über ein so schönes Thema sprechen.
1: Der neue Meckermann-Katalog ist da.
0: Tag des Küssens heute, André.
1: Nee, wir nicht.
0: Nee, nein, ist richtig.
1: Nein, kannst du kann dich ich noch dir gleich deine Träume
0: Kuss zustimmen. Erinnern, ob du dich an deinen ersten Kuss
1: erinnern kannst? Ja, Gott, war das ein Akt.
0: Möchtest du darüber sprechen?
1: Pass auf. Ich bin ja direkt in die Vollen gestartet mit meiner ersten Freundin. Also der erste ernsthafte Kuss, würde ich sagen. Jetzt so Kita und so, das, ne,
0: lass
1: so
0: mal
1: Küsschen
0: weg.
1: Und so, wird für ein Quatsch. Aber ich habe ja damals eine Freundin, die hatte ich direkt 3 Jahre lang, 15 bis 18. Dann mit einer ganz kurzen Unterbrechung, weil sie meinte, nee, ist doch nicht mehr und hat am Weihnachtstag mit mir Schluss gemacht.
0: Oh, das ist ja undankbar.
1: Gemeinsam aufgewacht sind am ersten Weihnachtsfeiertag. Und wir haben es dann nochmal probiert und ach naja, egal. Aber der erste Kuss, wir haben uns beide, sie hatte vorher schon einen Freund, zwei sogar.
0: Die Geschichte ist ja ganz schlimm.
1: Und pass auf. Und dann standen wir, weil sie sich nicht sicher war und so dieses Typische, was man auch heute noch kennt, so ah ja, ich glaube, ich bin beziehungsunfähig und so ein Quatsch. Ne?
0: Das liegt nicht an dir.
1: Standen wir bestimmt 2 Stunden im Winter an der Straßenecke und trauten uns beide nicht. Ne? Und dann haben wir es aber irgendwann durchgezogen, waren überglücklich, ne? Dieses beschwingte Glücksgefühl, gerade mitten in der Pubertät, irgendwie erster Kuss, da schießen dir ja die Hormone aus der Schädeldecke. Also es war ein Akt, aber wir haben es geschafft.
0: Ja. Wilde Geschichte. Wirklich wilde Geschichte.
1: Noch, ich könnte noch Stunden weiter erzählen, wirklich wild, aber.
0: Und gerade wir beide, dass dich das nicht so nachhaltig traumatisiert hat und du immer noch ein großer Weihnachtsfan bist, das ist ja wirklich.
1: Ja. Ja, ich weiß auch nicht.
0: Oh nee, Junge. Ja, nee, weiß ich nicht.
1: Wurde euch auch schon mal an Weihnachten die
0: Beziehung? Das muss ich jetzt erstmal gleich mit der Tasse Kaffee verdauen. Das tut mir richtig leid für dich, dass mir da nicht die Tränen kommen. Ist ja wirklich ein Wunder. Junge. Mickey Chance.

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1: Hallo, momentan messen wir in Mardorf beim Schützenverein, Elze in der Wedemark und Celle jeweils 16 Grad. Dazu regnet es vielerorts. Am Vormittag startet es in unserer Region noch mit leichtem Regen und vielen Wolken. Im weiteren Verlauf lockert es auf. Am Nachmittag bleibt es meist trocken mit Auflockerungen. Dazu weht nur ein leichter bis zeitweise spürbarer Wind. In der Nacht bleibt es überwiegend trocken, bei eher frischen 16 bis 18 Grad. Morgen zeigt sich der Himmel erneut eher grau, später aber meist trocken und angenehm. Die Höchstwerte liegen bei 16 bis 22 Grad. Am Mittwoch wird es deutlich freundlicher, erst mit Auflockerungen, später oft heiter. Am Donnerstag setzt sich das freundliche Wetter fort. Etwas kühler bleibt es in höheren Lagen am Deister und im Weserbergland.
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3: Ich bin Katrin Müller. Im Bundeskabinett soll heute der Regierungsentwurf für den Haushalt 2027 sowie die Finanzplanung bis 2030 beschlossen werden. Finanzminister Klingbeil konnte die Milliardenfinanzlücke für 2027 schließen, muss dafür aber rund 6,8 Milliarden Euro aus einer Rücklage entnehmen. Geplant sind Ausgaben von mehr als 555 Milliarden Euro sowie eine Nettokreditaufnahme von fast 120 Milliarden Euro. Das Sparpaket für die gesetzlichen Krankenkassen ist noch nicht ganz in trockenen Tüchern. Vor der geplanten Abstimmung im Bundestag in dieser Woche ringen Union und SPD weiter um Änderungen. Unter anderem bei der Familienversicherung und beim Geld vom Bund.
4: Bei der Familienversicherung kommt die Koalition den Betroffenen offenbar doch noch etwas entgegen. Wer Kinder unter 12 Jahren hatte, soll den Ehepartner weiter kostenlos mitversichern können. Bisher war nur eine Grenze bis zum 7. Geburtstag des Kindes geplant. Außerdem könnte der Bund die Krankenkassen stärker unterstützen. Zoe Tassovali, Nachrichtenredaktion.
3: Der Fachkräftemangel in Deutschland könnte sich Experten zufolge erheblich verschärfen. Laut einer Studie des Kompetenzzentrums Fachkräftesicherung gehen in den nächsten 10 bis 15 Jahren rund 4,6 Millionen Fachkräfte in Rente. Mehr als 3,6 Millionen davon arbeiten bereits heute in Engpassberufen. Besonders betroffen sind Verkehrs- und Bauberufe. Zum Fußball. England steht im WM-Viertelfinale. Die Three Lions gewannen das Achtelfinale gegen Mexiko im legendären Aztekenstadion mit 3:2.
5: Nach der dramatischen Niederlage im Aztekenstadion sitzt die Enttäuschung hier tief. Manche hatten schon sogar vom WM-Titel geträumt und dieser Traum ist natürlich nun geplatzt. Die Begeisterung der Mexikaner für dieses Turnier war riesig. Eine WM im eigenen Land werden die meisten natürlich nie wieder erleben. Aber wer Mexiko kennt, weiß, hier leidet niemand allein. Siege werden mit Freunden gefeiert und Niederlagen gemeinsam betrauert. Aus Mexiko-Stadt Andrea Sosa Cabrios.
3: In der nächsten Runde trifft England auf Norwegen, das zum ersten Mal überhaupt im Viertelfinale einer Fußball-WM steht. Die Mannschaft hat Rekordweltmeister Brasilien mit 2:1 rausgeworfen, dank zweier später Tore von Haaland.
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1: Vorsicht auf der A2 Hannover Richtung Dortmund zwischen dem Dreieck Hannover West und Hannover Herrenhausen. Dort liegen Metallteile auf der Fahrbahn. Auf der B6 Hannover Richtung Nienburg zwischen der Herrenhäuser Straße in Hannover und der Garbsener Landstraße in Stöcken staut es sich vor der Baustelle auf 2 Kilometer. Außerdem besteht auf der B6 zwischen Klappenburgbrücke und Garbsener Landstraße Staugefahr, weil der Westschnellweg bis am Leineufer wegen einer Baustelle auf einen Fahrstreifen verengt ist.
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1: Diese 8 Blitzer habt ihr uns zuletzt gemeldet. Auf der B215 in Lese wird geblitzt. Dazu auf der B441 in Seelze-Almhorst und auf der B442 in Bad Münder am Deister Hachmühlen. In Garbsen-Schloss Ricklingen steht ein Blitzer auf der Burgstraße. In Hannover-Linden-Süd wird auf der Deisterstraße kontrolliert, 90 Meter vor dem Café. Außerdem in Edelstein Edemissen in der Wort, 90 Meter vor der Bäckerei. Weiter geht es in Neustadt auf der Mecklenhorster Straße Ecke Jahnstraße und in der Wedemark auf der Berghofer Straße Ecke am Haierhaus. Einen Überblick über alle aktuellen Blitzer findet ihr auch online auf der Mehrradio-Website und in unserer App. Kommt gut durch.
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2: Na, mal was Neues ausprobieren? Ja, dann merkt euch den 19. September. In Langenhagen steigt da nämlich wieder der Frauensporttag. Von Pickleball, Capoeira, Selbstverteidigung, alles ist dabei und noch ganz viel mehr. Anmelden könnt ihr euch ab sofort. Und erfahrungsgemäß heißt das, nicht zu lange warten. Die Plätze, die sind doch rasend schnell weg.

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Sommer für Sommer das gleiche Problem. Hier ist mehr Radio. Montag. Rehkitze verstecken sich im hohen Gras. Genau das wird ihnen dann beim Mähen oft zum Verhängnis. In Helsdorf sind deshalb Ehrenamtliche schon früh morgens unterwegs mit Drohnen und Wärmebildkameras. In den letzten Tagen, so konnte in diesem Jahr schon echt was bewegt werden. 50 Rehkitze konnten rechtzeitig gerettet werden. Wir werden morgen noch mal ein wenig genauer auf das ganze Thema eingehen. Ich war nämlich bei einer Rehkitzrettung mit einer Wärmebildkamera und so einer Drohne mit dabei. Super, super spannend. Hört ihr dann morgen hier bei uns

0: liegen bei Rot, doch da greifen fast alle gerne zu. Dabei ist es am Ende immer dieselbe Paprika, nur mit einer anderen Farbe. Aber warum schmecken die eigentlich so unterschiedlich, Kollege David Himmelreich? Der hat sich damit mal ein wenig genauer beschäftigt.
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2: Rot, Gelb oder Grün sind natürlich einerseits die Farben der Ampel, richtig, aber andererseits auch die Farben der leckeren Paprika. Aber warum die unterschiedlichen Farben? Tatsächlich hängt das mit dem Reifegrad der Paprika zusammen. Die grüne ist noch unreif. Mit der Zeit verfärbt sie sich dann zu gelb und später zu rot. Mit der zunehmenden Reife verändert sich auch die Menge der Inhaltsstoffe. So hat die grüne Paprika durch den geringen Zuckeranteil nur wenig Kohlenhydrate. Die rote hat dagegen am meisten. Aber in der roten sind auch mehr Vitamine, vor allem Vitamin C, enthalten. Sie beinhaltet zum Beispiel auch doppelt so viel Kalium wie die grüne. Aber wir können feststellen, gesund sind sie alle. Nur die rote ist halt am gesündesten. 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
1: Moin, derzeit melden Hademsdorf an der Allerfähre 16 Grad, in Scherenbostel und Großburg-Wedel sind es 17 Grad, dazu regnet es überall und es ist bewölkt. Am Vormittag startet der Tag noch mit leichtem Regen und viel Grau. Im weiteren Verlauf lockert es auf, am Nachmittag bleibt es meist trocken mit heiteren Abschnitten, dazu weht nur ein leichter bis spürbarer Wind. Morgen zeigt sich die Steinhuder Meerregion weiter eher bedeckt, aber meist trocken bei 16 bis 22 Grad. Am Mittwoch wird es dann deutlich heiterer, erst mit freundlichen Phasen, später auch längeren sonnigen Abschnitten. Am Donnerstag setzt sich das freundliche Wetter fort, dann spürbar wärmer mit 23 bis 25 Grad. Etwas kühler bleibt es in den höheren Lagen am Deister und im Weserbergland.
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2: Ich bin Katrin Müller. Im Bundeskabinett soll heute der Regierungsentwurf für den Haushalt 2027 sowie die Finanzplanung bis 2030 beschlossen werden. Finanzminister Klingbeil konnte die Milliardenfinanzlücke für 2027 schließen, muss dafür aber rund 6,8 Milliarden Euro aus einer Rücklage entnehmen. Geplant sind Ausgaben von mehr als 555 Milliarden Euro sowie eine Nettokreditaufnahme von fast 120 Milliarden Euro. Das Sparpaket für die gesetzlichen Krankenkassen ist noch nicht ganz in trockenen Tüchern. Vor der geplanten Abstimmung im Bundestag in dieser Woche ringen Union und SPD weiter um Änderungen. Unter anderem bei der Familienversicherung und beim Geld vom Bund.
3: Bei der Familienversicherung kommt die Koalition den Betroffenen offenbar doch noch etwas entgegen. Wer Kinder unter 12 Jahren hatte, soll den Ehepartner weiter kostenlos mitversichern können. Bisher war nur eine Grenze bis zum 7. Geburtstag des Kindes geplant. Außerdem könnte der Bund die Krankenkassen stärker unterstützen. Zoe Tassovali, Nachrichtenredaktion.
2: Der Fachkräftemangel in Deutschland könnte sich Experten zufolge erheblich verschärfen. Laut einer Studie des Kompetenzzentrums Fachkräftesicherung gehen in den nächsten 10 bis 15 Jahren rund 4,6 Millionen Fachkräfte in Rente. Mehr als 3,6 Millionen davon arbeiten bereits heute in Engpassberufen. Besonders betroffen sind Verkehrs- und Bauberufe. Zum Fußball. England steht im WM-Viertelfinale. Die Three Lions gewannen das Achtelfinale gegen Mexiko im legendären Aztekenstadion mit 3:2.
4: Nach der dramatischen Niederlage im Aztekenstadion sitzt die Enttäuschung hier tief. Manche hatten schon sogar vom WM-Titel geträumt und dieser Traum ist natürlich nun geplatzt. Die Begeisterung der Mexikaner für dieses Turnier war riesig. Eine WM im eigenen Land werden die meisten natürlich nie wieder erleben. Aber wer Mexiko kennt, weiß, hier leidet niemand allein. Siege werden mit Freunden gefeiert und Niederlagen gemeinsam betrauert. Aus Mexiko-Stadt Andreas Osagabrios.
2: In der nächsten Runde trifft England auf Norwegen, das zum ersten Mal überhaupt im Viertelfinale einer Fußball-WM steht. Die Mannschaft hat Rekordweltmeister Brasilien mit 2:1 rausgeworfen, dank zweier später Tore von Haaland.
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1: Ein Blick auf den Verkehr. Auf der A2 Hannover Richtung Dortmund zwischen dem Dreieck Hannover West und Hannover Herrenhausen liegen Metallteile auf der Fahrbahn. Auf der B6 Hannover Richtung Nienburg staut es sich zwischen der Herrenhäuser Straße in Hannover und der Garbsener Landstraße in Stöcken 2 Kilometer vor der Baustelle. Zwischen Klappenburgbrücke und Garbsener Landstraße besteht zusätzlich Staugefahr, weil der Westschnellweg bis am Leineufer wegen einer Baustelle auf einen Fahrstreifen verengt ist. In Hannover ist außerdem der Luise-Finke-Weg zwischen Ferdinand Wilhelm Fricke-Weg und Arthur-Menge-Ufer in beiden Richtungen wegen einer Konzertveranstaltung gesperrt. Hier kommen die 8 aktuellsten Blitzer für die Steinhuder Meerregion. Auf der B214 wird in Buchholz-Marklendorf und in Hambüren-Hambüren 1 kontrolliert. Dazu auf der B215 in Lese und auf der B441 in Seelze-Almhorst. Auch auf der B442 in Bad Münder am Deister-Hachmühlen steht ein Blitzer. In Neustadt-Bevensen wird auf der Alpestraße 60 Meter vor dem Laden geblitzt. Außerdem auf der Burgstraße in Garbsen-Schloss Ricklingen und in Hannover-Missburg-Nord steht ein Blitzer am Seelberg-Ecke am Alten Friedhof. 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

bezahlbarer Wohnraum soll in Niedersachsen einfacher entstehen. Hier ist mehr Radio am Montag. Hallo, dafür hat das Land die Wohnraumförderung neu aufgestellt. Familien bekommen beim Immobilienkauf künftig mehr Unterstützung, unter anderem mit zusätzlichen Zuschüssen pro Kind. Außerdem gibt's auch mehr Geld für barrierefreie und energetische Modernisierung. Dafür stehen dieses Jahr rund 380 Millionen Euro bereit.

0: auch nicht gedacht, dass ich morgens mal aufstehe und als erstes nach ein Glas mit Mehl und Wasser schaue. Hier ist mehr Radio Montag. Wir starten in die neue Woche. Aber meine Damen und Herren, was soll ich sagen? Ich bin genau da jetzt angekommen. Mein Sauerteig und ich führen mittlerweile doch eine ziemlich enge Beziehung.
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0: Ich gebe es zu, ich habe ein Haustier, heißt nicht Bello, nicht Minka und es schaut mich auch nicht mit großen braunen Kulleraugen an. Es heißt Gustav. Gustav ist ein Sauerteig. Jetzt, ja, ist es raus. Was soll ich sagen? Es ist soweit. Jeden Morgen stehe ich auf und das Erste, was ich tue, noch vor dem Kaffee, noch vor dem Handy, ist nachschauen, ob er noch lebt. Gustav, geht es dir gut, frage ich. Ja, und ich rede von Mehl und Wasser. Aber, sag das mal Gustav ins Gesicht, der Sauerteig ist im Grunde nichts anderes als ein Tamagotchi für Millennials. Erinnert euch noch, diese kleinen Plastikdinger, das alle 3 Stunden irgendwie gerufen hat und gefüttert werden wollte, auch aufs Klo musste, genau. Ja, nur, dass Gustav keine Pieptöne macht, er macht einfach nichts. Er sitzt da und schaut und wartet und irgendwie fühlt man sich trotzdem schuldig, wenn man zu lange wegbleibt. Du musst ihn regelmäßig füttern, du musst checken, ob es ihm gut geht. Du hoffst, dass er überlebt und wenn er mal wieder nicht so richtig aufgehen will, redest du kurz mit ihm. Ganz sachlich natürlich. Gustav, reiß dich jetzt zusammen, du schaffst das schon. Das Verrückte ist, wir sind eine Generation, die keine Zeit hat, keine Verpflichtung will, keine Verbindlichkeiten und dann züchten wir freiwillig ein Lebewesen aus Roggenmehl und nennen das beim Vornamen. Aber vielleicht ist das ja auch der Punkt. Ja? Manche Dinge ändern sich eben nie. Wir werden nur ein bisschen älter und tauschen ein Plastikei gegen ein Einmachglas. Gustav lebt übrigens noch. Lieb, dass er fragt. Heute Morgen hat er Bläschen gemacht. Sie werden so schnell groß. Euer René Oliver.
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1: Moin aus der Meerradio-Wetterredaktion. Im Moment melden Essel 16 Grad, dazu regnet es. In Apelern sind es 18 Grad und in Warpe 19 Grad. Dort ist es jeweils bewölkt und trocken. Am Vormittag ist es noch vielerorts grau und stellenweise nass. Im weiteren Verlauf lockert es langsam auf, der Regen zieht ab und später zeigt sich bei 15 bis 20 Grad auch mal ein trockener Abschnitt. In der Steinhuder Meerregion bleibt es dabei meist nur schwach windig. Morgen startet es oft noch wolkig, tagsüber wird es aber freundlicher und mit 15 bis 22 Grad angenehm. Am Mittwoch setzt sich das Wetter mit Sonne und trockenen Phasen weiter fort. Am Donnerstag bleibt es ähnlich, insgesamt freundlich und etwas wärmer. In höheren Lagen ist es zeitweise etwas kühler als im flacheren Land.
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2: Ich bin Katrin Müller. Mehr als die Hälfte der Deutschen ist gegen die von der Regierungskoalition geplante Ausweitung der sachgrundlosen Befristung bei Einstellungen. In einer YouGov-Umfrage für die dpa lehnen die Reform insgesamt 54% ab, 26% befürworten sie. Die Regierungskoalition plant im Zuge der Sozialstaatsreformen die Möglichkeit einer längeren Befristung von Arbeitsverhältnissen. Schwarz-Rot will den Entwurf für den Bundeshaushalt 2027 heute im Kabinett beschließen. Unterm Strich steigt die Neuverschuldung auf rund 200 Milliarden Euro. Aus guten Gründen, sagt Bundesfinanzminister Klingbeil.
3: Wir können uns gegen Kreml-Chef Putin nicht mit einer schwarzen Null verteidigen, sagt der Bundesfinanzminister. Heißt, die Bundeswehr muss aufgerüstet werden. Sparen will er auch, aber das reicht nicht. Deshalb greift er auch auf Geld zurück, das ursprünglich für andere Zwecke vorgesehen war, um ein Riesenfinanzloch zu stopfen. Claudia Wächter, Nachrichtenredaktion.
2: SPD-Sozialpolitiker plädieren für mehrjährige Übergangsfristen bei der geplanten Abschaffung der abschlagsfreien Frührente nach 45 Beitragsjahren. Die sozialpolitische Sprecherin der SPD-Bundestagsfraktion Klose sagte dem Redaktionsnetzwerk Deutschland, sie halte eine Übergangsfrist von 5 Jahren für sinnvoll. Ein SPD-Kollege spricht sogar von 10 Jahren. Zum Fußball. Skandal bei der WM. Der Weltverband FIFA hat die Rotsperre gegen den besten Torjäger der USA, Balogun, aufgehoben. Offenbar unter dem Druck von US-Präsident Trump. Entsprechende Berichte kritisierte auch der womöglich künftige Bundestrainer Klopp scharf.
4: Trump soll persönlich bei FIFA-Boss Infantino angerufen haben, berichten mehrere Medien. Überraschend hatte der Weltverband am Abend mitgeteilt, dass Balogun im WM-Achtelfinale gegen Belgien spielen darf. Die Rotsperre aus dem 16. Finale gegen Bosnien-Herzegowina wurde zur Bewährung ausgesetzt. Trump reagierte umgehend auf seiner Plattform Truth Social und schrieb, danke FIFA, es sei eine große Ungerechtigkeit wieder gut gemacht worden. Diana Kramer, Nachrichtenredaktion.
2: Bei der WM stehen die nächsten Viertelfinalteilnehmer fest. Norwegen trifft auf England. Die Norweger hatten überraschend Rekordweltmeister Brasilien mit 2:1 aus dem Turnier geworfen. England besiegte Mexiko im Achtelfinale mit 3:2.
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1: Auf der B6 Hannover Richtung Nienburg staut es sich zwischen der Herrenhäuserstraße in Hannover und der Garbsener Landstraße in Stöcken auf, 2 Kilometern vor der Baustelle. In Hannover ist der Luise-Finke-Weg zwischen Ferdinand-Wilhelm-Fricke-Weg und Arthur-Menge-Ufer in beiden Richtungen wegen einer Konzertveranstaltung gesperrt. Außerdem ist auf der B6 zwischen Klappenburg-Brücke und Garbsener Landstraße in Stöcken die Fahrbahn vom Westschnellweg bis am Leineufer wegen einer Baustelle auf einen Fahrstreifen verengt.
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1: Frisch gemeldet, das sind die 8 aktuellsten Blitzer in der Region. Auf der B188 in Uetze-Benrode wird geblitzt, auf der B214 in Buchholz-Marklendorf und auf der B215 in Haßbergen. Dazu ein Glitzer auf der B441 in Seelze-Almhorst und auf der B442 in Bad Münder am Deister-Hachmühlen. In Hannover-Linden-Süd steht ein Blitzer auf der Deisterstraße, 90 Meter vor dem Café. Außerdem wird in Hannover Bodfeld im Heidkampe kontrolliert und in Neustadt steht ein Blitzer auf der Mecklenhorster Straße, Ecke Jahnstraße. Weitere aktuelle Blitzer in der Region gibt es auch jederzeit online und in unserer Mehrradio-App. Gute Fahrt!
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5: Trinkwasser ist kostbar, darüber müssen wir uns nicht unterhalten, das ist klar. Und genau deshalb haben auch die Stadtwerke Basinghausen nachts das komplette Leitungsnetz auf Lecks überprüft. Mit Erfolg, muss man sagen. 5 undichte Stellen wurden gefunden, zum Glück. Denn dadurch gehen künftig rund 216.000 Liter Wasser pro Tag nicht mehr verloren.

0: erste volle Sommerferienwoche. Wir starten rein. Hier ist Meerradio. Am Montag, ich grüße euch. Und ja, falls der Urlaub doch noch so ein wenig auf sich warten lässt, wir holen euch Urlaubsgefühl nach Hause. Los geht es mit einem typisch griechischen Abend. Was dazugehört, das verrät uns Takis Tsafos aus Athen.
1: Wir haben hier ein Essen, das wirklich alle feiern. Tomaten und Paprikas im Ofen, aber nicht langweilig, sondern schön gefüllt mit Reis. Dazu etwas Feta-Käse. Und danach griechischer Joghurt mit Honig und Walnüssen. Aber jetzt kommt das Beste. In so einer Bar direkt am Strand haben wir mit Freunden in den vergangenen Tagen den neuen Sommerdrink gefunden. Eiskalter Wassermelonensaft mit einem Schuss Raki-Schnaps. Fruchtig und kalt.
0: Ja, ich trinke ja keinen Alkohol. Ich frage mich, ob es den wohl auch alkoholfrei gibt. Raki alkoholfrei? Weiß ich nicht. Muss ich mal recherchieren. Hier ist Meerradio. Montag. Moin.

0: Habt ihr schon mal gehört?
1: Es klingt erstmal ein bisschen verrückt, würde ich sagen, aber dahinter steckt tatsächlich eine brandneue Sportart aus Neustadt. Hier ist mehr Radio. Montag, hallo, erfunden hat sie Patrick Holz. Und er erzählt jetzt mal, wie ihm diese Idee überhaupt gekommen ist.
2: Ich habe es immer noch so vor Augen, das Datum weiß ich natürlich nicht mehr genau, aber es war ein Donnerstag, es war Mittagspause. Und dann hatten wir an dem Tag uns die Kreisel genommen, die wir da hatten, und einen Softball und haben dann einfach uns im Dreieck aufgestellt, wir waren zu dritt, und haben diesen Ball hin und her geschlagen. Und ich hatte dann die Idee, das möchte ich mal in meinem Kurs machen, und habe es direkt am nächsten Tag, am Freitagabend in meinen Kursen, das erste Mal mit mehreren Leuten probiert.
1: Ja, und das Ganze kam richtig gut an. Mittlerweile gibt es sogar Turniere in ganz Deutschland. Eine Frage stellen sich aber ganz viele Leute immer wieder. Was ist eigentlich ein Kreisel und was wird beim Kreiselball noch benutzt?
2: Wir nutzen für Kreiselball, da kommt der Name auch her, einen Kreisel und einen Ball. Für den Kreisel, damit man so ein Bild hat, jeder kennt es vielleicht von Gleichgewichtsübungen, es ist ein Wackelbrett. Viele kennen es auch unter dem Begriff. Das heißt, so ein rundes Ding. Wir haben das, wie gesagt, als Schläger genutzt. Der Ball ist ein Softball und das Feld, das ist auf jeden Fall gleichbleibend, auch bei Einzel und Doppel. Es ist ungefähr dem Badminton ähnlich von der Größe.
1: Ja, über das Netz werden die Bälle dann hin und her geschlagen. Das Ganze ist so eine Mischung aus Tennis, Tischtennis, Badminton. Und zwar mit einem klaren Ziel.
2: Meine Idee mit Kreiselball war es immer, Leute, Menschen mit Freude und Spaß zu mehr Bewegung zu bringen. Das heißt, ich versuche auch immer, wenn neue Regeln kommen, dafür zu sorgen, dass jegliches Alter davon partizipieren kann. Dass man so eine ganz körperliche Thematik hat, also dass man die Beine braucht für Schnelligkeiten, den Rumpf zum Schlagen, die Arme, man muss sich strecken.
1: Einfach nur bewegen oder richtig was erreichen, geht beides. Die Sportart. Die steckt natürlich gerade noch in den Babyschuhen, aber da kann noch einiges draus werden.
2: Grundsätzlich würde ich mir wünschen, dass jeder Standort dahin kommt, zumindest die Standorte, die wirklich Gas geben, dass ein regelmäßiges Training stattfindet. Und da wäre regelmäßig 1, 2, 3 Mal die Woche, um eine Gruppe von Leuten weiterzuentwickeln und dass man sich dann mit denen wiederum regelmäßig trifft.
1: Kreiselball könnt ihr in der Region schon beim TSV Neustadt ausprobieren. Da gibt es regelmäßiges Training. Und auch beim TSV Mardorf soll die neue Sportart bald an den Start gehen. Alle Infos findet ihr aber natürlich auch nochmal auf den Webseiten der Vereine oder einfach bei Instagram. Da einfach mal nach

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1: Momentan messen wir in Bad Nenndorf und Lauenau 18 Grad, dort regnet es. In Bücken sind es ebenfalls 18 Grad, dort ist es bewölkt und trocken. Am Vormittag zeigt sich das Wetter erst einmal nass und grau. Im weiteren Verlauf lassen die Schauer nach. Später bleibt es meist dicht bewölkt bei frischen 15 bis 20 Grad. In der Nacht bleibt es meist trocken. Morgen startet die Steinhuder Meerregion überwiegend wolkenverhangen. Am Mittag und Nachmittag bleibt es meist trocken und nur gelegentlich lockert es auf. Am Mittwoch wird es freundlicher, erst mit aufgelockerten Abschnitten, später auch mit längeren sonnigen Phasen. Am Donnerstag setzt sich das freundliche Wetter fort, dann steigen die Werte auf 23 bis 25 Grad. Etwas kühler bleibt es in den höheren Lagen am Deister, sonst zeigt sich das Wetter in unserer Region recht einheitlich.
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1: Ein Blick auf den Verkehr. Auf der B6 zwischen Klappenburgbrücke und Garbsener Landstraße besteht Staugefahr. Auf dem Westschnellweg bis am Leineufer ist die Fahrbahn wegen einer Baustelle auf einen Fahrstreifen verengt. In Hannover ist der Luise-Finke-Weg zwischen Ferdinand-Wilhelm-Fricke-Weg und Arthur-Menge-Ufer in beiden Richtungen wegen einer Konzertveranstaltung gesperrt. Hier kommen die 8 aktuellsten Blitzer für die Steinhuder Meerregion. Auf der B188 wird in Uetze-Benrode geblitzt. Auf der B214 stehen Blitzer in Buchholz-Marklendorf und in Gilten. Dazu wird auf der B215 in Haßbergen und in Lese kontrolliert. Außerdem steht ein Blitzer in Bad Münder am Deister, Hachmühlen, auf der B442 und in der Wedemark wird geblitzt, in Berghof auf der Berghofer Straße, Ecke am Haierhaus. In Hannover-Linden-Süd steht ein Blitzer auf der Deisterstraße, 90 Meter vor dem Café. Weitere aktuelle Blitzer in der Region gibt es auch jederzeit online und in unserer Meerradio-App. Gute Fahrt!
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0: Montagmittag geht's mit uns mit mehr Radio einen schönen Start in die neue Woche. Zwei Ortsfeuerwehren, ein gemeinsames Gerätehaus. Ja, genau diesen Weg geht jetzt die Wedemark in Meize und in Geilhof. Entsteht nämlich bis Ende des nächsten Jahres ein moderner Neubau. Kollege Gottschalk hat die Infos.
1: Das neue Feuerwehrhaus entsteht im Industriegebiet am Bremer Weg, also genau zwischen Meize und Geilhof. Da bekommen beide Ortswehren eine gemeinsame Fahrzeughalle mit Platz für 5 Einsatzfahrzeuge, moderne Umkleiden, Schulungsräume und Aufenthaltsbereiche. Trotz des gemeinsamen Standorts bleiben beide Wehren eigenständig und rücken auch weiterhin unter ihrem eigenen Namen aus. Für die Gemeinde hat das Modell einen großen Vorteil. Statt 2 neue Gerätehäuser zu bauen, reicht ein gemeinsamer Neubau und das spart laut Gemeinde rund 20% der Kosten. Losgehen sollen die Bauarbeiten schon im September. Wenn alles nach Plan läuft, können die Feuerwehrleute Ende 2027 einziehen.
0: Na, für die Feuerwehrkameraden heißt das künftig mehr Platz, bessere Bedingungen und trotzdem bleibt die eigene Ortsfeuerwehr mit ihren Traditionen erhalten.

0: ein kleiner Schmatzer auf den Mund, auf die Wange. Ja, da kann einiges verändern. Ist nämlich wissenschaftlich erwiesen, Küssen macht tatsächlich glücklich. Hier ist mehr Radio am Montagmittag. Ich grüße euch. Aber warum machen wir Menschen das überhaupt? Und vor allen Dingen, was passiert da genau in unserem Körper? Einer weiß Bescheid. Kollege Dominik Kotzor.
1: Dazu gibt es tatsächlich verschiedene Theorien. Eine Theorie geht davon aus, dass sich das Küssen aus einer frühen Form des Fütterns entwickelt hat. Mütter haben die Nahrung damals vorgekaut und sie ihren Babys von Mund zu Mund weitergegeben. In manchen Kulturen soll diese Art der Fütterung auch heute noch verbreitet sein.
0: Okay, aber was genau passiert beim Küssen in unserem Körper?
1: Beim Küssen läuft im Körper so einiges ab. Vor allem, wenn es richtig emotional wird. Dann schüttet der Körper verschiedene Hormone aus. Zum Beispiel das sogenannte Glückshormon Dopamin und das Kuschelhormon Oxytocin. Dazu kommen Endorphine, unsere körpereigenen Schmerzstiller. Gleichzeitig fährt der Körper das Stresshormon Cortisol runter. Also, kurz gesagt, Küssen kann entspannen und einfach richtig gut tun.
0: Ja, und wie sieht's bei Tieren aus? Küssen die auch?
1: Ja, Schimpansen zum Beispiel küssen sich nach einem Streit zur Versöhnung und Orangutans zeigen durchs Küssen Zuneigung in der Familie. Also ein bisschen so wie bei uns Menschen. Bei sogenannten Guramis, das sind kleine Fische aus Südostasien mit ziemlich dicken Lippen, sieht das Küssen zwar super romantisch aus, ist in Wahrheit aber eine Kraftprobe, um ein Weibchen zu beeindrucken. Die Männchen drücken dabei ihre Lippen aneinander und schieben sich gegenseitig weg, bis der Schwächere aufgibt.
0: Ja, wer hätte das gedacht? Unter Wasser ist Küssen doch ein echtes Kräftemessen. Bei uns Menschen zum Glück deutlich entspannter. Macht euch also einen schönen Tag des Kusses und gebt euren Liebsten direkt heute Morgen mal einen dicken Fett.

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1: Hallo, Neustadt am Klinikum und Liebenau melden jeweils 19 Grad, Krähenwinkel 20. Dazu regnet es überall. Am Vormittag ist es noch vielerorts grau und stellenweise nass. Im weiteren Verlauf lassen die Schauer nach. Später gibt es einige freundliche Abschnitte. Dazu weht zeitweise ein spürbarer Wind. In der Steinhuder Meerregion geht es heute meist nur auf rund 15 bis 20 Grad hinauf. Morgen bleibt es zunächst oft bewölkt. Am Nachmittag zeigt sich dann häufiger freundliches Wetter bei 16 bis 22 Grad. Am Mittwoch startet der Tag schon heller. Später wird es vielerorts freundlich und angenehm warm. Am Donnerstag setzt sich dieser Eindruck fort mit längeren sonnigen Abschnitten. Etwas kühler bleibt es in den höheren Lagen am Deister. Im flacheren Land zeigt sich häufiger die Sonne.
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2: Ich bin Katrin Müller. Mehr als die Hälfte der Deutschen ist gegen die von der Regierungskoalition geplante Ausweitung der sachgrundlosen Befristung bei Einstellungen. In einer YouGov-Umfrage für die dpa lehnen die Reform insgesamt 54% ab, 26% befürworten sie. Die Regierungskoalition plant im Zuge der Sozialstaatsreformen die Möglichkeit einer längeren Befristung von Arbeitsverhältnissen. Zum Start einer erneuten Hitzewelle spitzt sich in Frankreich die Waldbrandgefahr zu. Im Süden des Landes kämpfen Feuerwehren gegen einen riesigen Brand. Die Behörden haben die Evakuierung von rund 10.000 Menschen aus mehreren Ortschaften angeordnet.
3: In dem betroffenen Gebirgsmassiv westlich von Perpignan hat das Feuer sich bereits durch 4.600 Hektar Fläche gefressen. Der ausufernde Brand führte auch zu einer Anpassung der dritten Etappe der Tour de France, die heute durch die betroffene Region führt. Auch an anderen Orten in Frankreich brachen Brände aus. Der staatliche Wetterdienst warnte für Dutzende Departements vor einer hohen Brandgefahr. Michael Evers, Paris.
2: In Baden-Württemberg in Offenburg hat die Polizei nach Schüssen einen toten Mann und eine verletzte Frau gefunden. Die Frau starb dann aber kurze Zeit später im Krankenhaus, teilte die Polizei mit. In der Nähe des Tatorts hätten die Einsatzkräfte eine Waffe gefunden. Nach aktuellen Erkenntnissen besteht keine Gefahr für die Bevölkerung. Was sich genau ereignet hat, wird noch ermittelt. Zum Fußball. Skandal bei der WM. Der Weltverband FIFA hat die Rotsperre gegen den besten Torjäger der USA Balogun aufgehoben. Offenbar unter dem Druck von US-Präsident Trump. Entsprechende Berichte kritisierte auch der womöglich künftige Bundestrainer Klopp scharf.
4: Trump soll persönlich bei FIFA-Boss Infantino angerufen haben, berichten mehrere Medien. Überraschend hatte der Weltverband am Abend mitgeteilt, dass Balogun im WM-Achtelfinale gegen Belgien spielen darf. Die Rotsperre aus dem 16. Finale gegen Bosnien-Herzegowina wurde zur Bewährung ausgesetzt. Trump reagierte umgehend auf seiner Plattform Truth Social und schrieb: Danke FIFA, es sei eine große Ungerechtigkeit wieder gut gemacht worden. Diana Kramer, Nachrichtenredaktion.
2: Bei der WM stehen die nächsten Viertelfinalteilnehmer fest. Norwegen trifft auf England. Die Norweger hatten überraschend Rekordweltmeister Brasilien mit 2:1 aus dem Turnier geworfen. England besiegte Mexiko im Achtelfinale mit 3:2.
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1: Vorsicht auf der B3 zwischen Pferdeturm und Weidetor, dort sind Personen auf der Fahrbahn. Auf der B6 zwischen Klappenburgbrücke und Garbsener Landstraße besteht Staugefahr in Stöcken. Außerdem ist der Westschnellweg bis am Leineufer wegen einer Baustelle auf einen Fahrstreifen verengt. In Hannover ist die Luise-Finke-Weg zwischen Ferdinand-Wilhelm-Fricke-Weg und Arthur-Menge-Ufer in beiden Richtungen gesperrt.
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1: Frisch gemeldet, das sind die 8 aktuellsten Blitzer in der Region. Auf der B214 wird in Buchholz-Maglendorf, in Gilten und in Hambüren-Ovelgönne geblitzt. Dazu Kontrollen auf der B215 in Haßbergen und in Lese. Außerdem steht ein Blitzer auf der B442 in Hachmühlen. In Hannover-Linden-Süd wird auf der Ritter-Brüning-Straße geblitzt, Ecke Petri-Straße, und in der Wedemark auf der Berghofer-Straße, Ecke am Haierhaus. Alle weiteren Meldungen findet ihr wie immer auch auf der Meerradio-Website und in unserer App. Kommt gut durch!
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5: Seit dem Wochenende läuft es. Das Schützenfest in Hannover und gestern war beim großen Schützenausmarsch doch wieder richtig was los. Rund 150.000 Menschen haben mitgefeiert. Das muss man sich mal vorstellen. Wahnsinn, oder? Und wer noch hin möchte, noch bis Sonntag habt ihr Zeit. Neu dabei zum Beispiel gleich mehrere Fahrgeschäfte. Darunter ein 75 Meter hoher Freefall Tower und ein neues Überkopfkarussell. Kann ich beides nicht mehr fahren. Aus dem Alter, Freunde, bin ich nun wirklich raus, weil dann kommt

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0: fiebert das ganze Jahr darauf hin, die Sommerferien. Wir starten in die erste volle Sommerferienwoche. Für die Eltern, ja, oftmals auch eine Geduldsprobe, muss man sagen, denn mit den Sommerferien starten ja rund um Stein oder Meer ganz gern auch mal die Baustellen, ja, die dann wie so Pilze aus dem Boden rausschießen. Ne? Und jetzt gerade in Wenigs-Möllenburg-Kreuzung, da ist wieder mächtig was los, da ist mit Einschränkungen zu rechnen. Die geplante Vollsperrung, sie kommt, aber wann ist die große Frage? Der Kollege Gottschalk hat für uns die Infos.
1: Die Kreuzung wird seit April umfangreich umgebaut. Eigentlich soll der zweite Bauabschnitt komplett in den Sommerferien laufen. Dafür müsste die Kreuzung rund einen Monat voll gesperrt werden. Einen genauen Termin gibt es aber noch nicht. Grund sind unter anderem unerwartete Probleme mit Leitungen im Untergrund, die erst identifiziert und verlegt werden mussten. Mit dem Umbau wird die Kreuzung aber deutlich moderner und sicherer. Geplant sind neue Geh- und Radwege, eine komplett neue Ampelanlage und eine sanierte Fahrbahn. Sobald der Zeitplan feststeht, will die Gemeinde über den Start der Vollsperrung informieren.
0: Na, bis dahin heißt es für euch, liebe Autofahrer, noch etwas Geduld und den Blick auf aktuelle Verkehrsmeldungen nicht vergessen. Es kann

0: gute Horror, muss man sagen. Hier ist mehr Radio. Montag, wir starten mit euch rein in die Woche. Ja, schön aus dem Urlaub nach Hause gekommen und dann, ja, der große Schock. Es wurde eingebrochen. Das wünscht man wirklich niemandem. Gerade jetzt in der Ferienzeit haben Einbrecher oft ein leichtes Spiel. Damit das bei euch nicht passiert, gibt's ein paar Tricks. Unsere Kollegin Jennifer Brückner.
1: Also erstmal eine kleine Entwarnung. Die meisten Einbrüche finden nicht statt, wenn wir im Urlaub sind. Die dunkle Jahreszeit zieht da die Einbrecher viel mehr an. Neben dem doppelten Abschließen von Fenster und Türen sollte man vielleicht auch mal den Ersatzschlüssel unter dem Blumentopf wegräumen. Damit haben es Verbrecher zu leicht und viele Versicherungen wollen so bei einem Schaden auch gar nicht zahlen. Gleichzeitig sollte möglichst vermieden werden, über soziale Netzwerke oder den Anrufbeantworter jeder Person mitzuteilen, dass man aktuell nicht da ist. Vielleicht liest oder hört das ja die Falschen.
0: Na, wie kriegen wir das denn hin, dass alles möglichst bewohnt aussieht? Ich meine, Zeitschaltuhren, ne, ist ja auch so ein Thema. Für was sind die alles gut?
1: Zeitschaltuhren helfen dabei, Lichter automatisch einzuschalten oder Jalousien hoch und runter zu fahren. Das geht auch ohne Zeitschaltuhren, dafür mit einer Smart-Home-Funktion auf seinem Gerät. Durch die Bewegung und das Licht erweckt man den Eindruck, noch zu Hause zu sein. Steuert man das Ganze über sein Smartphone, kann man sich die Tageszeit dann beliebig aussuchen. Aber auch der Briefkasten sollte nicht überquellen und regelmäßig durch Nachbarn oder Freunde entleert werden. Wenn die eh einmal da sind, können sie auch mal ein Auge auf den Raum zwischen Tür und Türrahmen werfen. Einbrecher packen hier gerne ein Stück Plastik hin, um zu schauen, ob es runterfällt und damit Personen zu Hause sind.
0: Ja, was geht denn zum Beispiel noch vorher, damit wir nicht von null anfangen müssen?
1: Ich glaube, du spielst ja auf eine Inventarliste an. Oft kann man nach einem Einbruch nur schwer rekapitulieren, was genau geklaut wurde. Hat man aber schon mal ein Dokument, in dem alle Wertgegenstände wie Schmuck oder technische Gegenstände aufgelistet sind, kann es im Nachhinein mit der Versicherung viel leichter werden. Wichtig ist aber, dass das Ganze nicht nur durch Text, sondern auch durch Bilder und mögliche Kaufbelege bewiesen wird. Abfotografiert und eingetragen sollte man das Schmuckstück dann aber auch direkt wieder wegräumen. Was auf dem Rumliegt, lädt nur ein.
0: So, und eine Inventarliste übrigens, keine schlechte Idee, aber wichtig, nicht ausgedruckt zu Hause liegen lassen, sonst haben die Einbrecher im schlimmsten Fall noch eine ganz entspannte Backliste. Das muss nicht sein. Lieber digital speichern oder in der Cloud ablegen. Mehr Radio für euch. Montag, hallo.

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1: Moin, die aktuellen Wetterwerte. In Großenheidorn am Steinhuder Meer und Stolzenau sind es jeweils 20 Grad, dazu ist es bewölkt und trocken. In Lindwedel sind es ebenfalls 20 Grad, dort regnet es. Am Mittag zieht noch leichter Regen durch, dazu bleibt es meist grau. Im weiteren Verlauf lassen die Schauer nach, am Nachmittag zeigt sich aber nur zögerlich eine Auflockerung bei meist 15 bis 20 Grad. In der Nacht lässt der Regen nach. Morgen startet der Tag oft noch bewölkt und entwickelt sich tagsüber heiter bis leicht wechselhaft. Rund ums Steinhuder Meer reicht es morgen am Nachmittag meist für 20 bis 22 Grad. Am Mittwoch gibt es nach frischem Beginn mehr Auflockerungen und insgesamt einen angenehmeren Eindruck. Am Donnerstag setzt sich das freundliche Wetter fort, dabei wird es etwas wärmer. In höheren Lagen am Deister und im Weserbergland ist es zeitweise etwas kühler, im flacheren Land etwas wärmer.
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1: Vorsicht auf der B3 in Hannover zwischen Pferdeturm und Weidetor. In beiden Richtungen sind Personen auf der Fahrbahn. Auf der A7 Hamburg Richtung Hannover zwischen Berghof und Mellendorf 4 Kilometer stockender Verkehr vor der Baustelle. Auf der B6 zwischen Klappenburgbrücke und Garbsener Landstraße in Stöcken ist die Fahrbahn wegen einer Baustelle vom Westschnellweg bis am Leineufer auf einen Fahrstreifen verengt. In Hannover ist der Luise-Finke-Weg zwischen Ferdinand-Wilhelm-Fricke-Weg und Arthur-Menge-Ufer in beiden Richtungen wegen einer Konzertveranstaltung gesperrt. Hier kommen die 8 aktuellsten Blitzer für die Steinhuder Meerregion. Auf der B214 wird geblitzt in Buchholz-Marklendorf, in Gilten und in Hambüren-Ovelgönne. Dazu auf der B215 in Haßbergen und auf der B442 in Bad Münder am Deister Hachmühlen. In der Wedemark steht ein Blitzer in Berghof auf der Berghofer Straße Ecke am Heierhaus, außerdem in Hannover Bodfeld im Heidkampe und in Hannover Linden-Süd auf der Ritter-Brüning-Straße Ecke Petristraße. Weitere aktuelle Blitzer in der Region gibt's auch jederzeit online und in unserer Meerradio-App. Gute Fahrt!
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0: Hits, wie gemacht für die Sommerferien, meine Damen und Herren. Hier ist mehr Radio Montag. Hallo und einen schönen Start wünsche ich euch in die neue Woche. Mitten in Laatzen könnt ihr auf Entdeckungstour gehen. Ausprobieren, anfassen, ja, und das auch einfach mal ganz entspannt. Ja. Alle 5 Sinne testen, richtig cool. Was euch alles erwartet, unser Kollege David Himmelreich, der weiß Bescheid.
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2: In Laatzen liegt der Park der Sinne. Ein Ort, an dem ihr herausfindet, wie Insekten sehen, wie Töne sichtbar werden und wie weit man eigentlich flüstern hört. Mehr als 30 Stationen, um die eigenen Sinne zu erleben und das vollkommen kostenlos. Ist ein Ausflug für die ganze Familie auf jeden Fall wert. Aber auch sinnvolle Kunst gibt es da zu sehen und zu erleben. Ein Labyrinth und ein riesiges Insektenauge zum Beispiel. Außerdem wird mit den Elementen Erde, Wasser, Feuer und Luft gespielt, Bäche zum drin rumlaufen, ein Wasserspielplatz und viele unterschiedliche Untergründe zum Barfußgehen. Spannend für groß und vor allen Dingen natürlich klein. Der Park liegt idyllisch am Kronsberg zwischen Leineau und dem Landschaftsschutzgebiet Maßbuchholz neben dem Messegelände.

0: den Montagmittag geht's mit uns mit mehr Radio. Halli, hallo und mal Hand aufs Herz. Grüne Paprika, ja, lassen doch viele gerne mal links liegen bei Rot, aber nee, da greifen sie gerne zu. Dabei ist es am Ende ja immer dieselbe Paprika, nur eine andere Farbe. Aber Gott bewahre, warum schmecken die eigentlich so unterschiedlich? Kollege David Himmelreich, der hat nachgeforscht.
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2: Rot, Gelb oder Grün sind natürlich einerseits die Farben der Ampel, richtig, aber andererseits auch die Farben der leckeren Paprika. Aber warum die unterschiedlichen Farben? Tatsächlich hängt das mit dem Reifegrad der Paprika zusammen. Die grüne ist noch unreif, mit der Zeit verfärbt sie sich dann zu gelb und später zu rot. Mit der zunehmenden Reife verändert sich auch die Menge der Inhaltsstoffe. So hat die grüne Paprika durch den geringen Zuckeranteil nur wenig Kohlenhydrate, die rote hat dagegen am meisten. Aber in der roten sind auch mehr Vitamine, vor allem Vitamin C, enthalten. Sie beinhaltet zum Beispiel auch doppelt so viel Kalium wie die grüne. Aber wir können feststellen, gesund sind sie alle, nur die rote ist halt am gesündesten. 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
1: Moin aus der Meerradio-Wetterredaktion. Mandelsloh, Letter am Leineuferstadion und Pattensen melden jeweils 20 Grad. Dazu regnet es überall. Zwischen Heide, Leine und Weser ist es gegen Mittag noch meist grau und stellenweise nass. Im weiteren Verlauf lässt der Regen nach, die Wolken halten sich aber zäh. Dazu weht nur ein leichter bis zeitweise spürbarer Wind. In der Nacht bleibt es weiter meist bedeckt. Morgen startet die Steinhuder Meerregion überwiegend bedeckt und bleibt auch tagsüber meist grau, mit Höchstwerten von 15 bis 22 Grad. Am Mittwoch zeigt sich das Wetter freundlicher. Nach frischem Beginn gibt es erst aufgelockerte Abschnitte, später auch längere sonnige Phasen. Am Donnerstag setzt sich der freundliche Eindruck fort und es wird etwas wärmer. In höheren Lagen am Deister bleibt es etwas kühler, während es im südlichen Heidekreis und im flacheren Land schneller auflockert. Am Donnerstag früh liegen die Werte um 12 Grad. Am Nachmittag werden bis zu 24 Grad erreicht.
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2: Ich bin Katrin Müller. Skandal bei der WM. Der Weltverband FIFA hat die Rotsperre gegen den besten Torjäger der USA, Balogun, aufgehoben, offenbar unter dem Druck von US-Präsident Trump. Entsprechende Berichte kritisierte auch der womöglich künftige Bundestrainer Klopp bei Magenta TV scharf.
3: Da sind so lächerliche rote Karten in der Vergangenheit gegeben worden, wo alle nachher sagen, das war keine rote Karte. Und trotzdem bleiben sie bestehen, weil Tatsachenentscheidung. Und hier gehen wir ran. Wenn das wirklich Trump und Infantino miteinander ausgemacht haben, dann das ist verrückt.
2: US-Torjäger Balogun hatte im 16. Finale gegen Bosnien-Herzegowina die rote Karte gesehen, nachdem er unabsichtlich auf dem Knöchel eines Gegners gelandet war. Trump soll dann bei FIFA-Boss Infantino angerufen und Druck gemacht haben. Das Sparpaket für die gesetzlichen Krankenkassen ist noch nicht ganz in trockenen Tüchern. Vor der geplanten Abstimmung im Bundestag in dieser Woche ringen Union und SPD weiter um Änderungen. Unter anderem bei der Familienversicherung und beim Geld vom Bund.
4: Bei der Familienversicherung kommt die Koalition den Betroffenen offenbar doch noch etwas entgegen. Wer Kinder unter 12 Jahren hatte, soll den Ehepartner weiter kostenlos mitversichern können. Bisher war nur eine Grenze bis zum 7. Geburtstag des Kindes geplant. Außerdem könnte der Bund die Krankenkassen stärker unterstützen. Union und SPD wollen das Sparpaket noch diese Woche durchs Parlament bringen und so verhindern, dass die Beiträge im kommenden Jahr noch weiter steigen. Zoe Tassovali, Nachrichtenredaktion.
2: Mehr als die Hälfte der Deutschen ist gegen die von der Regierungskoalition geplante Ausweitung der sachgrundlosen Befristung bei Einstellungen. In einer YouGov-Umfrage für die dpa lehnen die Reform insgesamt 54% ab, 26% befürworten sie. Die Regierungskoalition plant im Zuge der Sozialstaatsreformen die Möglichkeit einer längeren Befristung von Arbeitsverhältnissen. SPD-Sozialpolitiker plädieren für mehrjährige Übergangsfristen bei der geplanten Abschaffung der abschlagsfreien Frührente nach 45 Beitragsjahren. Die sozialpolitische Sprecherin der SPD-Bundestagsfraktion Klose sagte dem Redaktionsnetzwerk Deutschland, sie halte eine Übergangsfrist von 5 Jahren für sinnvoll. Ein SPD-Kollege spricht sogar von 10 Jahren.
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1: Der Verkehr für die Steinhuder Meerregion. Auf der A7 Hannover Richtung Hamburg stockt es zwischen Berghof und Mellendorf auf 2 Kilometern vor der Baustelle. Außerdem ist auf der A7 Hannover Richtung Hamburg der Rastplatz Bummelskampe wegen Leitplankenerneuerung geschlossen. Auf der B6 zwischen Klappenburgbrücke und Garbsener Landstraße besteht Staugefahr. Zwischen Westschnellweg und am Leineufer ist die Fahrbahn wegen einer Baustelle auf einen Fahrstreifen verengt. In Hannover ist der Luise-Finke-Weg zwischen Ferdinand-Wilhelm-Fricke-Weg und Arthur-Menge-Ufer in beiden Richtungen wegen einer Konzertveranstaltung gesperrt.
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1: Hier kommen die 8 aktuellsten Blitzer für die Steinhuder Meerregion. Auf der B214 wird in Buchholz-Marklendorf und in Gilten geblitzt. Dazu auf der B215 in Haßbergen und in Lese. Außerdem auf der B442 in Bad Münder am Deister, Hachmühlen. In der Wedemark wird geblitzt. In Berghof auf der Berghofer Straße, Ecke am Haierhaus. In Hannover-Linden-Süd steht ein Blitzer auf der Ritter-Brüning-Straße, Ecke Petristraße. Und in Hannover-Miesburg-Nord am Seelberg, Ecke am Alten Friedhof. Weitere aktuelle Blitzer in der Region gibt es auch jederzeit online und in unserer Mehrradio-App. Gute Fahrt!
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1: Moin aus der Meerradio Wetterredaktion. In Langenhagen im Stadtpark sind es 19 Grad, dazu ist es trocken und bewölkt. In Wattlingen sind es ebenfalls 19 Grad, dort regnet es. Kurz nach Mittag ist es noch vielerorts grau und stellenweise nass. Im weiteren Verlauf lässt der Regen nach. Am Nachmittag bleibt es meist bewölkt, aber mit ersten aufgelockerten Abschnitten. In unserer Region liegen die Werte heute meist bei 15 bis 20 Grad. In höheren Lagen bleibt es etwas frischer. Morgen zeigt sich das Wetter ähnlich, oft trocken, zeitweise freundlich und mit leichtem bis spürbarem Wind. Am Mittwoch wird es dann deutlich freundlicher. Nach frischem Start setzt sich häufiger die Sonne durch. Auch am Donnerstag bleibt es in weiten Teilen freundlich und angenehm. Am Donnerstag früh liegen die Werte um 15 Grad. Tagsüber werden bis 24 Grad erreicht.
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1: Der Verkehr für die Steinhuder Meerregion. Auf der A7 ist der Rastplatz Bummelskampe Richtung Hamburg wegen Leitplankenerneuerung geschlossen. Auf der B6 zwischen Klappenburgbrücke und Garbsener Landstraße besteht Staugefahr durch eine Baustelle. Zwischen Westschnellweg und am Leineufer ist die Straße auf einen Fahrstreifen verengt. In Hannover ist der Luise-Finke-Weg zwischen Ferdinand-Wilhelm-Fricke-Weg und Arthur-Menge-Ufer in beiden Richtungen wegen einer Konzertveranstaltung gesperrt. Hier kommen die 8 aktuellsten Blitzer für die Steinhuder Meerregion. Auf der B214 wird in Buchholz, Marklendorf und in Gilten geblitzt. Dazu Blitzer auf der B215 in Haßbergen und in Lese. Auf der B3 steht ein Blitzer in Burgdorf, Ramlingen, Elershausen und auf der B441 in Seelze-Almhorst. In Hannover-Linden-Süd wird auf der Ritter-Brüning-Straße geblitzt, Ecke Petristraße. Und in Hannover-Miesburg-Nord steht ein Blitzer am Seelberg, Ecke am Alten Friedhof. Weitere aktuelle Blitzer in der Region gibt es auch jederzeit online und in unserer Meerradio-App. Gute Fahrt!
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1: Hallo, im Moment melden Nienstedt am Sparplatz 20 Grad, dazu ist es bewölkt. In Rethem sind es 18 Grad, dort regnet es. Gegen Mittag bleibt es meist grau und stellenweise noch nass. Im weiteren Verlauf lassen die Schauer nach, am Abend lockert es häufiger auf. In der Steinhuder Meerregion liegen die Werte heute bei meist 15 bis 21 Grad, dazu weht nur leichter bis zeitweise spürbarer Wind. Morgen startet es noch oft bewölkt, örtlich auch mit etwas Regen, später wird es trockener und heiterer. Morgen früh liegen die Werte um 15 Grad, tagsüber bei bis zu 24 Grad. Am Mittwoch setzt sich dann vielerorts heiteres Wetter mit längeren sonnigen Abschnitten durch. Am Donnerstag wird es ähnlich. Etwas kühler bleibt es in den höheren Lagen am Deister und im Weserbergland.
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3: Ich bin Katrin Müller. Skandal bei der WM. Der Weltverband FIFA hat die Rotsperre gegen den besten Torjäger der USA, Balogun, aufgehoben. Offenbar unter dem Druck von US-Präsident Trump. Entsprechende Berichte kritisierte auch der womöglich künftige Bundestrainer Klopp bei Magenta TV.
4: Da sind so lächerliche rote Karten in der Vergangenheit gegeben worden, wo alle nachher sagen, das war keine rote Karte. Und trotzdem bleiben sie bestehen, weil Tatsachenentscheidung. Und hier gehen wir ran. Wenn das wirklich Trump und Infantino miteinander ausgemacht haben, dann das ist verrückt.
3: US-Torjäger Balogun hatte im 16. Finale gegen Bosnien-Herzegowina die rote Karte gesehen, nachdem er unabsichtlich auf dem Knöchel eines Gegners gelandet war. Trump soll dann bei FIFA-Boss Infantino angerufen und Druck gemacht haben. Im 8. Finale treten die USA gegen Belgien an. Der belgische Fußballverband hat in dem Streit inzwischen Berufung gegen die FIFA-Entscheidung eingelegt. Mehr als die Hälfte der Deutschen ist gegen die von der Regierungskoalition geplante Ausweitung der sachgrundlosen Befristung bei Einstellungen. In einer YouGov-Umfrage für die dpa lehnen die Reform insgesamt 54% ab, 26% befürworten sie. Die Regierungskoalition plant im Zuge der Sozialstaatsreformen die Möglichkeit einer längeren Befristung von Arbeitsverhältnissen. Zum Start einer erneuten Hitzewelle spitzt sich in Frankreich die Waldbrandgefahr zu. Im Süden des Landes kämpfen Feuerwehren gegen einen riesigen Brand. Die Behörden haben die Evakuierung von rund 10.000 Menschen aus mehreren Ortschaften angeordnet.
5: In dem betroffenen Gebirgsmassiv westlich von Perpignan hat das Feuer sich bereits durch 4.600 Hektar Fläche gefressen. Der ausufernde Brand führte auch zu einer Anpassung der dritten Etappe der Tour de France, die heute durch die betroffene Region führt. Auch an anderen Orten in Frankreich brachen Brände aus. Der staatliche Wetterdienst warnte für Dutzende Departements vor einer hohen Brandgefahr. Michael Evers, Paris.
3: In Baden-Württemberg in Offenburg hat die Polizei nach Schüssen einen toten Mann und eine verletzte Frau gefunden. Die Frau starb dann aber kurze Zeit später im Krankenhaus, teilte die Polizei mit. In der Nähe des Tatorts hätten die Einsatzkräfte eine Waffe gefunden. Nach aktuellen Erkenntnissen besteht keine Gefahr für die Bevölkerung. Was sich genau ereignet hat, wird noch ermittelt.
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1: Vorsicht auf der A37 zwischen dem Abzweig A37B6 und dem Dreieck Hannover Süd. In beiden Richtungen läuft ein Reh auf der Fahrbahn. Auf der B6 zwischen Klappenburgbrücke und Garbsener Landstraße ist der Westschnellweg bis am Leineufer wegen einer Baustelle auf einen Fahrstreifen verengt. Dort besteht Staugefahr. In Hannover ist der Luise-Finke-Weg zwischen Ferdinand-Wilhelm-Fricke-Weg und Arthur-Menge-Ufer in beiden Richtungen wegen einer Konzertveranstaltung gesperrt. Hier kommen die 8 aktuellsten Blitzer für die Steinhuder Meerregion. Auf der B188 in Ötzebenrode wird geblitzt. Dazu auf der B214 in Gilten sowie auf der B215 in Haßbergen und in Lese. Außerdem auf der B441 in Seelze-Almhorst. In der Wiedemark wird geblitzt. In Berghof auf der Berghofer Straße Ecke am Haierhaus. In Hannover-Linden-Süd steht ein Blitzer auf der Ritter-Brüning-Straße Ecke Petristraße. Und in Neustadt auf der Mecklenhorster Straße Ecke Jahnstraße. Weitere aktuelle Blitzer in der Region gibt's auch jederzeit online und in unserer Meerradio-App. Gute Fahrt.
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1: Schönen Nachmittag aus der Meerradio-Wetterredaktion. Am frühen Nachmittag bleibt es meist grau, dazu fällt stellenweise noch etwas Regen. Später lockert es auf und bis zum Abend zeigt sich zwischen Heide, Leine und Weser auch mal aufgelockerter Himmel bei leichtem bis spürbarem Wind. In der Nacht wird es überwiegend trocken. Morgen startet es noch oft trüb, im Tagesverlauf setzt sich aber mehr und mehr trockenes Wetter durch. Dazu werden meist bis 22 Grad erreicht. Am Mittwoch sieht es dann deutlich freundlicher aus. Nach frischem Beginn wird es tagsüber mit bis 23 Grad angenehm warm. Am Donnerstag bleibt dieser Eindruck bestehen. Etwas kühler bleibt es in den höheren Lagen am Deister und im Weserbergland.
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1: Auf der A7 Hannover Richtung Hamburg ist der Rastplatz Bummelskampe wegen Leitplankenerneuerung bis zum Nachmittag geschlossen. Auf der B6 zwischen Klappenburgbrücke und Garbsener Landstraße besteht in Stöcken Staugefahr. Vom Westschnellweg bis am Leineufer ist die Fahrbahn wegen einer Baustelle auf einen Fahrstreifen verengt. In Hannover ist der Luise-Finke-Weg zwischen Ferdinand-Wilhelm-Fricke-Weg und Arthur-Menge-Ufer in beiden Richtungen wegen einer Konzertveranstaltung gesperrt. Außerdem ist die Robert-Enke-Straße am Parkplatz gesperrt. Hier kommen die 8 aktuellsten Blitzer für die Steinhuder Meerregion. Auf der B188 in Uetze-Benrode, auf der B214 in Gilten und auf der B215 in Lese wird aktuell geblitzt. In Hannover-Miesburg-Nord steht ein Blitzer am Seelberg, Ecke am Alten Friedhof. Dazu in Hannover-Linden-Süd auf der Ritter-Brüning-Straße, Ecke Petristraße. Weiter geht's in Neustadt, auf der Mecklenhorster Straße, Ecke Jahnstraße. In der Wiedemark auf der Berghofer Straße, Ecke am Heierhaus wird in Berghof geblitzt. Und auf der B3 in Burgdorf, Ramlingen, Ilershausen wird ebenfalls kontrolliert. Weitere aktuelle Blitzer in der Region gibt's auch jederzeit online und in unserer Meerradio-App. Gute Fahrt!
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1: Schönen Nachmittag aus der Meerradio-Wetterredaktion. Im Moment melden Steinhude an den Strandterrassen und Sachsenhagen 20 Grad. In Hermannsburg sind es 18 Grad. Dabei regnet es an allen drei Stationen. Heute Nachmittag bleibt es meist grau. Stellenweise fällt noch etwas Regen. Später lockert es auf. Dazu weht ein spürbarer Wind. Rund ums Steinhuder Meer geht der Tag dann meist trocken und mit aufgelockerten Abschnitten zu Ende. In der Nacht wird es weiter trocken. Morgen startet es noch eher trüb. Im Tagesverlauf wird es etwas freundlicher. Die Werte liegen bei rund 16 bis 22 Grad. Am Mittwoch setzt sich dann vielerorts sonnigeres Wetter durch. Am Morgen ist es mit etwa 11 Grad frisch, tagsüber angenehm warm mit rund 23 Grad. Am Donnerstag bleibt es freundlich. In höheren Lagen am Deister und im Weserbergland ist es zeitweise etwas kühler.
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2: Ich bin Doc Zeitler. Eine angebliche Einflussnahme von US-Präsident Trump und FIFA-Boss Infantino auf eine WM-Entscheidung treibt auch den Deutschen Fußballbund um. DFB-Präsident Neuendorf macht sich Sorgen um die Integrität des Wettbewerbs und fordert vom Weltverband eine Erklärung.
3: Neuendorf fordert vor allem eine schnelle Erklärung der FIFA. Der Eindruck, dass hier ein ranghoher Politiker Einfluss auf den Sport genommen hat, der müsse zügig und schlüssig ausgeräumt werden. Noch deutlicher wird der vermutlich neue Bundestrainer Jürgen Klopp, der bei Magenta sagt, wenn das wirklich Trump und Infantino miteinander ausgemacht haben, stellt das alles in Frage. Denn die rote Karte sei regelgerecht gewesen und vor allem eine Tatsachenentscheidung, was übrigens auch Englands Trainer Thomas Tuchel so sieht. Thomas Thonfeld, Sportredaktion.
2: Die Pläne der schwarz-roten Koalitionsspitze für erschwerte Krankmeldungen im Job sorgen weiter für Diskussionen. Kritik kommt jetzt auch aus der Kanzlerpartei. Der Vizevorsitzende des CDU-Arbeitnehmerflügels, Bäumler, sagte dem Tagesspiegel, dieses völlig unnötige Thema müsse schnell abgeräumt werden.
4: Seit Tagen tobt die Debatte darüber, dass für Arbeitnehmer künftig ab dem ersten Krankheitstag eine Attestpflicht gelten und die telefonische Krankschreibung abgeschafft werden soll. Das hatte schon für massive Kritik von Hausärzten, Krankenkassen und Gewerkschaften gesorgt. Der Vizevorsitzende des CDU-Arbeitnehmerflügels sagt, die Koalition sollte sich lieber anderen Themen zuwenden, statt das Signal an die Menschen im Land zu senden, dass sie ihnen misstraue. Kanzler Friedrich Merz hatte die Pläne damit begründet, den Krankenstand in Deutschland senken zu wollen. Diana Kramer, Nachrichtenredaktion.
2: Wegen eines weiter um sich greifenden Naturbrandes in Südfrankreich sind inzwischen 10.000 Menschen evakuiert worden. Betroffen sind 26 Ortschaften in einem Gebirgsmassiv westlich von Perpignan, wo die Flammen sich inzwischen durch 4.600 Hektar Fläche gefressen haben. Ein Feuerwehrmann sowie ein Anwohner wurden schwer verletzt. Die Unzufriedenheit der Deutschen mit dem Gesundheitssystem wächst weiter. Gleichzeitig setzen die Menschen auf künstliche Intelligenz, wie eine Umfrage des Pharmaherstellers Stada ergab. 45% der Befragten nutzten demnach bereits KI für Gesundheitsfragen. 81% der Deutschen sind auch offen dafür, dass KI künftig eine Rolle in ihrer Gesundheitsversorgung spielt.
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1: Vorsicht auf der A7 Hannover Richtung Hamburg zwischen Berghof und Schwarmstedt. Dort liegen Gegenstände auf dem linken Fahrstreifen. Auf der B6 zwischen Klappenburgbrücke und Garbsener Landstraße ist in Stöcken die Fahrbahn wegen einer Baustelle auf einen Fahrstreifen verengt. Deshalb besteht Staugefahr vom Westschnellweg bis am Leineufer. Vorsicht in Winsen-Aller auf der K2 zwischen dem Abzweig nach Winsen-Aller und Stetten in beiden Richtungen. Dort ist die Unfallstelle noch nicht gesichert. Eine Umleitung ist über die L180 ausgeschildert. In Hannover ist der Luise-Finke-Weg zwischen Ferdinand-Wilhelm-Fricke-Weg und Arthur-Menge-Ufer wegen einer Konzertveranstaltung in beiden Richtungen gesperrt. Hier kommen die 8 aktuellsten Blitzer für die Steinhuder Meerregion. Auf der B3 in Burgdorf, Ramlingen-Elershausen wird geblitzt, auf der B188 in Uetze-Benrode und auf der B214 in Buchholz-Marklendorf. Dazu steht ein Blitzer auf der B215 in Lese und auf der B441 in Seeze-Almhorst. In Hannover-Miesburg-Nord wird am Seelberg kontrolliert, Ecke am Alten Friedhof. Und in der Wedemark auf der Berghofer Straße, Ecke am Haierhaus. Zum Schluss noch in Edemissen in der Wort, 120 Meter vor dem Spielplatz. Weitere aktuelle Blitzer in der Region gibt es auch jederzeit online und in unserer Mehrradio-App. Gute Fahrt!
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6: Da legt sie einfach auf, wie unhöflich, aber immerhin hat sie ihr Geld behalten. Ein Schockanruf ist in Steierberg dieses Mal ins Leere gelaufen. Eine Seniorin hat am Freitag einen Anruf erhalten, in dem ein Betrüger behauptet hat, ein Angehöriger habe einen schweren Unfall verursacht und brauche jetzt dringend Geld. Die Frau hat aber genau richtig reagiert. Sie hat das Gespräch direkt beendet und anschließend dann die Polizei informiert. Die Polizei erinnert deswegen jetzt nochmal daran, wer am Telefon unter Druck gesetzt wird oder Geld fordern soll. Ja, der sollte einfach auflegen und im Zweifel einfach direkt die echte Polizei verständigen.

0: durch den Montagnachmittag. Hier mit uns, mit mehr Radio. Die erste volle Sommerferienwoche ist da. Und falls der Urlaub noch auf sich warten lässt, holen wir euch das Urlaubsgefühl einfach mal ein Stückchen näher. Ein Stückchen nach Hause. Los geht's mit einem typischen griechischen Abend. Was da unbedingt dazu gehört, erklärt Kollege Takis Zaphos aus Athen.
1: 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Tomaten und
0: Abend, was da unbedingt dazu gehört, erklärt Kollege Takis Zaphos aus Athen.
1: 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Tomaten

0: Gleich ist es 14:45 hier bei uns bei Mehrradio. Stellt euch vor, eine Zeit, in der Angela Merkel gerade neu im Kanzleramt war, Shakira im Radio lief, Twitter und Facebook gerade groß geworden sind. Herzlich willkommen im Jahr 2006. Der Gottschalk öffnet das Archiv und plötzlich riecht Deutschland wieder nach Grill, Bier und Sommermärchen.
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2: 2006 schaut die Welt nach Deutschland. Zum zweiten Mal findet hier eine Fußball-WM statt. Diesmal unter dem Motto: Zu Gast bei Freunden. Und tatsächlich, das Land

0: wirkt offen, warm, feiernd. Fanfeste, Public Viewing, Sommerwetter. Ein Turnier wie ein kollektiver Ausnahmezustand mit Bratwurst. Auch sportlich macht Deutschland Spaß. Unter Jürgen Klinsmann spielt das Team offensiv, emotional, mutig. Klose, Lahm, Schweinsteiger, Podolski, viele Namen werden diesen Sommer groß. Die Gruppenphase läuft stark. 4:2 gegen Costa Rica, 1:0 gegen Polen, 3:0 gegen Ecuador. Im Achtelfinale besiegt Deutschland Schweden, im Viertelfinale Argentinien im Elfmeterschießen. Plötzlich ist der Titel im eigenen Land ganz nah. Dann kommt Italien. Halbfinale in Dortmund. Lange ist alles offen, alles riecht nach Elfmeterschießen. Doch kurz vor Schluss treffen Grosso und Del Piero. Der Traum platzt. Am Ende wird Deutschland Dritter. Der Titel bleibt aus, das Gefühl bleibt. 2006 war mehr als ein Turnier. Es war ein Sommer, den viele bis heute verklären. Und ausnahmsweise haben sie damit gar nicht mal so Unrecht.
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1: Hallo, im Moment melden Gümmer am Sportplatz, Roasen und Hülsede jeweils 20 Grad. Dazu ist es vielerorts bewölkt. Heute Nachmittag bleibt es meist grau, örtlich fällt noch etwas Regen. Später lockert es auf, dazu weht weiter ein spürbarer Wind. Rund ums Steinhuder Meer geht der Tag dann meist trocken und mit aufgelockerten Abschnitten zu Ende. Die Werte liegen heute bei 15 bis 22 Grad. Morgen startet noch oft bewölkt, teils auch mit etwas Regen. Am Nachmittag wird es dann häufiger trocken und etwas freundlicher. Am Mittwoch zeigt sich das Wetter deutlich freundlicher. Erst mit heiteren Abschnitten, später oft sonnig. Am Donnerstag setzt sich der freundliche Eindruck fort. Dazu wird es etwas wärmer. Die Höchstwerte liegen dann zwischen 18 und 24 Grad. In höheren Lagen bleibt es etwas kühler.
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1: Ein Blick auf den Verkehr. Auf der B6 zwischen Klappenburg-Brücke und Garbsener Landstraße besteht Staugefahr. Auf dem Westschnellweg bis am Leineufer ist die Fahrbahn wegen einer Baustelle auf einen Fahrstreifen verengt. In Winsen-Aller ist die K2 zwischen dem Abzweig nach Winsen-Aller und Stetten in beiden Richtungen gesperrt, weil ein Unfall aufgenommen wird. Die Umleitung führt über die L180. Diese 8 Blitzer habt ihr uns zuletzt gemeldet. Auf der B3 in Burgdorf, Ramlingen-Ilershausen wird geblitzt. Dazu auf der B65 in Sehnde und auf der B188 in Uetze-Benrode. Außerdem steht ein Blitzer auf der B215 in Lese und auf der B441 in Seelze-Almhorst. In Hannover-Nordstadt steht ein Blitzer auf dem Bremer Damm-Ecke-Spargelweg und in Hannover-Linden-Süd wird auf der Ritter-Brüning-Straße kontrolliert, Ecke-Petri-Straße. Dazu auf der Berghofer Straße in Berghof, Ecke am Haierhaus. Einen Überblick über alle aktuellen Blitzer findet ihr auch online auf der Meerradio-Website und in unserer App. Kommt gut durch!
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0: Es geht rein in den Montagnachmittag. Hier ist mehr Radio für euch. Zwei Ortsfeuerwehren, ein gemeinsames Gerätehaus. Genau diesen Weg geht jetzt die Wedemark. In Meize und Geilhof entsteht bis Ende nächsten Jahres ein moderner Neubau. Der Gottschalk hat für euch die Infos.
1: Das neue Feuerwehrhaus entsteht im Industriegebiet am Bremer Weg, also genau zwischen Meize und Geilhof. Da bekommen beide Ortswehren eine gemeinsame Fahrzeughalle mit Platz für 5 Einsatzfahrzeuge, moderne Umkleiden, Schulungsräume und Aufenthaltsbereiche. Trotz des gemeinsamen Standorts bleiben beide Wehren eigenständig und rücken auch weiterhin unter ihrem eigenen Namen aus. Für die Gemeinde hat das Modell einen großen Vorteil. Statt 2 neue Gerätehäuser zu bauen, reicht ein gemeinsamer Neubau und das spart laut Gemeinde rund 20% der Kosten. Losgehen sollen die Bauarbeiten schon im September. Wenn alles nach Plan läuft, können die Feuerwehrleute Ende 2027 einziehen.
0: Für die Feuerwehrleute heißt das in Zukunft mehr Platz, bessere Bedingungen und trotzdem bleibt die eigene Ortsfeuerwehr mit ihren Traditionen erhalten. Yeah.

0: Wir starten rein in die erste volle Sommerferienwoche hier bei uns bei mir Radio am Montag. Und jetzt stellt euch mal vor, ihr kommt schön entspannt aus dem Urlaub nach Hause und merkt dann, ach Mist, es ist eingebrochen worden. Das wünscht sich natürlich keiner. Gerade jetzt in der Ferienzeit haben Einbrecher aber oft leichtes Spiel. Damit euch das nicht passiert, welche einfachen Tricks euer Zuhause sicherer machen, das weiß Kollegin Jennifer Brückner.
1: Also erstmal eine kleine Entwarnung. Die meisten Einbrüche finden nicht statt, wenn wir im Urlaub sind. Die dunkle Jahreszeit zieht da die Einbrecher viel mehr an. Neben dem doppelten Abschließen von Fenster und Türen sollte man vielleicht auch mal den Ersatzschlüssel unter dem Blumentopf wegräumen. Damit haben es Verbrecher zu leicht und viele Versicherungen wollen so bei einem Schaden auch gar nicht zahlen. Gleichzeitig sollte möglichst vermieden werden, über soziale Netzwerke oder den Anrufbeantworter jeder Person mitzuteilen, dass man aktuell nicht da ist. Vielleicht liest oder hört das ja die Falsche.
0: Wie kriegen wir es denn hin, dass alles möglichst bewohnt aussieht? So ein bisschen wie bei Kevin allein zu Hause. Für was sind denn zum Beispiel Zeitschaltuhren ganz gut?
1: Zeitschaltuhren helfen dabei, Lichter automatisch einzuschalten oder Jalousien hoch und runter zu fahren. Das geht auch ohne Zeitschaltuhren, dafür mit einer Smart Home Funktion auf seinem Gerät. Durch die Bewegung und das Licht erweckt man den Eindruck, noch zu Hause zu sein. Steuert man das Ganze über sein Smartphone, kann man sich die Tageszeit dann beliebig aussuchen. Aber auch der Briefkasten sollte nicht überquellen und regelmäßig durch Nachbarn oder Freunde entleert werden. Wenn die eh einmal da sind, können sie auch mal ein Auge auf den Raum zwischen Tür und Türrahmen werfen. Einbrecher packen hier gerne ein Stück Plastik hin, um zu schauen, ob es runterfällt und damit Personen zu Hause sind.
0: Was geht denn zum Beispiel noch vorher, damit wir nicht von Null anfangen müssen?
1: Ich glaube, du spielst ja auf eine Inventarliste an. Oft kann man nach einem Einbruch nur schwer rekapitulieren, was genau geklaut wurde. Hat man aber schon mal ein Dokument, in dem alle Wertgegenstände wie Schmuck oder technische Gegenstände aufgelistet sind, kann es im Nachhinein mit der Versicherung viel leichter werden. Wichtig ist aber, dass das Ganze nicht nur durch Text, sondern auch durch Bilder und mögliche Kaufbelege bewiesen wird. Abfotografiert und eingetragen sollte man das Schmuckstück dann aber auch direkt wieder wegräumen. Was auf dem Rumliegt, lädt nur ein.
0: Also eine Inventarliste ist erstmal eine gute Idee, aber bitte nicht ausdrucken, dann haben Diebe oder Einbrecher direkt eine Packliste zur Verfügung. Also lieber digital speichern oder in der Cloud ablegen.

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1: Moin aus der Meerradio-Wetterredaktion. Momentan messen wir in Bantorf 20 Grad, dazu ist es bewölkt. Ronnenberg an der Deisterpforte meldet ebenfalls 20 Grad, dort regnet es. In Penigseel sind es ebenfalls 20 Grad, dazu ist es bewölkt. In der Steinhuder Meerregion bleibt es am Nachmittag meist grau, dazu fällt stellenweise noch etwas Regen. Später lockert es von Westen her auf, der Abend verläuft dann häufiger aufgelockert und bei leichtem bis spürbarem Wind recht angenehm. In der Nacht wird es trockener, morgen startet es aber vielerorts erneut mit dichten Wolken und örtlich etwas Regen. Tagsüber setzt sich dann wieder ein aufgelockerter Mix durch, bei Höchstwerten zwischen 20 und 22 Grad. Am Mittwoch wird es nach frischem Beginn mit 11 bis 13 Grad deutlich sonniger und insgesamt heiterer. Am Donnerstag bleibt es in unserer Region vielerorts heiter. In höheren Lagen, am Deister und im Weserbergland, ist es weiterhin etwas kühler.
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3: Ich bin Dirk Zeitler. Dieser Fall schlägt hohe Wellen, nachdem die FIFA die Rotsperre gegen US-Nationalstürmer Belogun kurz vor dem Achtelfinale gegen Belgien ausgesetzt hat, steht die Frage im Raum, hatte US-Präsident Trump bei der Entscheidung seine Finger im Spiel? Fußballverbände auf der ganzen Welt reagieren empört.
4: Neuendorf fordert vor allem eine schnelle Erklärung der FIFA. Der Eindruck, dass hier ein ranghoher Politiker Einfluss auf den Sport genommen hat, der müsse zügig und schlüssig ausgeräumt werden. Noch deutlicher wird der vermutlich neue Bundestrainer Jürgen Klopp, der bei Magenta sagt, wenn das wirklich Trump und Infantino miteinander ausgemacht haben, stellt das alles in Frage. Denn die rote Karte sei regelgerecht gewesen und vor allem eine Tatsachenentscheidung, was übrigens auch Englands Trainer Thomas Tuchel so sieht. Thomas Thonfeld, Sportredaktion.
3: Die Pläne der schwarz-roten Koalitionsspitzen für erschwerte Krankmeldungen im Job sorgen weiter für Diskussionen. Kritik kommt jetzt auch aus der Kanzlerpartei. Der Vizevorsitzende des CDU-Arbeitnehmerflügels, Christian Bäumler, sagte dem Tagesspiegel, dieses völlig unnötige Thema müsse schnell abgeräumt werden.
5: Seit Tagen tobt die Debatte darüber, dass für Arbeitnehmer künftig ab dem ersten Krankheitstag eine Attestpflicht gelten und die telefonische Krankschreibung abgeschafft werden soll. Das hatte schon für massive Kritik von Hausärzten, Krankenkassen und Gewerkschaften gesorgt. Der Vizevorsitzende des CDU-Arbeitnehmerflügels sagt, die Koalition sollte sich lieber anderen Themen zuwenden, statt das Signal an die Menschen im Land zu senden, dass sie ihnen misstraue. Kanzler Friedrich Merz hatte die Pläne damit begründet, den Krankenstand in Deutschland senken zu wollen. Diana Kramer, Nachrichtenredaktion.
3: Mehr als die Hälfte der Deutschen ist gegen die von der Koalition geplante Ausweitung der sachgrundlosen Befristung bei Einstellungen. In einer YouGov-Umfrage lehnten die Reform insgesamt 54% ab, 26% befürworteten sie. Die Regierungskoalition plant die Möglichkeit einer längeren Befristung von Arbeitsverhältnissen. Wegen eines weiter um sich greifenden Naturbrandes in Südfrankreich sind inzwischen 10.000 Menschen evakuiert worden. Betroffen sind 26 Ortschaften. In einem Gebirgsmassiv westlich von Perpignan, wo die Flammen sich inzwischen durch 4.600 Hektar Fläche gefressen haben. Ein Feuerwehrmann sowie ein Anwohner wurden schwer verletzt.
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1: Ein Blick auf den Verkehr. Auf der A2 Hannover Richtung Dortmund wird zwischen dem Dreieck Hannover West und Hannover Herrenhausen ein Unfall auf dem Standstreifen aufgenommen. Auf der B6 zwischen Klappenburgbrücke und Garbsener Landstraße ist die Fahrbahn vom Westschnellweg bis am Leineufer wegen einer Baustelle auf einen Fahrstreifen verengt. Dazu kommt Staugefahr. In Winsen-Aller ist die K2 zwischen dem Abzweig nach Winsen-Aller und Stetten in beiden Richtungen gesperrt, weil ein Unfall aufgenommen wird. Eine Umleitung führt über die L180. Hier kommen die 8 aktuellsten Blitzer für die Steinhuder Meerregion. Auf der B3 in Burgdorf, Ramlingen, Elershausen und auf der B188 in Uetze, Benrode wird geblitzt. Dazu auf der B214 in Gilten und auf der B65 in Sehnde. In Hannover-Missburg-Nord steht ein Blitzer am Seelberg-Ecke am Alten Friedhof. Außerdem wird in Hannover-Linden-Süd auf der Ritter-Brüning-Straße kontrolliert, Ecke Petri-Straße. Weiter geht es in Neustadt auf der Mecklenhorster Straße, Ecke Jahn-Straße. Und in Berghof steht ein Blitzer auf der Berghofer Straße, Ecke am Haierhaus. Weitere aktuelle Blitzer in der Region gibt es auch jederzeit online und in unserer Meerradio-App. Gute Fahrt!
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0: Laufen. Dafür müsste die Kreuzung rund einen Monat voll gesperrt werden. Einen genauen Termin gibt es aber noch nicht. Grund sind unter anderem unerwartete Probleme mit Leitungen im Untergrund, die erst identifiziert und verlegt werden mussten. Mit dem Umbau wird die Kreuzung aber deutlich moderner und sicherer. Geplant sind neue Geh- und Radwege, eine komplett neue Ampelanlage und eine sanierte Fahrbahn. Sobald der Zeitplan feststeht, will die Gemeinde über den Start der Vollsperrung informieren.
1: Bis dahin heißt es für Autofahrer also noch ein bisschen Geduld und den Blick auch auf aktuelle Verkehrsmeldungen nicht vergessen. Und natürlich immer fleißig mehr Radio hören. Wir halten euch bei uns im Verkehrsservice auf dem Laufenden. 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

0: Was sagen euch folgende Farben? Rot, Gelb und Grün. Ja, richtig, ihr denkt jetzt wahrscheinlich auch eher an die Verkehrsampel, aber nein, ich stehe gerade gefühlt in Gedanken im Supermarkt in der Gemüseabteilung und frage mich, wo die grünen Paprikas sind. Irgendwie esse ich die ganz gerne, ich habe aber auch schon viel gehört, so, bah, wie kannst du denn grüne Paprika essen? Und da frage ich mich natürlich, ja, wo ist denn da am Ende der Unterschied? Paprika ist doch Paprika, oder nicht? Kollege David Himmelreich hat nachgeforscht.
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2: Rot, Gelb oder Grün sind natürlich einerseits die Farben der Ampel, richtig, aber andererseits auch die Farben der leckeren Paprika. Aber warum die unterschiedlichen Farben? Tatsächlich hängt das mit

0: Reifegrad der Paprika zusammen. Die grüne ist noch unreif. Mit der Zeit verfärbt sie sich dann zu gelb und später zu rot. Mit der zunehmenden Reife verändert sich auch die Menge der Inhaltsstoffe. So hat die grüne Paprika durch den geringen Zuckeranteil nur wenig Kohlenhydrate. Die rote hat dagegen am meisten. Aber in der roten sind auch mehr Vitamine, vor allem Vitamin C, enthalten. Sie beinhaltet zum Beispiel auch doppelt so viel Kalium wie die grüne. Aber wir können feststellen, gesund sind sie alle. Nur die rote ist halt am gesündesten. 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Da gibt es noch ganz viele Folgen Wissen zum Mitnehmen mehr.
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1: Momentan messen wir in Altgarbsen am Heimatmuseum. Rodenberg und Nienhagen jeweils 20 Grad. Dazu ist es verbreitet bewölkt. Am Nachmittag ist es noch oft grau und stellenweise nass. Später lockert es mehr und mehr auf. Dazu weht nur ein leichter bis zeitweise spürbarer Wind. In unserer Region bleibt es heute insgesamt angenehm mit 16 bis 21 Grad. Morgen geht es meist heiter weiter. Am Vormittag sind vereinzelt noch kurze Schauer möglich. Danach zeigt sich wieder öfter die Sonne. Am Mittwoch startet der Tag teils heiter. Später wird es vielerorts freundlich und etwas wärmer. Am Donnerstag setzt sich das trockene Wetter fort mit viel Sonne. In höheren Lagen am Deister und im Weserbergland ziehen noch etwas mehr Wolken durch. Im flacheren Land ist es freundlicher. Am Donnerstag früh liegen die Werte um 15 Grad. Tagsüber werden bis 24 Grad erreicht.
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1: Auf der A2 Hannover Richtung Dortmund wird zwischen dem Dreieck Hannover West und Hannover Herrenhausen ein Unfall auf dem Standstreifen aufgenommen. Auf der B6 zwischen Klappenburgbrücke und Garbsener Landstraße ist in Stöcken die Fahrbahn vom Westschnellweg bis am Leineufer wegen einer Baustelle auf einen Fahrstreifen verengt. Dazu kommt Staugefahr. In Hannover ist an der Robert-Enke-Straße in Kahlenberger Neustadt ein Parkplatz wegen einer Konzertveranstaltung geschlossen. Außerdem ist der Luise-Finke-Weg zwischen Ferdinand-Wilhelm-Fricke-Weg und Arthur-Menge-Ufer in beiden Richtungen wegen einer Konzertveranstaltung gesperrt. Hier kommen die 8 aktuellsten Blitzer für die Steinhuder Meerregion. Auf der B3 in Burgdorf, Ramlingen, Elershausen wird geblitzt, außerdem auf der B65 in Sehnde und auf der B188 in Uetzebenrode. In Hannover-Nordstadt steht ein Blitzer auf dem Bremer Damm Ecke Spargelweg. Dazu wird in Hannover-Linden-Süd auf der Ritter-Brüning-Straße Ecke Petristraße kontrolliert. Weiter geht es auf der B214 in Gilten. In Hannover-Dören steht ein Blitzer auf der Helmstädter Straße Ecke Wolfenbütteler Straße und in Lehrte auf der Hermann-Lönz-Straße Ecke Jägerhof. Weitere aktuelle Blitzer in der Region gibt es auch jederzeit online und in unserer Meerradio-App. Gute Fahrt!
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0: diesem Klassiker von den Ärzten geht's für euch durch den Montag. Der ist wie gemacht für die Sommerferien. Mitten in Laatzen könnt ihr auf Entdeckungstour gehen, ausprobieren, anfassen und eure fünf Sinne testen. Was euch da alles erwartet, weiß Meerradio-Kollege David Himmelreich.
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2: In Laatzen liegt der Park der Sinne. Ein Ort, an dem ihr herausfindet, wie Insekten sehen, wie Töne sichtbar werden und wie weit man eigentlich flüstern hört. Mehr als 30 Stationen, um die eigenen Sinne zu erleben und das vollkommen kostenlos. Ist ein Ausflug für die ganze Familie auf jeden Fall wert. Aber auch sinnvolle Kunst gibt's da zu sehen und zu erleben. Ein Labyrinth und ein riesiges Insektenauge zum Beispiel. Außerdem wird mit den Elementen Erde, Wasser, Feuer und Luft gespielt, Bäche zum drin rumlaufen, ein Wasserspielplatz und viele unterschiedliche Untergründe zum Barfußgehen. Spannend für groß und vor allen Dingen natürlich klein. Der Park liegt idyllisch am Kronsberg zwischen Leinau und dem Landschaftsschutzgebiet Mastbuchholz neben dem Messegelände.

0: Mehr Radio geht's durch die neue Woche. Montag? Mhm. René?
1: Ja.
0: Bist du gut reingekommen in die neue Woche?
1: Ja, bin ganz gut reingekommen, wobei man sagen muss, meine Familie ist gerade im Urlaub. Ich habe gerade wieder das Gehöft für mich alleine, ich habe die Tiere für mich alleine und sind auch ein paar Tiere gerade krank. Also einer trägt so einen Hundekragen, damit
0: er den Kragen der Schande.
1: Oh, furchtbar. Der andere hat so leichtes Kötzerchen gemacht. Dann haben wir noch einen inkontinenten Hund bei uns. Als Hühner, wir haben drei gluckige Hennen. Toll. Also ich sage dir, ich bin aktuell wieder Teilzeitlandwirt und kann nur sagen, ich freue mich auch, wenn sie dann heute Nachmittag dann irgendwann wieder eintrudeln bei uns zu Hause.
0: Und dann gibt's Suppe.
1: Ja, wahrscheinlich. Ich bin mal gespannt. Ja, wie ist es denn bei dir? Ich meine, du hast jetzt dein erstes Wochenende mit der 3 am Anfang. Wie ist es so dir ergangen? Du hast mir gestern geschrieben, ob man plötzlich mit 30 anfängt, Harzer zu mögen.
0: Ja.
1: Ekelig?
0: Ich habe gestern das erste Mal Harzer gegessen.
1: Widerlich?
0: Und ich fand den wirklich lecker.
1: Bäh?
0: Ich habe früher auch immer gedacht, oh, weil meine Oma, die hat nämlich immer so eine Harzer-Rolle in einer Butterdose im Küchenschrank.
1: Oh, schön zerlaufen. Ja. Noch mit Kümmel oben drauf.
0: Wirklich ekelhaft, aber nee, habe ich probiert, war lecker, habe ich mit der Mama zusammen im Airfryer gemacht und dann so geknuspert. Das war total cool. Kann ich dir empfehlen?
1: Nee. Du, ich habe es alle ausprobiert.
0: Wenig Fett, viel Protein.
1: Alle schon ausprobiert, überhaupt nicht meins. Ganz, ganz schlimm. Aber lass uns bitte über die morgen sprechen, Frau Kurt. Oh, da schüttelt es mich bei Harzer Roller, wirklich.
0: Ja, Harzer Roller ist ja auch so eine alte Leier, ne?
1: Alte Leier, ja, morgen Thema. Wir klären endlich mal das Sprichwort. Was ist, etwas hat eine alte Leier oder
0: es ist eine alte Leier.
1: Ich wollte gerade sagen, wie sagt man denn? Weil wir sprechen ja auch immer wieder darüber.
0: Ah, die alte Leier.
1: Aber nicht nur das, ich war bei einer Rehkitzrettung mit einer Drohne dabei, mit einem Verein, die sich dafür einsetzen, dass Rehkitze gerettet werden, bevor der große Mähdrescher kommt.
0: Das stelle ich mir super spannend vor.
1: Das war auch super spannend, wobei man sagen muss, wir haben gar nicht so viel gefunden. Das Rehkitz, was wir dann gesehen haben, das war doch relativ zeitnah dann auch sehr agil und konnte dann wieder zur Mutter laufen. Aber nichtsdestotrotz ein spannendes Thema. Auch das morgen bei uns in der Sendung und noch ganz viel mehr. Wir sind mit dem Tierschutz-Euro wieder unterwegs und natürlich auch die Nachspielzeit. Ich freue mich auf jeden Fall, wenn ihr morgen dabei seid. Und
0: es klingt sehr unterhaltsam.
1: Es wird ein buntes Potpourri. Ich werde mich jetzt erstmal um die Viecher zu Hause kümmern gehen. In diesem Sinne, bis morgen.

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1: Schönen Nachmittag aus der Meerradio-Wetterredaktion. Derzeit melden Garbsen und der Flughafen Hannover jeweils 20 Grad. In Bergdorf im Obstlehrgarten sind es 21 Grad. Dazu ist es überall bewölkt. Der Nachmittag zwischen Heide, Leine und Weser bleibt noch eher grau und stellenweise nass. Im weiteren Verlauf lassen die Schauer nach. Dazu gibt es von Westen her erste aufgelockerte Abschnitte. Und der Wind bleibt meist schwach bis leicht. Rund um Steinhuder Meer geht es heute Abend mit angenehmen 17 bis 20 Grad weiter. Morgen startet es oft trüb mit einzelnen Schauern. Später wird es aufgelockerter und meist trocken bei 16 bis 22 Grad. Am Mittwoch zeigt sich das Wetter deutlich freundlicher mit viel Sonne. Am Donnerstag setzt sich dieser Eindruck fort. Etwas kühler bleibt es in den höheren Lagen am Deister und im Weserbergland.
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2: Ich bin Dirk Zeitler. Höhere Ausgaben und mehr Schulden, dafür Sparkurs in den Ressorts und bei der Sozialversicherung sowie Steuererhöhungen. Das Bundeskabinett hat den Haushaltsentwurf 2027 beschlossen. Die Pläne stoßen auf breite Kritik.
3: 555 Milliarden Euro Ausgaben, dazu eine Neuverschuldung von gut 200 Milliarden Euro. Die Industrie hält die Haushaltspläne für wenig solide. Die Zuwächse auf der Sollseite seien alarmierend, heißt es vom Bundesverband. Greenpeace-Experten werfen Bundesfinanzminister Klingbeil hingegen einen skandalösen Raubzug bei den Klimaschutzmaßnahmen vor. Klingbeil selbst verteidigt seine Finanzpläne als notwendig und verfassungskonform. Mehr Geld soll vor allem in die Verteidigung und den Ausbau von Straßen, Brücken und Bahnnetz gesteckt werden. Tanja Wagner, Nachrichtenredaktion.
2: Die Bundesregierung hofft darauf, die Rüstungskooperation mit Kanada zum NATO-Gipfel mit dem Abschluss eines milliardenschweren U-Boot-Geschäfts deutlich vertiefen zu können. Wenn es gelingt, dann wird das Kanada an uns für Jahrzehnte binden, heißt es einen Tag vor Beginn des Gipfels aus deutschen Regierungskreisen. Das Spitzentreffen beginnt morgen in Ankara. Dieser Fall schlägt hohe Wellen. Nachdem die FIFA die Rotsperre gegen US-Nationalstürmer Belogun kurz vor dem Achtelfinale gegen Belgien ausgesetzt hat, steht die Frage im Raum, hat US-Präsident Trump bei der Entscheidung seine Finger im Spiel? Fußballverbände auf der ganzen Welt reagierten empört.
4: Man sei fassungslos angesichts einer solch beispiellosen, unverständlichen und ungerechtfertigten Entscheidung, erklärt der Europäische Fußballverband UEFA. Der Beschluss der FIFA habe eine rote Linie überschritten. Der belgische Fußballverband hat vor dem Achtelfinalspiel seines Teams gegen die USA heute Nacht offenbar Berufung gegen die Entscheidung eingelegt. Und DFB-Präsident Neuendorf fordert rasche Aufklärung des Vorgangs. Es gehe um die Integrität des Wettbewerbs und die Glaubwürdigkeit der FIFA. Thomas Thonfeld, Sportredaktion.
2: Wegen eines weiter um sich greifenden Naturbrandes in Südfrankreich sind inzwischen 10.000 Menschen evakuiert worden. Betroffen sind 26 Ortschaften in einem Gebirgsmassiv westlich von Perpignan, wo sich die Flammen inzwischen durch 4.600 Hektar Fläche gefressen haben. Ein Feuerwehrmann sowie ein Anwohner wurden schwer verletzt.
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1: Ein Blick auf den Verkehr. Auf der A2 Hannover Richtung Dortmund zwischen Dreieck Hannover West und Hannover Herrenhausen wird ein Unfall aufgenommen auf dem Standstreifen. Ab Hannover Langenhagen stockt der Verkehr auf 6 Kilometern. Bitte bildet eine Rettungsgasse. Auf der B6 zwischen Klappenburgbrücke und Garbsener Landstraße besteht Staugefahr. Auf dem Westschnellweg bis am Leineufer ist die Fahrbahn wegen einer Baustelle auf einen Fahrstreifen verengt. Auch dort besteht Staugefahr. In Hannover ist der Luise-Finke-Weg zwischen Ferdinand-Wilhelm-Fricke-Weg und Arthur-Menge-Ufer in beiden Richtungen wegen einer Konzertveranstaltung gesperrt. Diese 8 Blitzer habt ihr uns zuletzt gemeldet. Auf der B3 in Burgdorf, Ramlingen-Elershausen wird geblitzt und auf der B188 in Uetze-Benrode auch. Dazu in Hannover, Miesburg-Nord am Seelberg, Ecke am Alten Friedhof. In der Wedemark in Berghof auf der Berghofer Straße, Ecke am Heierhaus. Außerdem in Hannover-Dören auf der Helmstedter Straße, Ecke Wolfenbütteler Straße. In Lehrte auf der Hermann-Lönz-Straße, Ecke Jägerhof. Hof und in Neustadt auf der Mecklenhorster Straße Ecke Jahnstraße. Zum Schluss noch in Hannover-Linden Süd auf der Ritter-Brüning-Straße Ecke Petristraße. Einen Überblick über alle aktuellen Blitzer findet ihr auch online auf der Mehrradio-Website und in unserer App. Kommt gut durch.
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6: Mit der S-Bahn braucht ihr in diesen Sommerferien wirklich starke Nerven. Wegen Bauarbeiten am elektronischen Stellwerk in Stadthagen kommt es vom 10. Juli bis Ende August immer wieder zu Sperrungen und Zugausfällen auf den Linien S1 und S2. Besonders betroffen ist die S1. Sie fällt in mehreren Bauphasen teilweise komplett aus, unter anderem zwischen Hannover und Haste sowie später zwischen Hannover und Minden. Und auch auf der S2 gibt es Ausfälle und Schienenersatzverkehr. Die S-Bahn empfiehlt deswegen vor jeder Fahrt, die aktuellen Verbindungen in der App oder online nochmal nachzuchecken.

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0: es. Und küssen macht tatsächlich glücklich. Das ist sogar wissenschaftlich belegt. Hier ist mehr Radio für euch am Montag. Der Montag, der macht ja in der Regel nicht so glücklich. Deswegen haben wir ja auch ein schönes Thema rausgesucht. Aber warum küssen wir uns überhaupt, wir Menschen? Und was passiert dabei eigentlich in unserem Körper? Das weiß unser Reporter Dominik Kotzur.
1: Dazu gibt es tatsächlich verschiedene Theorien. Eine Theorie geht davon aus, dass sich das Küssen aus einer frühen Form des Fütterns entwickelt hat. Mütter haben die Nahrung damals vorgekaut und sie ihren Babys von Mund zu Mund weitergegeben. In manchen Kulturen soll diese Art der Fütterung auch heute noch verbreitet sein.
0: Was genau passiert denn beim Küssen in unserem Körper?
1: Beim Küssen läuft im Körper so einiges ab. Vor allem, wenn es richtig emotional

0: wird. Dann schüttet der Körper verschiedene Hormone aus, zum Beispiel das sogenannte Glückshormon Dopamin und das Kuschelhormon Oxytocin. Dazu kommen Endorphine, unsere körpereigenen Schmerzstiller. Gleichzeitig fährt der Körper das Stresshormon Cortisol runter. Also kurz gesagt, küssen kann entspannen und einfach richtig gut tun.
1: Und wie sieht das bei Tieren aus? Küssen die auch?
0: Ja, Schimpansen zum Beispiel küssen sich nach einem Streit zur Versöhnung und Orangutans zeigen durchs Küssen Zuneigung in der Familie. Also ein bisschen so wie bei uns Menschen. Bei sogenannten Guramis, das sind kleine Fische aus Südostasien mit ziemlich dicken Lippen, sieht das Küssen zwar super romantisch aus, ist in Wahrheit aber eine Kraftprobe, um ein Weibchen zu beeindrucken. Die Männchen drücken dabei ihre Lippen aneinander und schieben sich gegenseitig weg, bis der Schwächere aufgibt.
1: Tja, wer hätte das denn gedacht? Unter Wasser ist Küssen ein echtes Kräftemessen. Bei uns Menschen ist es zum Glück deutlich entspannter. Macht euch einen schönen Tag des Kusses und gebt euren Lieb

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1: Hallo, derzeit melden Niedernstöcken am Sportplatz 20 Grad, dazu regnet es. In Rodenberg sind es 21 Grad und es ist bewölkt und trocken. In Eschede 18 Grad bei ebenfalls bewölktem und trockenem Wetter. Heute Nachmittag bleibt es meist grau und zeitweise nass. In der Steinhuder Meerregion ziehen die Schauer nur langsam ab, dazu weht meist leichter, später stellenweise spürbarer Wind. In der Nacht hält sich die dichte Bewölkung, die Luft bleibt mit 16 bis 18 Grad recht frisch. Morgen startet es oft noch trüb und örtlich mit Regen. Am Nachmittag lockert es etwas auf, bei Höchstwerten zwischen 21 und 22 Grad. Am Mittwoch sieht es freundlicher aus, mit mehr Auflockerungen und nur noch einzelnen Schauern. Am Donnerstag setzt sich das trockene Wetter fort, dann mit längeren Auflockerungen. Etwas kühler bleibt es in höheren Lagen am Deister und im Weserbergland.
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1: Der Verkehr für die Steinhuder Meerregion. Auf der B6 Hannover Richtung Nienburg zwischen der Herrenhäuser Straße in Hannover und der Mecklenheidestraße in Stöcken gibt es 3 Kilometer stockenden Verkehr im Baustellenbereich. Außerdem besteht auf der B6 zwischen Klappenburgbrücke und Garbsener Landstraße Staugefahr, weil der Westschnellweg bis am Leineufer wegen einer Baustelle auf einen Fahrstreifen verengt ist. In Hannover ist die Luise-Finke-Weg zwischen Ferdinand-Wilhelm-Fricke-Weg und Arthur-Menge-Ufer in beiden Richtungen wegen einer Konzertveranstaltung gesperrt. Frisch gemeldet, das sind die 8 aktuellsten Blitzer in der Region. Auf der B3 in Burgdorf, Ramlingen, Ilershausen und auf der B188 in Uetze-Benrode wird kontrolliert. In Hannover, Miesburg Nord steht ein Blitzer am Seelberg, Ecke am Alten Friedhof. Dazu wird in Hannover Dören auf der Helmstedter Straße, Ecke Wolfenbütteler Straße geblitzt. Auch in Hannover Linden Süd steht ein Blitzer auf der Ritter-Brüning Straße, Ecke Petri Straße. Weiter geht es in Lehrte auf der Hermann-Löhn Straße, Ecke Jägerhof und in Neustadt auf der Mecklenhorster Straße, Ecke Jahnstraße. Und in der Wedemark steht in Berghof ein Blitzer auf der Berghofer Straße, Ecke am Haierhaus. Weitere Blitzer in der Region stehen natürlich auch auf der Meerradio-Website und in unserer App. Gute Fahrt!
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Mittelmeerradio am Montag auf dem Weg in den Feierabend. Ein Feueralarm hat gestern Mittag in Hagenburg einen großen Feuerwehreinsatz ausgelöst. Ein Brand wurde zwar nicht gefunden, dafür aber mehrere offene Kanister mit Reinigungsmitteln. Weil da nicht ausgeschlossen werden konnte, dass die Stoffe miteinander reagiert hatten, wurde der Einsatz als Gefahrenguteinsatz eingestuft. Die Feuerwehr, die brachte die Kanister ins Freie und hat dann das Gebäude belüftet. Verletzt ist zum Glück niemand, aber rund 20 Einsatzkräfte, die waren gute 3,5 Stunden im Einsatz.

0: Einen wunderschönen Montag wünsche ich euch mit Ray Garvey und Talk to Your Body. Kreiselball. Klingt erstmal ein bisschen verrückt irgendwie, aber dahinter steckt tatsächlich eine brandneue Sportart aus Neustadt. Erfunden hat sie Patrick Holz und der erklärt einmal, wie ihm diese Idee überhaupt gekommen ist.
1: Ich habe es immer noch so vor Augen, das Datum weiß ich natürlich nicht mehr genau, aber es war ein Donnerstag, es war Mittagspause und dann hatten wir an dem Tag uns die Kreisel genommen, die wir da hatten und einen Softball und haben dann einfach uns im Dreieck aufgestellt, wir waren zu dritt und haben diesen Ball hin und her geschlagen und ich hatte dann die Idee, das möchte ich mal in meinem Kurs machen und habe es direkt am nächsten Tag, am Freitagabend in meinen Kursen das erste Mal mit mehreren Leuten probiert.
0: Und das Ganze kam auch gut an. Mittlerweile gibt es sogar Turniere in ganz Deutschland. Eine Frage stellen sich aber ganz viele Leute immer wieder. Was ist eigentlich ein Kreisel und was wird beim Kreiselball noch benutzt?
1: Wir nutzen für Kreiselball, da kommt der Name auch her, einen Kreisel und einen Ball. Für den Kreisel, damit man so ein Bild hat, jeder kennt es vielleicht von Gleichgewichtsübungen, es ist ein Wackelbrett. Viele kennen es auch unter dem Begriff. Das heißt, so ein rundes Ding. Wir haben das, wie gesagt, als Schläger genutzt. Der Ball ist ein Softball und das Feld, das ist auf jeden Fall gleichbleibend, auch bei Einzel und Doppel. Es ist ungefähr dem Badminton ähnlich von der Größe.
0: Über ein Netz werden die Bälle dann hin und her geschlagen. Das Ganze ist eine Mischung aus Tennis, Tischtennis und Badminton und zwar mit einem klaren Ziel.
1: Meine Idee mit Kreiselball war es immer, Leute, Menschen mit Freude und Spaß zu mehr Bewegung zu bringen. Das heißt, ich versuche auch immer, wenn neue Regeln kommen, dafür zu sorgen, dass jegliches Alter davon partizipieren kann, dass man so eine ganz körperliche Thematik hat, also dass man die Beine braucht für Schnelligkeiten, den Rumpf zum Schlagen, die Arme, man muss sie strecken.
0: Also im Prinzip einfach nur bewegen oder auch richtig was erreichen. Das geht beides. Und die Sportart, die steckt natürlich gerade erst noch in den Anfängen.
1: Grundsätzlich würde ich mir wünschen, dass jeder Standort dahin kommt. Zumindest die Standorte, die wirklich Gas geben, dass ein regelmäßiges Training stattfindet. Und da wäre regelmäßig 1, 2, 3 Mal die Woche, um eine Gruppe von Leuten weiterzuentwickeln und dass man sich dann mit denen wiederum regelmäßig trifft.
0: Kreiselball spielen geht bei uns in der Steinhuder Meerregion, zum Beispiel beim TSV Neustadt, da gibt's auch regelmäßiges Training. Und auch beim TSV Mardorf soll die neue Sportart bald an den Start gehen. Alle Infos findet ihr auf den Webseiten der Vereine oder einfach mal bei Instagram nach Kreiselball suchen.

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1: Euch einen schönen Nachmittag, die aktuellen Wetterwerte. In Lese beim Kaliwerk sind es 21 Grad, dazu ist es bewölkt und trocken. In Scherenbostel regnet es bei 20 Grad. In Hesen sind es 22 Grad, dort ist es ebenfalls bewölkt und trocken. Der Nachmittag bringt noch viele Wolken und stellenweise etwas Regen. Später lässt der Regen etwas nach. In den Abendstunden bleibt es aber meist grau bei rund 17 bis 21 Grad. Morgen startet es in weiten Teilen unserer Region noch trüb und zeitweise nass, ehe sich am frühen Nachmittag hier und da Auflockerungen zeigen. Dazu weht ein spürbarer Wind. Am Mittwoch sieht es freundlicher aus. Nach einem teils noch wolkigen Beginn kommt öfter die Sonne durch und am Nachmittag werden 20 bis 23 Grad erreicht. Am Donnerstag setzt sich der freundliche Eindruck fort mit längeren hellen Abschnitten. Etwas kühler bleibt es in den höheren Lagen am Deister und im Weserbergland.
2: Nachrichten. Ich bin Dirk Zeitler. Höhere Ausgaben und mehr Schulden, dafür Sparkurs in den Ressorts und bei der Sozialversicherung sowie Steuererhöhungen. Das Bundeskabinett hat den Haushaltsentwurf 2027 beschlossen. Die Pläne stoßen auf breite Kritik.
3: 555 Milliarden Euro Ausgaben, dazu eine Neuverschuldung von gut 200 Milliarden Euro. Die Industrie hält die Haushaltspläne für wenig solide. Die Zuwächse auf der Sollseite seien alarmierend, heißt es vom Bundesverband. Greenpeace-Experten werfen Bundesfinanzminister Klingbeil hingegen einen skandalösen Raubzug bei den Klimaschutzmaßnahmen vor. Klingbeil selbst verteidigt seine Finanzpläne als notwendig und verfassungskonform. Mehr Geld soll vor allem in die Verteidigung und den Ausbau von Straßen, Brücken und Bahnnetz gesteckt werden. Tanja Wagner, Nachrichtenredaktion.
2: Die Bundesregierung hofft darauf, die Rüstungskooperation mit Kanada zum NATO-Gipfel mit dem Abschluss eines milliardenschweren U-Boot-Geschäfts deutlich vertiefen zu können. Wenn es gelingt, dann wird das Kanada an uns für Jahrzehnte binden, heißt es einen Tag vor Beginn des Gipfels aus deutschen Regierungskreisen. Das Spitzentreffen beginnt morgen in Ankara. Dieser Fall schlägt hohe Wellen. Nachdem die FIFA die Rotsperre gegen US-Nationalstürmer Belogun kurz vor dem Achtelfinale gegen Belgien ausgesetzt hat, steht die Frage im Raum, hat US-Präsident Trump bei der Entscheidung seine Finger im Spiel? Fußballverbände auf der ganzen Welt reagierten empört.
4: Man sei fassungslos angesichts einer solch beispiellosen, unverständlichen und ungerechtfertigten Entscheidung, erklärt der Europäische Fußballverband UEFA. Der Beschluss der FIFA habe eine rote Linie überschritten. Der belgische Fußballverband hat vor dem Achtelfinalspiel seines Teams gegen die USA heute Nacht offenbar Berufung gegen die Entscheidung eingelegt. Und DFB-Präsident Neuendorf fordert rasche Aufklärung des Vorgangs. Es gehe um die Integrität des Wettbewerbs und die Glaubwürdigkeit der FIFA. Thomas Thonfeld, Sportredaktion.
2: Wegen eines weiter um sich greifenden Naturbrandes in Südfrankreich sind inzwischen 10.000 Menschen evakuiert worden. Betroffen sind 26 Ortschaften in einem Gebirgsmassiv westlich von Perpignan, wo sich die Flammen inzwischen durch 4.600 Hektar Fläche gefressen haben. Ein Feuerwehrmann sowie ein Anwohner wurden schwer verletzt.
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1: Auf der B6 Hannover Richtung Nienburg zwischen der Herrenhäuser Straße in Hannover und der Meklenheidestraße in Stöcken gibt es 3 Kilometer stockenden Verkehr. Im Baustellenbereich ist die Fahrbahn auf einen Fahrstreifen verengt. Ebenfalls auf der B6 zwischen Klappenburgbrücke und Garbsener Landstraße besteht Staugefahr. Der Westschnellweg ist bis am Leineufer wegen einer Baustelle auf einen Fahrstreifen verengt. In Hannover ist der Luise-Finke-Weg zwischen Ferdinand-Wilhelm-Fricke-Weg und Arthur-Menge-Ufer in beiden Richtungen wegen einer Konzertveranstaltung gesperrt. Das sind die aktuellen Blitzer in der Steinhuder Meerregion. Auf der B3 in Burgdorf-Ramlingen-Elershausen und auf der B188 in Ötzebenrode wird geblitzt. In Hannover-Düren steht ein Blitzer auf der Helmstedter Straße Ecke Wolfenbütteler Straße. Dazu in Hannover-Miesburg-Nord am Seelberg Ecke am Alten Friedhof und in Hannover-Linden-Süd auf der Ritter-Brüning-Straße Ecke Petristraße. Weiter geht es in Lehrte auf der Hermann-Löns-Straße Ecke Jägerhof und in Neustadt auf der Mecklenhorster Straße Ecke Jahnstraße. Außerdem in der Wiedemark, in Berghof auf der Berghofer Straße Ecke am Haierhaus. Die aktuelle Verkehrslage findet ihr wie immer auch im Netz und in unserer Meerradio-App. Gute Fahrt!
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5: Trinkwasser ist kostbar und genau deswegen haben die Stadtwerke Basinghausen jetzt nachts das komplette Leitungsnetz einmal auf Lecks überprüft. Mit Erfolg. 5 undichte Stellen sind ganz einfach gefunden worden. Zum Glück, denn dadurch gehen in Zukunft rund 216.000 Liter Wasser pro Tag nicht mehr verloren. Das ist ja wirklich erstaunlich, wie viel Wasser da versickert. Mann.

0: Wir sind erfolgreich reingestartet in die erste volle Woche der Sommerferien 2026. Herzlich willkommen, ihr seid hier bei Mehr Radio. Tja, und falls der Urlaub bei euch noch ein bisschen auf sich warten lässt, gar kein Problem, wir holen das Urlaubsgefühl einfach zu euch nach Hause. Los geht's mit einem typisch griechischen Abend, was da unbedingt dazugehört. Das weiß Kollege Takis Saphos in Athen.
1: Wir haben hier ein Essen, das wirklich alle feiern. Tomaten und Paprikas im Ofen, aber nicht langweilig, sondern schön gefüllt mit Reis. Dazu etwas Feta-Käse und danach griechischer Joghurt mit Honig und Walnüssen. Aber jetzt kommt das Beste. In so einer Bar direkt am Strand haben wir mit Freunden in den vergangenen Tagen den neuen Sommerdrink gefunden. Eiskalter Wassermelonensaft mit einem Schuss Raki-Schnaps. Fruchtig und kalt.
0: Also bei Team Wassermelone bin ich definitiv dabei, aber warum denn Raki? Ich dachte, in Griechenland wird Ouzo getrunken.

0: Es ist so ein bisschen wie eine Zeitreise in die guten alten Zeiten, als Angela Merkel neu im Kanzleramt war, Shakira im Radio lief, Twitter und Facebook gerade aufgekommen sind. Willkommen im Jahr 2006. Der Gottschalk öffnet für uns das Geschichtsbuch und plötzlich riecht Deutschland wieder nach Grillen, Bier und Sommermärchen.
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2: 2006 schaut die Welt nach Deutschland. Zum zweiten Mal findet hier eine Fußball-WM statt. Diesmal unter dem Motto zu Gast bei Freunden. Und tatsächlich, das Land wirkt offen, warm, feiernd. Fanfeste, Public Viewing, Sommerwetter. Ein Turnier wie ein kollektiver Ausnahmezustand mit Bratwurst. Auch sportlich macht Deutschland Spaß. Unter Jürgen Klinsmann spielt das Team offensiv, emotional, mutig. Klose, Lahm, Schweinsteiger, Podolski, viele Namen werden diesen Sommer groß. Die Gruppenphase läuft stark. 4:2 gegen Costa Rica, 1:0 gegen Polen, 3:0 gegen Ecuador. Im Achtelfinale besiegt Deutschland Schweden, im Viertelfinale Argentinien, im Elfmeterschießen. Plötzlich ist der Titel im eigenen Land ganz nah. Dann kommt Italien. Halbfinale in Dortmund. Lange ist alles offen, alles riecht nach Elfmeterschießen. Doch kurz vor Schluss treffen Grosso und Del Piero. Der Traum platzt. Am Ende wird Deutschland Dritter. Der Titel bleibt aus, das Gefühl bleibt. 2006 war mehr als ein Turnier. Es war ein Sommer, den viele bis heute verklären. Und ausnahmsweise haben sie damit gar nicht mal so Unrecht.
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1: Schönen Abend aus der Meerradio-Wetterredaktion. Im Moment melden Havelse am Stadion und Hoya 21 Grad. In Havelse am Stadion regnet es, in Hoya ist es trocken und bewölkt. In Messenkamp sind es 22 Grad, dort ist es ebenfalls trocken und bewölkt. Heute Abend ziehen noch einzelne Schauer durch die Steinhuder Meerregion. Danach lässt der Regen nach. In der Nacht bleibt es aber meist grau und stellenweise noch leicht nass. Morgen startet es oft trüb, später gibt es etwas Sonne. Dazu weht zeitweise ein spürbarer Wind. Die Höchstwerte liegen bei 16 bis 22 Grad. Am Mittwoch sieht es aufgelockerter aus, mit mehr trockenen Phasen und am Nachmittag auch längeren sonnigen Abschnitten. Am Donnerstag setzt sich dieser Eindruck fort und es wird etwas wärmer, mit Höchstwerten zwischen 18 und 24 Grad. In höheren Lagen bleibt es etwas kühler.
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1: Auf der B6 Hannover Richtung Nienburg zwischen der Herrenhäuser Straße in Hannover und der Mecklenheide-Straße in Stöcken gibt es 3 Kilometer stockenden Verkehr. Im Baustellenbereich ist die Fahrbahn verengt. Auf der B6 zwischen Klappenburgbrücke und Garbsener Landstraße besteht Staugefahr. Zwischen Westschnellweg und am Leineufer ist die Fahrbahn wegen einer Baustelle auf einen Fahrstreifen verengt. In Hannover ist der Luise-Finke-Weg zwischen Ferdinand-Wilhelm-Fricke-Weg und Arthur-Menge-Ufer in beiden Richtungen wegen einer Konzertveranstaltung gesperrt. Bitte denkt an die Rettungsgasse. Das sind die aktuellen Blitzer in der Steinhuder Meerregion. Auf der B188 in Ützebenrode wird geblitzt. In Hannover-Dören steht ein Blitzer auf der Helmstedter Straße Ecke Wolfenbütteler Straße. Dazu in Hannover-Linden-Süd auf der Ritter-Brüning-Straße Ecke Petri-Straße. In Hannover-Missburg-Nord wird am Seelberg kontrolliert, Ecke am Alten Friedhof. Außerdem steht ein Blitzer in Lehrte auf der Hermann-Löhn-Straße Ecke Jägerhof und in Neustadt auf der Mecklenhorster Straße Ecke Jahnstraße. Und in Berghof auf der Berghofer Straße Ecke am Haierhaus. Die aktuelle Verkehrslage findet ihr wie immer auch im Netz und in unserer Meerradio-App. Gute Fahrt!
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0: Aha geht so langsam schon mal Richtung Montagabend hier bei uns bei Meerradio. Die Ortsfeuerwehren, es sind 2 Stück. Sie bekommen ein gemeinsames Gerätehaus. Diesen Weg geht jetzt die Wedemark. In Meize und Geilhof entsteht bis Ende nächsten Jahres ein moderner Neubau. Der Gottschalk hat für euch die Infos.
1: Das neue Feuerwehrhaus entsteht im Industriegebiet am Bremer Weg, also genau zwischen Meize und Geilhof. Da bekommen beide Ortswehren eine gemeinsame Fahrzeughalle mit Platz für 5 Einsatzfahrzeuge, moderne Umkleiden, Schulungsräume und Aufenthaltsbereiche. Trotz des gemeinsamen Standorts bleiben beide Wehren eigenständig und rücken auch weiterhin unter ihrem eigenen Namen aus. Für die Gemeinde hat das Modell einen großen Vorteil. Statt 2 neue Gerätehäuser zu bauen, reicht ein gemeinsamer Neubau und das spart laut Gemeinde rund 20% der Kosten. Losgehen sollen die Bauarbeiten schon im September. Wenn alles nach Plan läuft, können die Feuerwehrleute Ende 2027 einziehen.
0: Für die Feuerwehrleute heißt das in Zukunft mehr Platz, bessere Bedingungen und trotzdem bleibt die eigene Ortsfeuerwehr mit ihren eigenen Traditionen erhalten.

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1: Seid ihr eigentlich Typ Rennrad oder lieber Typ Brot selber backen? Also ich glaube, Kollege René Oliver, der hätte niemals gedacht, dass das Erste, was er morgens macht, ist nach einem Glas mit Mehl und Wasser zu gucken. Aber da ist er jetzt doch auch irgendwie angekommen. Sein Sauerteig und er fühlen mittlerweile eine ziemlich enge Beziehung.
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3: Ich gebe es zu, ich habe ein Haustier, heißt nicht Bello, nicht Minka und es schaut mich auch nicht mit großen braunen Kulleraugen an. Es heißt Gustav. Gustav ist ein Sauerteig. Jetzt, ja, ist es raus. Was soll ich sagen? Es ist soweit. Jeden Morgen stehe ich auf und das Erste, was ich tue, noch vor dem Kaffee, noch vor dem Handy, ist nachschauen, ob er noch lebt. Gustav, geht es dir gut, frage ich. Ja, und ich rede von Mehl und Wasser. Aber, sag das mal Gustav ins Gesicht, ne? Der Sauerteig ist im Grunde nichts anderes als ein Tamagotchi für Millennials. Erinnert euch noch, ne? Diese kleinen Plastikdinger, ja, das alle 3 Stunden irgendwie gerufen hat und gefüttert werden wollte, auch aufs Klo musste. Genau, ja, nur dass Gustav keine Pieptöne macht, er macht einfach nichts. Er sitzt da, ne, und schaut und wartet und irgendwie fühlt man sich trotzdem schuldig, wenn man zu lange wegbleibt. Ne? Du musst ihn regelmäßig füttern, du musst checken, ob es ihm gut geht, du hoffst, dass er überlebt und wenn er mal wieder nicht so richtig aufgehen will, redest du kurz mit ihm. Ne? Ganz sachlich natürlich. Gustav, reiß dich jetzt zusammen, du schaffst das schon. Ne? Das Verrückte ist, wir sind eine Generation, die keine Zeit hat, keine Verpflichtung will, keine Verbindlichkeiten und dann züchten wir freiwillig ein Lebewesen aus Roggenmehl und nennen das beim Vornamen. Aber vielleicht ist das ja auch der Punkt. Ja? Manche Dinge ändern sich eben nie. Wir werden nur ein bisschen älter und tauschen ein Plastikei gegen ein Einmachglas. Gustav lebt übrigens noch. Lieb, dass er fragt. Heute Morgen hat er Bläschen gemacht. Sie werden so schnell groß. Euer René Oliver.
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1: Hallo, momentan sind es in Neustadt beim Schloss Landestrosthagen 22 Grad, dazu ist es bewölkt. In Elze in der Wedemark sind es 21 Grad und es regnet, in Duishorn 18 Grad bei bewölktem, trockenem Wetter. Heute Abend bleibt es in unserer Region wechselhaft mit einzelnen Schauern. Später lässt der Regen etwas nach, in der Nacht ist es aber vielerorts noch dicht bewölkt. Die Temperaturen liegen dann bei etwa 16 bis 18 Grad. Morgen startet es eher grau und stellenweise noch nass. Am Nachmittag gibt es zeitweise Sonne bei meist leichtem bis spürbarem Wind. Mittwoch zeigt sich das Wetter freundlicher, mit aufgelockerten Abschnitten schon am Vormittag und später oft locker bewölkt. Am Donnerstag bleibt es insgesamt heiter und etwas wärmer. Die höchsten Werte liegen dann bei 23 bis 24 Grad. In höheren Lagen am Deister und im Weserbergland bleibt es etwas frischer.
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3: Ich bin Dirk Zeitler. US-Präsident Trump hat bestätigt, die FIFA im Wirbel um die Rotsperre von US-Stürmer Belogun bei der Fußball-WM selbst um eine Überprüfung gebeten zu haben. Ich habe um eine Überprüfung gebeten, weil ich nicht dachte, dass es ein Foul war, sagte Trump. Die FIFA hatte am Sonntag die Rotsperre für Belogun aufgehoben und zur Bewährung ausgesetzt. Für die USA ist der Fall von großer Bedeutung. In der Nacht tritt das Team des Mitgastgebers im WM-Achtelfinale gegen Belgien an, wahrscheinlich mit ihrer Stürmerstar. Höhere Ausgaben und mehr Schulden, dafür Sparkurs in den Ressorts und bei der Sozialversicherung sowie Steuererhöhungen. Das Bundeskabinett hat den Haushaltsentwurf 2027 beschlossen. Die Pläne stoßen auf breite Kritik.
4: 555 Milliarden Euro Ausgaben, dazu eine Neuverschuldung von gut 200 Milliarden Euro. Die Industrie hält die Haushaltspläne für wenig solide. Die Zuwächse auf der Sollseite seien alarmierend, heißt es vom Bundesverband. Greenpeace-Experten werfen Bundesfinanzminister Klingbeil hingegen einen skandalösen Raubzug bei den Klimaschutzmaßnahmen vor. Klingbeil selbst verteidigt seine Finanzpläne als notwendig und verfassungskonform. Mehr Geld soll vor allem in die Verteidigung und den Ausbau von Straßen, Brücken und Bahnnetz gesteckt werden. Tanja Wagner, Nachrichtenredaktion.
3: In der Türkei beginnt morgen der NATO-Gipfel. Bei dem zweitägigen Treffen der Staats- und Regierungschefs der NATO-Staaten soll es um die weitere Stärkung der Abschreckung und der Verteidigungsfähigkeit gehen. Es wird auch das transatlantische Verhältnis zwischen Europa und den USA zur Sprache kommen.
5: US-Präsident Trump übt Druck auf die europäischen Verbündeten aus. Washington fordert, dass Europa zukünftig die Hauptverantwortung für die Verteidigung des Kontinents übernehmen muss. Außerdem drängen die USA darauf, dass sich die Europäer finanziell mehr beteiligen. Die Ukraine soll außerdem milliardenschwere Militärhilfen erhalten. Dabei dürfte Deutschland einen besonders großen Anteil tragen. Miriam Schmidt, Ankara.
3: Nach den tödlichen Schüssen in einem Wohngebiet in Offenburg hat die Polizei neue Details bekannt gegeben. Demnach soll der 33 Jahre alte Tatverdächtige am Morgen erst seine Ex-Freundin und dann sich selbst erschossen haben. Bei der Frau handelt es sich den Angaben nach um eine 36-Jährige, die in der Nähe des Tatortes wohnte.
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1: Auf der B6 Hannover Richtung Nienburg zwischen der Herrenhäuserstraße in Hannover und der Meckelnheidestraße in Stöcken stockt der Verkehr auf 3 Kilometern. Im Baustellenbereich ist der Verkehr zusätzlich beeinträchtigt. Ebenfalls auf der B6 zwischen Klappenburgbrücke und Garbsener Landstraße besteht Staugefahr, weil der Westschnellweg bis am Leineufer wegen einer Baustelle auf einen Fahrstreifen verengt ist. In Hannover ist der Luise-Finke-Weg zwischen Ferdinand-Wilhelm-Fricke-Weg und Arthur-Menge-Ufer in beiden Richtungen wegen einer Konzertveranstaltung gesperrt. Das sind die aktuellen Blitzer in der Steinhuder Meerregion. Auf der B188 in Uetze-Benrode wird geblitzt. In Hannover-Dören steht ein Blitzer auf der Helmstedter Straße Ecke Wolfenbüttler Straße. Dazu in Hannover-Linden Süd auf der Ritter-Brüning-Straße Ecke Petri-Straße und in Hannover-Miesburg-Nord am Seelberg Ecke am Alten Friedhof. Weiter geht's in Lehrte auf der Hermann-Löns-Straße Ecke Jägerhof und in Neustadt auf der Mecklenhorster Straße Ecke Jahnstraße. Außerdem in der Wedemark in Berghof auf der Berghofer Straße Ecke am Haierhaus. Die aktuelle Verkehrslage findet ihr wie immer auch im Netz und in unserer Meerradio-App. Gute Fahrt.
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2: Seit dem Wochenende läuft das Schützenfest in Hannover und gestern war beim großen Schützenausmarsch richtig was los. Rund 150.000 Menschen haben mitgefeiert. Ein absoluter Irrsinn. Wer noch hin möchte, kein Stress. Ihr habt noch bis nächste Woche, also bis diese Woche Sonntag Zeit. Neu dabei sind in diesem Jahr auch gleich mehrere Fahrgeschäfte, darunter ein 75 Meter hoher Freifalltower und ein neues Überkopfkarussell. Das ist aber auch wirklich

0: Montagabend bei mehr Radio. Wer in diesen Sommerferien rund um die Möllerburg-Kreuzung in Bennigsen unterwegs ist, der braucht ein bisschen Geduld und muss vor allem mit Einschränkungen rechnen. Die geplante Vollsperrung kommt. Die große Frage ist, wann? Der Gottschalk hat die Infos.
1: Die Kreuzung wird seit April umfangreich umgebaut. Eigentlich soll der zweite Bauabschnitt komplett in den Sommerferien laufen.
0: Die Frage ist, wann? Der Gottschalk hat die Infos.
1: Die Kreuzung wird seit April umfangreich umgebaut. Eigentlich soll der zweite Bauabschnitt komplett

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1: Moin aus der Meerradio-Wetterredaktion. Neustadt Mariensee und Mellendorf am Eisstadion melden jeweils 22 Grad. In Städten sind es 20 Grad. Dazu ist es verbreitet bewölkt und trocken. Heute am frühen Abend ziehen noch einzelne Schauer durch die Steinhuder Meerregion. Danach lässt der Regen nach, meist bleibt es grau und die Nacht verläuft bei 16 bis 18 Grad überwiegend trocken. Morgen startet es vielerorts noch mit dichten Wolken und stellenweise etwas Regen. Später lockert es auf und am Nachmittag sind wieder freundliche Abschnitte dabei. Dazu weht zeitweise spürbarer Wind und die Höchstwerte liegen bei 20 bis 22 Grad. Am Mittwoch setzt sich das freundlichere Wetter dann besser durch. Auch am Donnerstag bleibt es in weiten Teilen unserer Region ähnlich angenehm. Etwas kühler bleibt es weiterhin in den höheren Lagen am Deister und im Weserbergland.
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1: Auf der A7 Hannover Richtung Kassel stockt der Verkehr zwischen dem Dreieck Hannover Süd und Hildesheim auf 7 Kilometern im Baustellenbereich. Auf der B6 zwischen Klappenburgbrücke und Garbsener Landstraße besteht Staugefahr in Stöcken. Außerdem ist auf dem Westschnellweg bis am Leineufer die Fahrbahn wegen einer Baustelle auf einen Fahrstreifen verengt. In Hannover ist die Robert-Enke-Straße in der Kahlenberger Neustadt wegen einer Konzertveranstaltung am Parkplatz gesperrt. Außerdem ist der Luise-Finke-Weg zwischen Ferdinand-Wilhelm-Fricke-Weg und Arthur-Menge-Ufer in beiden Richtungen wegen einer Konzertveranstaltung gesperrt. Das sind die aktuellen Blitzer in der Steinhuder Meerregion. Auf der B188 in Ütze-Benrode wird geblitzt. In Hannover-Miesburg-Nord steht ein Blitzer am Seelberg, Ecke am Alten Friedhof. Dazu in Hannover-Dören auf der Helmstedter Straße, Ecke Wolfenbütteler Straße und in Hannover-Linden-Süd auf der Ritter-Brüning-Straße, Ecke Petristraße. Auch in Lehrte auf der Hermann-Nönz-Straße, Ecke Jägerhof und in Neustadt auf der Mecklenhorster Straße, Ecke Jahnstraße. Und in der Wedemark auf der Berghofer Straße, Ecke am Haierhaus. Die aktuelle Verkehrslage findet ihr wie immer auch im Netz und in unserer Meerradio-App. Gute Fahrt!
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0: Also gefühlt gibt es sie ja in jeder Farbe, außer irgendwie in Blau und in Lila. Es geht um die Paprika. Rot, Gelb, Grün, Orange. Vollkommen normal. Wobei Grün habe ich schon lange nicht mehr in den Läden gesehen. Ich habe manchmal das Gefühl, die sortieren die aus. Die Frage ist natürlich, gibt es da bei den unterschiedlichen Paprikafarben irgendwelche Unterschiede? Oder ist es nicht einfach alles nur das Gleiche? Kollege David Himmelreich klärt für uns auf.
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2: Rot, Gelb oder Grün sind natürlich einerseits die Farben der Ampel, richtig, aber andererseits auch die Farben der leckeren Paprika. Aber warum die unterschiedlichen Farben? Tatsächlich hängt das mit dem Reifegrad der Paprika zusammen. Die grüne ist noch unreif, mit der Zeit verfärbt sie sich dann zu gelb und später zu rot. Mit der zunehmenden Reife verändert sich auch die Menge der Inhaltsstoffe. So hat die grüne Paprika durch den geringen Zuckeranteil nur wenig Kohlenhydrate, die rote hat dagegen am meisten. Aber in der roten sind auch mehr Vitamine, vor allem Vitamin C, enthalten. Sie beinhaltet zum Beispiel auch doppelt so viel Kalium wie die grüne. Aber wir können feststellen, gesund sind sie alle, nur die rote ist halt am gesündesten. 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
1: Moin, Rehburg-Lockum beim Klosterwald und Marklohe melden jeweils 22 Grad, Walle 19 Grad, dazu ist es vielerorts bewölkt und trocken. Heute Abend bleibt es meist grau, im Schaumburger Land fällt örtlich noch ein kurzer Schauer. In der Nacht bleibt es vielerorts bewölkt, dazu liegen die Werte bei 16 bis 18 Grad. Morgen startet die Steinhuder Meerregion trüb und stellenweise nass, später lockert es etwas auf bei spürbarem Wind. Am Mittwoch sieht es freundlicher aus. Nach frischem Beginn setzt sich im Tagesverlauf häufiger die Sonne durch. Am Nachmittag werden 21 bis 23 Grad erreicht. Am Donnerstag geht es ähnlich weiter, insgesamt angenehm. Etwas kühler bleibt es in höheren Lagen am Deister und im Weserbergland.
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1: Nachrichten. Ich bin Dirk Zeitler. Dieser Fall schlägt hohe Wellen. Nachdem die FIFA die Rotsperre gegen US-Nationalstürmer Balogun kurz vor dem Achtelfinale gegen Belgien ausgesetzt hat, steht die Frage im Raum. Hatte US-Präsident Trump bei der Entscheidung seine Finger im Spiel? Jetzt hat sich Trump selbst dazu geäußert.
2: Hier in den USA schlagen die Fußballwellen auch hoch. Trump selbst bestätigte einen Anruf bei einer sehr einflussreichen FIFA-Person mit der Bitte um Überprüfung der Sperre. Er habe zunächst nicht gewusst, was eine rote Karte sei, sagte Trump. Aber die Schiedsrichterentscheidung und eine volle Sperre des Stürmers sei sehr, sehr unfair. Da sei kein Foul passiert, sondern nur ein Zusammenstoß, finde Trump. Aber die Glaubwürdigkeit des US-Teams steht fortan auf dem Spiel. Belgien will die Spielberechtigung Balogun's für die Partie heute Nacht anfechten. Aus den USA, Tina Eck.
1: Wer Wohngeld bekommt, muss sich absehbar auf Kürzungen oder die komplette Streichung der staatlichen Leistung einstellen. Das Bundeskabinett brachte in Berlin einen Gesetzentwurf von Bauministerin Huberts auf den Weg, der im nächsten Jahr 1,5 Milliarden Euro und ab 2028 sogar 2 Milliarden Euro pro Jahr beim Wohngeld einsparen soll. Der Entwurf geht nun zur Beratung in den Bundestag. Die Änderungen sollen am 1. Januar in Kraft treten. In der Türkei beginnt morgen der NATO-Gipfel. Bei dem zweitägigen Treffen der Staats- und Regierungschefs der NATO-Staaten soll es um die weitere Stärkung der Abschreckung und der Verteidigungsfähigkeit gehen. Es wird auch das transatlantische Verhältnis zwischen Europa und den USA zur Sprache kommen.
3: US-Präsident Trump übt Druck auf die europäischen Verbündeten aus. Washington fordert, dass Europa zukünftig die Hauptverantwortung für die Verteidigung des Kontinents übernehmen muss. Außerdem drängen die USA darauf, dass sich die Europäer finanziell mehr beteiligen. Miriam Schmidt, Ankara.
1: Nach den tödlichen Schüssen in einem Wohngebiet in Offenburg hat die Polizei neue Details bekannt gegeben. Demnach soll der 33 Jahre alte Tatverdächtige am Morgen erst seine Ex-Freundin und dann sich selbst erschossen haben. Bei der Frau handelt es sich den Angaben nach um eine 36-Jährige, die in der Nähe des Tatortes wohnte.
4: 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Der Verkehr für die Steinhuder Meerregion. Auf der B6 zwischen Klappenburgbrücke und Garbsener Landstraße besteht Staugefahr. Auf dem Westschnellweg bis am Leineufer ist die Fahrbahn wegen einer Baustelle auf einen Fahrstreifen verengt. Und hier die Blitzer für die Steinhuder Meerregion. Auf der B188 in Oetze-Benrode wird geblitzt. In Hannover-Dörren steht ein Blitzer auf der Helmstedter Straße Ecke Wolfenbütteler Straße. Dazu in Hannover-Linden-Süd auf der Ritter-Brüning-Straße Ecke Petri-Straße und in Hannover-Miesburg-Nord am Seelberg Ecke am Alten Friedhof. Weiter geht es in Lehrte auf der Hermann-Löns-Straße Ecke Jägerhof und in Neustadt auf der Mecklenhorster Straße Ecke Jahnstraße. Außerdem in Berghof auf der Berghofer Straße Ecke am Haierhaus. Alle Infos findet ihr natürlich auch online auf der Meerradio-Website und in unserer App. Kommt gut durch.
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6: Tja, ihr kennt das Spiel ja bestimmt auch, ne? Auto aufgebrochen, von drinnen was geklaut. Aber die Autodiebe in Empelde, die haben dieses Mal keine Fahrzeuge mitgenommen. Sie haben auch nicht das Handschuhfach durchgestöbert. Sie hatten es auf Außenspiegel abgesehen. Zwischen Freitag und Samstag haben Unbekannte an einem Mercedes, einem BMW und an einem Audi die Spiegelgläser oder sogar die kompletten Außenspiegel abgebaut. Der Schaden liegt insgesamt bei rund 1200 Euro. Die Taten, die sind in der Löwenberger Straße, der Paul-Ehrlich-Straße und der Straße zum Mühlenberg passiert. Jetzt sucht die Polizei nach Zeugen, die Hinweise geben können.

0: Er ist wie gemacht für einen Ausflug in den Sommerferien. Mehr Radio hier für euch. Auf dem Weg durch den Montagabend mitten in Laatzen geht's auf Entdeckungstour. Ausprobieren, anfassen, eure Sinne testen. Was euch alles erwartet, weiß mehr Radio-Kollege David Himmelreich.
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2: In Laatzen liegt der Park der Sinne. Ein Ort, an dem ihr herausfindet, wie Insekten sehen, wie Töne sichtbar werden und wie weit man eigentlich flüstern hört. Mehr als 30 Stationen, um die eigenen Sinne zu erleben und das vollkommen kostenlos. Ist ein Ausflug für die ganze Familie auf jeden Fall wert. Aber auch sinnvolle Kunst gibt's da zu sehen und zu erleben. Ein Labyrinth und ein riesiges Insektenauge zum Beispiel. Außerdem wird mit den Elementen Erde, Wasser, Feuer und Luft gespielt, Bäche zum drin rumlaufen, ein Wasserspielplatz und viele unterschiedliche Untergründe zum Barfußgehen. Spannend für groß und vor allen Dingen natürlich klein. Der Park liegt idyllisch am Kronsberg zwischen Leinau und dem Landschaftsschutzgebiet Mastbuchholz neben dem Messegelände.

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1: Moin aus der Meerradio Wetterredaktion. Derzeit melden Wendenborstel am Twachtenstadion und Bissendorf-Wietze 22 Grad. In Eistrup sind es 20 Grad. Dabei ist es in Wendenborstel am Twachtenstadion, Bissendorf-Wietze und Eistrup bewölkt und trocken. Heute Abend bleibt es meist grau, dazu ziehen noch einzelne Schauer durch. Rund ums Steinhuder Meer lässt der Regen später etwas nach. Die Nacht verläuft dann überwiegend bedeckt bei rund 16 bis 18 Grad. Morgen startet es oft nass oder trüb. Erst im weiteren Tagesverlauf lockert es hier und da etwas auf. Am Mittwoch sieht es deutlich freundlicher aus, mit längeren Auflockerungen und am Nachmittag meist 21 bis 23 Grad. Am Donnerstag setzt sich dieser Eindruck weitgehend fort. Etwas kühler bleibt es in den höheren Lagen am Deister und im Weserbergland. Sonst zeigt sich das Wetter in unserer Region recht einheitlich.
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1: Vorsicht auf der A37, Burgdorf Richtung Hannover-Miesburg. Dort sind Personen auf der Fahrbahn. Auf der B6 zwischen Klappenburg-Brücke und Garbsener Landstraße besteht in Stöcken Staugefahr. Außerdem ist der Westschnellweg bis am Leineufer wegen einer Baustelle auf einen Fahrstreifen verengt. In Hannover ist der Luise-Finke-Weg zwischen Ferdinand-Wilhelm-Fricke-Weg und Arthur-Menge-Ufer in beiden Richtungen gesperrt. Das sind die aktuellen Blitzer in der Steinhuder Meerregion. Auf der B188 in Ützebenrode wird geblitzt. In Hannover-Dören steht ein Blitzer auf der Helmstedter Straße, Ecke Wolfenbütteler Straße. Dazu in Hannover-Miesburg-Nord am Sielberg, Ecke am Alten Friedhof. Und in Hannover-Linden-Süd auf der Ritter-Brüning-Straße, Ecke Petri-Straße. Außerdem in Neustadt auf der Mecklenhorster Straße, Ecke Jahn-Straße. Und in Berghof auf der Berghofer Straße, Ecke am Haierhaus. Mehr zum Verkehr in der Region findet ihr wie immer auch online und in unserer Meerradio-App. Kommt gut durch.
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0: mehr Radio geht's durch die neue Woche. Montag? Mhm. René?
1: Ja?
0: Bist du gut reingekommen in die neue Woche?
1: Ja, bin ganz gut reingekommen, wobei man sagen muss, meine Familie ist gerade im Urlaub. Ich habe gerade wieder das Gehöft für mich alleine, ich habe die Tiere für mich alleine und sind auch ein paar Tiere gerade krank. Also einer trägt so einen Hundekragen, damit
0: er den Kragen der Schande.
1: Oh, furchtbar. Der andere hat so leichtes Kötzerchen gemacht. Dann haben wir noch einen inkontinenten Hund bei uns. Als Hühner, wir haben drei gluckige Hennen. Toll. Also ich sage dir, ich bin aktuell wieder Teilzeitlandwirt und kann nur sagen, ich freue mich auch, wenn sie dann heute Nachmittag dann irgendwann wieder eintrudeln bei uns zu Hause.
0: Und dann gibt's Suppe.
1: Und dann gibt's Suppe, ja, wahrscheinlich. Ich bin mal gespannt. Ja, wie ist es denn bei dir? Ich meine, du hast jetzt dein erstes Wochenende mit der 3 am Anfang. Wie ist es so dir ergangen? Du hast mir gestern geschrieben, ob man plötzlich mit 30 anfängt, Harzer zu mögen.
0: Ja.
1: Ekelig?
0: Ich habe gestern das erste Mal Harzer gegessen.
1: Widerlich?
0: Und ich fand den wirklich lecker.
1: Bäh?
0: Ich habe früher auch immer gedacht, oh, weil meine Oma, die hat nämlich immer so eine Harzer-Rolle in einer Butterdose im Küchenschrank.
1: Oh, schön zerlaufen, ja. Noch mit Kümmel oben drauf.
0: Wirklich ekelhaft, aber habe ich probiert, war lecker, hab ich mit der Mama zusammen im Airfryer gemacht und dann so geknuspert. Das war total cool. Kann ich dir empfehlen?
1: Nee. Du, ich habe das alles
0: wenig
1: ausprobiert.
0: Fett, viel Protein.
1: Alle schon ausprobiert, überhaupt nicht meins. Ganz, ganz schlimm. Aber lass uns bitte über die morgen sprechen, Frau Kurt. Oh, da schüttelt es mich bei Harzer Roller wirklich.
0: Ja, Harzer Roller ist ja auch so eine alte Leier, ne?
1: Alte Leier, ja, morgen Thema. Wir klären endlich mal das Sprichwort. Was ist, etwas hat eine alte Leier oder
0: es ist eine alte Leier.
1: Ich wollte gerade sagen, wie sagt man denn? Weil wir sprechen ja auch immer wieder darüber.
0: Ah, die alte Leier.
1: Aber nicht nur das, ich war bei einer Rehkitz-Rettung mit einer Drohne dabei, mit einem Verein, die sich dafür einsetzen, dass Rehkitze gerettet werden, bevor der große Mähdrescher kommt.
0: Das stelle ich mir super spannend vor.
1: Das war auch super spannend, wobei man sagen muss, wir haben gar nicht so viel gefunden. Das Rehkitz, was wir dann gesehen haben, das war doch relativ zeitnah dann auch sehr agil und konnte dann wieder zur Mutter laufen. Aber nichtsdestotrotz ein spannendes Thema. Auch das morgen bei uns in der Sendung und noch ganz viel mehr. Wir sind mit dem Tierschutz-Euro wieder unterwegs und natürlich auch die Nachspielzeit. Ich freue mich auf jeden Fall, wenn ihr morgen dabei seid.
0: Und es klingt sehr unterhaltsam.
1: Es wird ein buntes Potpourri. Ich werde mich jetzt erstmal um die Viecher zu Hause kümmern gehen. In diesem

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1: Schönen Abend aus der Meerradio-Wetterredaktion. Momentan messen wir in Apelan beim Schloss 21 Grad, dazu ist es bewölkt. In Wietzendorf sind es 20 Grad, ebenfalls bewölkt. Heute Abend bleibt es meist grau, dazu ziehen noch einzelne Schauer durch. Rund ums Steinhuder Meer lässt der Regen später etwas nach. Die Nacht verläuft dann überwiegend dicht bewölkt und nur vereinzelt nass bei 16 bis 18 Grad. Morgen startet der Tag trüb und zeitweise regnerisch. Am Nachmittag bleibt es meist bewölkt, mit nur kurzen Auflockerungen und etwas Wind. Am Mittwoch sieht es freundlicher aus, nach frischem Beginn mit 12 bis 14 Grad setzt sich tagsüber häufiger die Sonne durch. Am Donnerstag bleibt es ähnlich heiter und angenehm. In höheren Lagen am Deister und im Weserbergland ist es etwas kühler.
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3: Ich bin Dirk Zeitler. Die amerikanische Fußballnationalmannschaft kann im WM-Achtelfinale gegen Belgien mit Stürmerstar Bellingham auflaufen. Nachdem der Fußball-Weltverband überraschend die Rotsperre des Angreifers auf Bewährung ausgesetzt hatte, erklärte die FIFA nun eine Beschwerde des belgischen Verbandes dagegen für unzulässig. Wofür soll Deutschland im kommenden Jahr Geld ausgeben? Das hat sich die Regierung jetzt überlegt und den Haushaltsentwurf für 2027 verabschiedet. Es geht um viele Milliarden Euro. Kritiker sind alarmiert.
4: Gut 555 Milliarden Euro will die Bundesregierung nächstes Jahr ausgeben. Vor allem für die Verteidigung, aber auch für die Infrastruktur und die Zinsen. Das Geld soll bei den Ressorts und den Zuschüssen für Renten und Krankenversicherung eingespart werden. Außerdem soll es eine Plastikabgabe und höhere Steuern auf Tabak und Alkohol geben. Zusätzlich will Finanzminister Klingbeil an die staatlichen Rücklagen. Er hält das für normal, seine Kritiker nicht. Industrie und Opposition sprechen von einem Offenbarungseid. Für mehr Wachstum müsse das Geld bei Wirtschaft und Verbrauchern bleiben. Tanja Wagner, Nachrichtenredaktion.
3: US-Präsident Trump hat sich vor dem NATO-Gipfel optimistisch über mögliche Fortschritte bei den Bemühungen um ein Ende des Ukraine-Kriegs geäußert. Nach einem Telefonat mit dem russischen Präsidenten Putin sei er sich sicher, dass dieser den Krieg beenden wolle, sagte Trump im Weißen Haus.
5: Das versichert Trump immer wieder und seit langem. Der russische Präsident Putin wolle den Angriffskrieg gegen die Ukraine nun unbedingt beenden. Nach jedem Gespräch mit seinem Moskauer Gegenüber hat Trump volles Vertrauen in Putin. Bleibt abzuwarten, wie das Treffen mit dem ukrainischen Präsidenten Zelensky in Ankara übermorgen verläuft. Trump versichert, man sei mit beiden Seiten in guten Gesprächen, eine Einigung sei näher denn je. Auch Zelensky wolle ein Ende des Krieges, sagt Trump. Er glaube, man werde den Krieg nun beenden. Aus den USA, Tina Eck.
3: Wegen eines weiter um sich greifenden Brandes in Südfrankreich sind inzwischen 10.000 Menschen evakuiert worden. Betroffen sind 26 Ortschaften in einem Gebirgsmassiv westlich von Perpignan, wo die Flammen sich inzwischen durch 4.600 Hektar Fläche gefressen haben. Ein Feuerwehrmann sowie ein Anwohner wurden schwer verletzt.
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1: Aktuell auf den Straßen. Auf der B6 zwischen Klappenburgbrücke und Garbsener Landstraße besteht Staugefahr. Auf dem Westschnellweg bis am Leineufer ist die Fahrbahn wegen einer Baustelle auf einen Fahrstreifen verengt. Auf der B522, Flughafen Richtung Berliner Platz, wird an der Ausfahrt Gotshorner Straße ein Unfall aufgenommen. Das sind die aktuellen Blitzer in der Steinhuder Meerregion. Auf der B188 in Ütze-Benrode wird geblitzt. In Hannover-Dören steht ein Blitzer auf der Helmstedter Straße Ecke Wolfenbütteler Straße. Dazu in Hannover-Herrenhausen auf der Dorotheenstraße. In Hannover-Linden-Süd wird auf der Ritter-Brüning-Straße kontrolliert, Ecke Petristraße. Auch in Hannover-Miesburg-Nord steht ein Blitzer am Seelberg, Ecke am Alten Friedhof. Weiter geht es in Neustadt auf der Mecklenhorster Straße, Ecke Jahnstraße und in der Wedemark auf der Berghofer Straße, Ecke am Haierhaus. Die aktuelle Verkehrslage findet ihr wie immer auch im Netz und in unserer Meerradio-App. Gute Fahrt!
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1: Schönen Abend aus der Meerradio-Wetterredaktion. Momentan messen wir in Apelan beim Schloss 21 Grad, dazu ist es bewölkt. In Wietzendorf sind es 20 Grad, ebenfalls bewölkt. Heute Abend bleibt es meist grau, dazu ziehen noch einzelne Schauer durch. Rund ums Steinhuder Meer lässt der Regen später etwas nach. Die Nacht verläuft dann überwiegend dicht bewölkt und nur vereinzelt nass bei 16 bis 18 Grad. Morgen startet der Tag trüb und zeitweise regnerisch. Am Nachmittag bleibt es meist bewölkt, mit nur kurzen Auflockerungen und etwas Wind. Am Mittwoch sieht es freundlicher aus, nach frischem Beginn mit 12 bis 14 Grad setzt sich tagsüber häufiger die Sonne durch. Am Donnerstag bleibt es ähnlich heiter und angenehm. In höheren Lagen am Deister und im Weserbergland ist es etwas kühler.
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1: Aktuell auf den Straßen. Auf der B6 zwischen Klappenburgbrücke und Garbsener Landstraße besteht Staugefahr. Auf dem Westschnellweg bis am Leineufer ist die Fahrbahn wegen einer Baustelle auf einen Fahrstreifen verengt. Auf der B522, Flughafen Richtung Berliner Platz, wird an der Ausfahrt Gotshorner Straße ein Unfall aufgenommen. Das sind die aktuellen Blitzer in der Steinhuder Meerregion. Auf der B188 in Ötzebenrode wird geblitzt. In Hannover-Dören steht ein Blitzer auf der Helmstedter Straße Ecke Wolfenbütteler Straße. Dazu in Hannover-Herrenhausen auf der Dorotheenstraße. In Hannover-Linden-Süd wird auf der Ritter-Brüning-Straße kontrolliert, Ecke Petri-Straße. Auch in Hannover-Miesburg-Nord steht ein Blitzer am Seelberg, Ecke am Alten Friedhof. Weiter geht es in Neustadt auf der Mecklenhorster Straße, Ecke Jahnstraße und in der Wedemark auf der Berghofer Straße, Ecke am Haierhaus. Die aktuelle Verkehrslage findet ihr wie immer auch im Netz und in unserer Meerradio-App. Gute Fahrt!
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1: Schönen Abend aus der Meerradio Wetterredaktion. Momentan messen wir in Hagenburg im Findlingsgarten 21 Grad. Dort regnet es. Hemsen meldet ebenfalls 21 Grad. Auch dort regnet es. In Südwinsen sind es ebenfalls 21 Grad. Dort ist es trocken und bewölkt. Am Abend bleibt es meist grau. Örtlich fällt noch etwas Regen. In der Nacht lässt der Regen nach. Die Wolken halten sich aber hartnäckig. Morgen startet die Steinhuder Meerregion oft trüb und zeitweise nass. Später gibt es etwas Auflockerung bei 17 bis 23 Grad. Am Mittwoch zeigt sich das Wetter dann deutlich freundlicher. Nach frischem Beginn wird es tagsüber an den meisten Orten angenehm mit 12 bis 18 Grad, im flacheren Land bis 23 Grad. Am Donnerstag setzt sich der freundliche Eindruck weitgehend fort. Etwas kühler bleibt es in den höheren Lagen am Deister und im Weserbergland.
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3: Ich bin Dirk Zeitler. Wofür soll Deutschland im kommenden Jahr Geld ausgeben? Das hat sich die Regierung jetzt überlegt und den Haushaltsentwurf für 2027 verabschiedet. Es geht um viele Milliarden Euro. Kritiker sind alarmiert.
4: Gut 555 Milliarden Euro will die Bundesregierung nächstes Jahr ausgeben. Vor allem für die Verteidigung, aber auch für die Infrastruktur und die Zinsen. Das Geld soll bei den Ressorts und den Zuschüssen für Renten und Krankenversicherung eingespart werden. Außerdem soll es eine Plastikabgabe und höhere Steuern auf Tabak und Alkohol geben. Zusätzlich will Finanzminister Klingbeil an die staatlichen Rücklagen. Er hält das für normal, seine Kritiker nicht. Industrie und Opposition sprechen von einem Offenbarungseid. Für mehr Wachstum müsse das Geld bei Wirtschaft und Verbrauchern bleiben. Tanja Wagner, Nachrichtenredaktion.
3: Die Pläne der schwarz-roten Koalitionsspitzen für erschwerte Krankmeldungen im Job sorgen weiter für Diskussionen. Kritik kommt jetzt auch aus der Kanzlerpartei. Der Vizevorsitzende des CDU-Arbeitnehmerflügels Bäumler sagte dem Tagesspiegel, dieses völlig unnötige Thema müsse schnell abgeräumt werden.
5: Seit Tagen tobt die Debatte darüber, dass für Arbeitnehmer künftig ab dem ersten Krankheitstag eine Attestpflicht gelten und die telefonische Krankschreibung abgeschafft werden soll. Das hatte schon für massive Kritik von Hausärzten, Krankenkassen und Gewerkschaften gesorgt. Der Vizevorsitzende des CDU-Arbeitnehmerflügels sagt, die Koalition sollte sich lieber anderen Themen zuwenden, statt das Signal an die Menschen im Land zu senden, dass sie ihnen misstraue. Diana Kramer, Nachrichtenredaktion.
3: Der Fachkräftemangel in Deutschland könnte sich Experten zufolge erheblich verschärfen. Laut einer Studie des Kompetenzzentrums Fachkräftesicherung gehen in den nächsten 10 bis 15 Jahren rund 4,6 Millionen Fachkräfte in Rente. Mehr als 3,6 Millionen arbeiteten davon bereits heute in Engpassberufen. Besonders betroffen sind Verkehrs- und Bauberufe. Zum Sport. Die amerikanische Fußballnationalmannschaft kann im WM-Achtelfinale gegen Belgien mit Stürmerstar Balogun auflaufen. Nachdem der Fußballweltverband überraschend die Rotsperre des Angreifers auf Bewährung ausgesetzt hatte, erklärte die FIFA nun eine Beschwerde des belgischen Verbands dagegen für unzulässig. Trotz scharfer Kritik ist der 25-Jährige damit für die Partie heute Nacht in Seattle spielberechtigt.
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1: Vorsicht auf der A2 Hannover Richtung Dortmund zwischen Lauenau und Rehren. Dort sind Personen auf dem Standstreifen. Vorsicht auf der B6 Hildesheim Richtung Hannover auf Höhe Messeschnellweg Messe Nord. Dort läuft ein Hund auf der Fahrbahn. Auf der B6 zwischen Klappenburgbrücke und Garbsener Landstraße ist in Stöcken vom Westschnellweg bis am Leineufer wegen einer Baustelle die Fahrbahn auf einen Fahrstreifen verengt. Dadurch besteht Staugefahr. In Hannover ist der Luise-Finke-Weg zwischen Ferdinand-Wilhelm-Fricke-Weg und Arthur-Menge-Ufer in beiden Richtungen wegen einer Konzertveranstaltung gesperrt. Hier kommt euer Blitzerüberblick für die Region. Auf der B188 in Uetze-Benrode wird geblitzt. In Hannover-Dörren steht ein Blitzer auf der Helmstedter Straße Ecke Wolfenbütteler Straße. Dazu einer in Hannover-Herrenhausen auf der Dorotheenstraße und in Hannover-Linden-Süd auf der Ritter-Brüning-Straße Ecke Petristraße. Auch in Hannover-Miesburg-Nord wird kontrolliert. Am Seelberg Ecke am Alten Friedhof. Weiter geht es in Neustadt auf der Mecklenhorster Straße Ecke Jahnstraße und in der Wedemark auf der Berg Hofer Straße, Ecke am Haierhaus. 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
1: Schönen Abend aus der Meerradio-Wetterredaktion. Momentan messen wir in Hagenburg im Findlingsgarten 21 Grad. Dort regnet es. Hemsen meldet ebenfalls 21 Grad. Auch dort regnet es. In Südwinsen sind es ebenfalls 21 Grad. Dort ist es trocken und bewölkt. Am Abend bleibt es meist grau. Örtlich fällt noch etwas Regen. In der Nacht lässt der Regen nach. Die Wolken halten sich aber hartnäckig. Morgen startet die Steinhuder Meerregion oft trüb und zeitweise nass. Später gibt es etwas Auflockerung bei 17 bis 23 Grad. Am Mittwoch zeigt sich das Wetter dann deutlich freundlicher. Nach frischem Beginn wird es tagsüber an den meisten Orten angenehm mit 12 bis 18 Grad, im flacheren Land bis 23 Grad. Am Donnerstag setzt sich der freundliche Eindruck weitgehend fort. Etwas kühler bleibt es in den höheren Lagen am Deister und im Weserbergland.
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1: Vorsicht auf der A2 Hannover Richtung Dortmund zwischen Lauenau und Rehren. Dort sind Personen auf dem Standstreifen. Vorsicht auf der B6 Hildesheim Richtung Hannover auf Höhe Messeschnellweg Messe Nord. Dort läuft ein Hund auf der Fahrbahn. Auf der B6 zwischen Klappenburgbrücke und Garbsener Landstraße ist in Stöcken vom Westschnellweg bis am Leineufer wegen einer Baustelle die Fahrbahn auf einen Fahrstreifen verengt. Dadurch besteht Staugefahr. In Hannover ist der Luise-Finke-Weg zwischen Ferdinand-Wilhelm-Fricke-Weg und Arthur-Menge-Ufer in beiden Richtungen wegen einer Konzertveranstaltung gesperrt. Hier kommt euer Blitzerüberblick für die Region. Auf der B188 in Uetze-Benrode wird geblitzt. In Hannover-Dörren steht ein Blitzer auf der Helmstedter Straße Ecke Wolfenbütteler Straße. Dazu einer in Hannover-Herrenhausen auf der Dorotheenstraße und in Hannover-Linden-Süd auf der Ritter-Brüning-Straße Ecke Petristraße. Auch in Hannover-Miesburg-Nord wird kontrolliert. Am Seelberg Ecke am Alten Friedhof. Weiter geht es in Neustadt auf der Mecklenhorster Straße Ecke Jahnstraße und in der Wedemark auf der Berghofer Straße Ecke am Haierhaus. Die aktuelle Verkehrslage gibt's für euch auch jederzeit online auf der Meerradio-Website und in unserer App. Gute Fahrt!
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1: Euch einen schönen Abend. Neustadt am Froschbrunnen, Schneeren und Hemmingen melden jeweils 20 Grad. Dazu ist es vielerorts bewölkt. In Schneverdingen sind es 18 Grad. Dort ist es ebenfalls bewölkt. Heute Abend bleibt es bei uns rund um Steinhuder Meer meist grau und trocken. In den kommenden Stunden hält sich die dichte Bewölkung. Später in der Nacht fällt örtlich etwas Regen, vor allem Richtung Nienburger Land. Morgen startet es oft trüb und stellenweise nass. Am Nachmittag gibt es dann etwas Auflockerung bei angenehmen 17 bis 23 Grad. Am Mittwoch sieht es deutlich aufgelockerter aus. Nach frischem Beginn mit 11 bis 15 Grad gibt es tagsüber vielerorts trockene Abschnitte. Am Donnerstag setzt sich dieses Wetter weitgehend fort. Etwas kühler bleibt es in den höheren Lagen am Deister und im Weserbergland.
2: Nachrichten. Ich bin David Riemer. Die schwarz-roten Pläne für erschwerte Krankmeldungen im Job stoßen auch in der Koalition selbst auf teils heftige Vorbehalte. Der CDU-Arbeitnehmerflügel forderte die Streichung des Vorhabens der Koalitionsspitzen. Die SPD sprach sich für größtmögliche Freiheit in der Umsetzung aus, sagte Generalsekretär Klüssendorf.
3: Es ist weiter der Aufreger bei den Reformplänen der Regierung. Wer krank ist, soll schon am ersten Tag ein ärztliches Attest vorlegen. Die telefonische Krankschreibung wird abgeschafft. Daran hagelt es Kritik, zu viel Bürokratie. Ein Misstrauensvotum, außerdem drohe ein Ansturm auf die Praxen. Und auch bei Schwarz-Rot wachsen die Zweifel. Oft wird darauf hingewiesen, dass die Unternehmen auch abweichende Regeln festlegen können. SPD-Generalsekretär Klüssendorf sieht auch die Möglichkeit von Videosprechstunden. Aus Berlin, Thomas Brockt.
2: Wer Wohngeld bekommt, muss sich absehbar auf Kürzungen oder die komplette Streichung der staatlichen Leistung einstellen. Das Bundeskabinett brachte einen Gesetzentwurf von Bauministerin Hubert auf den Weg, der im nächsten Jahr 1,5 Milliarden Euro und ab 2028 sogar 2 Milliarden Euro pro Jahr beim Wohngeld einsparen soll. Die Änderungen sollen am 1. Januar kommenden Jahres in Kraft treten. Bestehende Wohngeldbescheide bleiben gültig. Es ist ein Skandal, der die Fußballwelt noch länger beschäftigen dürfte. US-Präsident Trump hat inzwischen bestätigt, dass er die FIFA im Wirbel um die Rotsperre von US-Stürmer Balogun selbst um eine Überprüfung gebeten habe. Und kurz vor Anpfiff des WM-Achtelfinals ist nun klar, Balogun darf spielen.
4: Stürmerstar Balogun ist im US-Spiel gegen Belgien heute Nacht dabei, die Rotsperre aufgehoben, Belgiens Beschwerde abgeschmettert. Das ginge ja gar nicht, dass ein Spitzenspieler gesperrt werde, sagte Trump, der bei FIFA-Boss Infantino persönlich vorgesprochen hatte. Da sei kein Foul passiert, sagte Trump fachkundig. Da seien nur zwei Top-Spieler zusammengestoßen. Der Schiedsrichter habe falsch entschieden. Die FIFA erklärte Belgiens Beschwerde für ungültig, weil die rote Karte aus einem Spiel, Bosnien-Herzegowina, stammte, an dem Belgien nicht beteiligt war. Aus den USA, Tina Eck.
2: Wegen anhaltenden Ascheregens infolge der vulkanischen Aktivität des Ätna auf der italienischen Mittelmeerinsel Sizilien sind am Flughafen Catania derzeit weder Starts noch Landungen möglich. Die Maßnahmen sollen nach derzeitigem Stand bis zum Vormittag gelten. Passagiere wurden gebeten, erst nach Rücksprache mit ihrer Fluggesellschaft zum Flughafen zu fahren.
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1: Blick auf die Straßen rund ums Steinhuder Meer. Auf der B6 zwischen Klappenburgbrücke und Garbsener Landstraße besteht Staugefahr. Auf dem Westschnellweg bis am Leineufer ist die Fahrbahn wegen einer Baustelle auf einen Fahrstreifen verengt. Auf der B522, Flughafen Richtung Berliner Platz, wird an der Ausfahrt Gozhorner Straße ein Unfall aufgenommen. Das sind die aktuellen Blitzer in der Steinhuder Meerregion. Auf der B188 wird in Ötze-Benrode geblitzt, dazu in Berghof auf der Berghofer Straße-Ecke am Haierhaus. In Hannover-Miesburg-Nord steht ein Blitzer am Seelberg-Ecke am Alten Friedhof. Außerdem wird in Hannover-Herrenhausen auf der Dorotheenstraße kontrolliert. In Hannover-Dören auf der Helmstedter Straße-Ecke Wolfenbütteler Straße und in Hannover-Linden-Süd auf der Ritter-Brüning-Straße-Ecke Petristraße. Und auch in Neustadt auf der Mecklenhorster Straße-Ecke Jahnstraße steht ein Blitzer. Die aktuelle Verkehrslage findet ihr wie immer auch im Netz und in unserer Meerradio-App. Gute Fahrt!
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1: Ich bin David Riemer. Die Pläne von Union und SPD für strengere Krankmeldungen stoßen auch in der Koalition auf Kritik. Der CDU-Arbeitnehmerflügel fordert, das Vorhaben zu streichen. Die SPD spricht sich für eine möglichst flexible Umsetzung aus. Nach Schätzungen der Kassenärztlichen Bundesvereinigung könnten Krankschreibungen ab dem ersten Krankheitstag rund 30 Millionen zusätzliche Praxisbesuche pro Jahr auslösen. Kanzler Merz will mit den Plänen den Krankenstand senken. Wofür soll Deutschland im kommenden Jahr Geld ausgeben? Das hat sich die Regierung jetzt überlegt und den Haushaltsentwurf für 2027 verabschiedet. Es geht um viele Milliarden Euro. Kritiker sind alarmiert.
2: Gut 555 Milliarden Euro will die Bundesregierung nächstes Jahr ausgeben. Vor allem für die Verteidigung, aber auch für die Infrastruktur und die Zinsen. Das Geld soll bei den Ressorts und den Zuschüssen für Renten und Krankenversicherung eingespart werden. Außerdem soll es eine Plastikabgabe und höhere Steuern auf Tabak und Alkohol geben. Zusätzlich will Finanzminister Klingbeil an die staatlichen Rücklagen. Er hält das für normal, seine Kritiker nicht. Industrie und Opposition sprechen von einem Offenbarungseid. Für mehr Wachstum müsse das Geld bei Wirtschaft und Verbrauchern bleiben. Tanja Wagner, Nachrichtenredaktion.
1: US-Präsident Trump hat sich vor dem NATO-Gipfel optimistisch über mögliche Fortschritte bei den Bemühungen um ein Ende des Ukraine-Kriegs geäußert. Nach einem Telefonat mit dem russischen Präsidenten Putin sei er sich sicher, dass dieser den Krieg beenden wolle, sagte Trump im Weißen Haus.
3: Das versichert Trump immer wieder und seit langem. Der russische Präsident Putin wolle den Angriffskrieg gegen die Ukraine nun unbedingt beenden. Nach jedem Gespräch mit seinem Moskauer Gegenüber hat Trump volles Vertrauen in Putin. Bleibt abzuwarten, wie das Treffen mit dem ukrainischen Präsidenten Zelensky in Ankara übermorgen verläuft. Trump versichert, man sei mit beiden Seiten in guten Gesprächen, eine Einigung sei näher denn je. Auch Zelensky wolle ein Ende des Krieges, sagt Trump. Er glaube, man werde den Krieg nun beenden. Aus den USA, Tina Eck.
1: Die amerikanische Fußballnationalmannschaft kann im WM-Achtelfinale gegen Belgien mit Stürmerstar Balogun auflaufen. Nachdem der Fußball-Weltverband überraschend die Rotsperre des Angreifers auf Bewährung ausgesetzt hatte, erklärte die FIFA nun eine Beschwerde des belgischen Verbands dagegen für unzulässig.

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1: Telefonkabel waren noch cool und Marty McFly reist zum ersten Mal zurück in die Zukunft. Das waren die 80er. Jetzt ein echter Klassiker aus den 80ern.

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1: Ich bin David Riemer. Die schwarz-roten Pläne für erschwerte Krankmeldungen im Job stoßen auch in der Koalition selbst auf teils heftige Vorbehalte. Der CDU-Arbeitnehmerflügel forderte die Streichung des Vorhabens der Koalitionsspitzen. Die SPD sprach sich für größtmögliche Freiheit in der Umsetzung aus, sagte Generalsekretär Klüssendorf.
2: Es ist weiter der Aufreger bei den Reformplänen der Regierung. Wer krank ist, soll schon am ersten Tag ein ärztliches Attest vorlegen. Die telefonische Krankschreibung wird abgeschafft. Daran hagelt es Kritik, zu viel Bürokratie. Ein Misstrauensvotum, außerdem drohe ein Ansturm auf die Praxen. Und auch bei Schwarz-Rot wachsen die Zweifel. Oft wird darauf hingewiesen, dass die Unternehmen auch abweichende Regeln festlegen können. SPD-Generalsekretär Klüssendorf sieht auch die Möglichkeit von Videosprechstunden. Aus Berlin, Thomas Brockt.
1: Wer Wohngeld bekommt, muss sich absehbar auf Kürzungen oder die komplette Streichung der staatlichen Leistung einstellen. Das Bundeskabinett brachte einen Gesetzentwurf von Bauministerin Hubert auf den Weg, wodurch in den nächsten Jahren mehrere Milliarden Euro beim Wohngeld eingespart werden sollen. Die Änderungen sollen am 1. Januar 2027 in Kraft treten. Bestehende Wohngeldbescheide bleiben gültig. Es ist ein Skandal, der die Fußballwelt noch länger beschäftigen dürfte. US-Präsident Trump hat inzwischen bestätigt, dass er die FIFA im Wirbel um die Rotsperre von US-Stürmer Balogun selbst um eine Überprüfung gebeten habe. Kurz vor Anpfiff des WM-Achtelfinals ist nun klar, Balogun darf spielen.
3: Stürmerstar Balogun ist im US-Spiel gegen Belgien heute Nacht dabei, die Rotsperre aufgehoben, Belgiens Beschwerde abgeschmettert. Das ginge ja gar nicht, dass ein Spitzenspieler gesperrt werde, sagte Trump, der bei FIFA-Boss Infantino persönlich vorgesprochen hatte. Da sei kein Foul passiert, sagte Trump fachkundig, da seien nur zwei Topspieler zusammengestoßen, der Schiedsrichter habe falsch entschieden. Die FIFA erklärte Belgiens Beschwerde für ungültig, weil die rote Karte aus einem Spiel, Bosnien-Herzegowina, stammte, an dem Belgien nicht beteiligt war. Aus den USA, Tina Eck.
1: Spanien hat Cristiano Ronaldo einen bitteren Abschied von der WM-Bühne beschert und seine eigenen Titelansprüche untermauert. Der Europameister feierte dank des späten Treffers von Joker Mikel Merino in der Nachspielzeit einen 1-0-Sieg gegen Portugal und zog erstmals seit dem Titelgewinn 2010 wieder in ein WM-Viertelfinale ein.

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1: Ich bin David Riemer. Die schwarz-roten Pläne für erschwerte Krankmeldungen im Job stoßen auch in der Koalition selbst auf teils heftige Vorbehalte. Der CDU-Arbeitnehmerflügel forderte die Streichung des Vorhabens der Koalitionsspitzen. Die SPD sprach sich für größtmögliche Freiheit in der Umsetzung aus, sagte Generalsekretär Klüssendorf.
2: Es ist weiter der Aufreger bei den Reformplänen der Regierung. Wer krank ist, soll schon am ersten Tag ein ärztliches Attest vorlegen. Die telefonische Krankschreibung wird abgeschafft. Daran hagelt es Kritik. Zu viel Bürokratie. Ein Misstrauensvotum, außerdem drohe ein Ansturm auf die Praxen. Und auch bei Schwarz-Rot wachsen die Zweifel. Oft wird darauf hingewiesen, dass die Unternehmen auch abweichende Regeln festlegen können. SPD-Generalsekretär Klüssendorf sieht auch die Möglichkeit von Videosprechstunden. Aus Berlin, Thomas Brockt.
1: Wer Wohngeld bekommt, muss sich absehbar auf Kürzungen oder die komplette Streichung der staatlichen Leistung einstellen. Das Bundeskabinett brachte einen Gesetzentwurf von Bauministerin Huberts auf den Weg, wodurch in den nächsten Jahren mehrere Milliarden Euro beim Wohngeld eingespart werden sollen. Die Änderungen sollen am 1. Januar kommenden Jahres in Kraft treten. Bestehende Wohngeldbescheide bleiben gültig. Es ist ein Skandal, der die Fußballwelt noch länger beschäftigen dürfte. US-Präsident Trump hat inzwischen bestätigt, dass er die FIFA im Wirbel um die Rotsperre von US-Stürmer Balogun selbst um eine Überprüfung gebeten habe. Kurz vor Anpfiff des WM-Achtelfinals ist nun klar, Balogun darf spielen.
3: Stürmerstar Balogun ist im US-Spiel gegen Belgien heute Nacht dabei, die Rotsperre aufgehoben, Belgiens Beschwerde abgeschmettert. Das ginge ja gar nicht, dass ein Spitzenspieler gesperrt werde, sagte Trump, der bei FIFA-Boss Infantino persönlich vorgesprochen hatte. Da sei kein Foul passiert, sagte Trump fachkundig. Da seien nur zwei Topspieler zusammengestoßen. Der Schiedsrichter habe falsch entschieden. Die FIFA erklärte Belgiens Beschwerde für ungültig, weil die rote Karte aus einem Spiel, Bosnien-Herzegowina, stammte, an dem Belgien nicht beteiligt war. Aus den USA, Tina Eck.
1: Spanien hat Cristiano Ronaldo einen bitteren Abschied von der WM-Bühne beschert und seine eigenen Titelansprüche untermauert. Der Europameister feierte dank des späten Treffers von Joker Mikel Merino in der Nachspielzeit einen 1-0-Sieg gegen Portugal und zog erstmals seit dem Titelgewinn 2010 wieder in ein WM-Viertelfinale ein.

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1: Ich bin David Riemer. Das Elterngeld soll nach einem Gesetzentwurf von Familienministerin Prien künftig nur noch 12 statt 14 Monate gezahlt werden und auch nur dann, wenn Mütter und Väter jeweils mindestens 3 Monate berufliche Auszeit nehmen. Gleichzeitig soll der Mindestbetrag nach dem Vorschlag der Ministerin von 300 auf 330 Euro und der Höchstbetrag von 1800 auf 1900 Euro angehoben werden. In Ankara startet heute der NATO-Gipfel und damit ein neuer Bewährungstest für das Bündnis. Können die Partner US-Präsident Trump bei Laune halten und die USA in der NATO halten? Neben dem diplomatischen Drahtseilakt geht es außerdem um die Unterstützung der Ukraine.
2: Kurze Sitzungen und ein extrem kurzes Schlusspapier. Beim Gipfel in Ankara nehmen die Verbündeten schon ganz viel Rücksicht auf den US-Präsidenten. Erstens will Trump weniger für die NATO ausgeben. Das bedeutet, die Europäer müssen mehr tun. Vor allem für die Ukraine. Die soll zweitens 140 Milliarden Euro für 2 Jahre bekommen. Von den Europäern. Für 80 Milliarden Euro steht die Finanzierung noch nicht wirklich. Drittens ist Trump verärgert und zwar über mangelnde Unterstützung für seinen Iran-Krieg. Es geht also wieder ganz viel um Trump. Aus Brüssel, Dieter Ebeling.
1: Wofür soll Deutschland im kommenden Jahr Geld ausgeben? Das hat sich die Regierung jetzt überlegt und den Haushaltsentwurf für 2027 verabschiedet. Es geht um viele Milliarden Euro. Kritiker sind alarmiert.
3: Gut 555 Milliarden Euro will die Bundesregierung nächstes Jahr ausgeben. Vor allem für die Verteidigung, aber auch für die Infrastruktur und die Zinsen. Das Geld soll bei den Ressorts und den Zuschüssen für Renten- und Krankenversicherung eingespart werden. Außerdem soll es eine Plastikabgabe und höhere Steuern auf Tabak und Alkohol geben. Zusätzlich will Finanzminister Klingbeil an die staatlichen Rücklagen. Er hält das für normal, seine Kritiker nicht. Industrie und Opposition sprechen von einem Offenbarungseid. Für mehr Wachstum müsse das Geld bei Wirtschaft und Verbrauchern bleiben. Tanja Wagner, Nachrichtenredaktion.
1: Portugal mit Superstar Cristiano Ronaldo ist raus bei der Fußball-WM. Spanien hat dem 41-Jährigen damit einen bitteren Abschied von der WM-Bühne beschert und seine eigenen Titelansprüche untermauert. Der Europameister feierte dank des späten Treffers von Joker Mikel Merino in der Nachspielzeit einen 1-0-Sieg gegen Portugal. China.